weiten Teilen der Welt. Peter Gordon, Peter Asher und Gordon Waller, vor allem Peter Asher, war natürlich auch wichtig für Paul McCartney in gewisser Hinsicht und in mehrerlei Hinsicht. Also Peter Asher sowieso schon als Kind mit seiner Schwester Jane im Fernsehen zu sehen, als Kinderdarsteller. Und Jane wurde ja dann auch später die Freundin für mehrere Jahre von Paul McCartney. Also die kannten sich ganz gut. Peter Asher war dann auch einige Zeit der Leiter der Talentsuche und Repertoireabteilungen vom Beatles-Label Apple Records. Und in dieser Funktion entdeckte er Leute wie zum Beispiel James Taylor, der damals nach seinem ersten Drogenabsturz in New York in London Stationen gemacht hatte, um sich ein bisschen abzulenken. Und dann aber so viel Heimweh hatte, dass er in London einen Song schrieb, in der Wohnung von Peter Asher. Und das war natürlich Carolina on my mind. Und alles das, diese Geschichten und noch ganz andere über Peter Asher, den Produzenten, Manager und Entdecker von so vielen anderen Menschen, das kann man nachgucken. Also hoffentlich auch bald bei uns, aber in den USA konnte man das tun. Vor kurzem gab es die Premiere eines Kinofilms Peter Asher Everywhere Man. Und ich hoffe, dass dieser Streifen irgendwann auch mal, wenn nicht im Kino, doch zumindest dann als Stream irgendwo zu sehen sein wird, auch für die Musikfans hier in Deutschland. Peter Asher und jetzt also Carolina in my mind, James Taylor. Und jetzt raten Sie mal, wer hier den Bass natürlich spielt, Paul McCartney.

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1: Mit Luzanka heute am 12. Juli und einem Mann, ja, der ziemlich aufregende Tage hinter sich hat und das in seinem Alter, wird ja bald 83. Kein geringerer als Mick Jagger, natürlich gestern war zu sehen im Fernsehen, im Miami Stadion, Hard Rock Stadion, hat er natürlich auch die englische Nationalmannschaft angefeuert beim 2:1 Sieg im Viertelfinale nach Verlängerung gegen Norwegen. Und außerdem ist ja in dieser Woche auch das neue Album der Rolling Stones, der dienstältesten Rockband der Welt, erschienen. Und das ist kein schlechtes Album. Je öfter ich es höre, desto besser finde ich es. Mehr dazu ausführlich am kommenden Sonntag. In dieser Sendung hier übrigens auch dann das neue Album von Deep Purple, also zwei absolute Schwergewichte des Rock am kommenden Sonntag mit ihren neuen Alben in dieser Sendung. Aber jetzt schon mal ein kleiner Vorgeschmack und ein letzter Gruß, und das macht diese Nummer so ganz besonders, ein bewegender Gastbeitrag von Charlie Watts, dem vor 5 Jahren verstorbenen Stones Schlagzeuger. Es gibt nämlich auf diesem neuen Album auch ein Stück zu hören, das damals in den Sessions noch mit Charlie in Los Angeles aufgenommen wurde. Übrigens auch die Sessions, wo Mess It Up entstand, was ja auf dem letzten Hackney Diamonds Album landete. Ja, und damit die alten Spuren ins neue Klangbild passten, hat man Handarbeit angelegt und seinen Sound so behutsam angepasst, dass er sich eben nahtlos auch in Steve Jordans Spiel auf dem Rest des Albums einfügt. Hier sind also die Stones mit Charlie Watts noch in Memoriam, Hit Me in the Head.

Stevie Winwood hier im Beatclub auf WM1 mit Joe Walsh hier an der Slide-Gitarre. Großartiges Stück. Freedom Over Spill von seinem Album Back in the High Life. Das, und deswegen haben wir es auch gespielt und nochmal wieder rausgeholt. Vor genau 40 Jahren, Ende Juni 86, rauskam und das mich damals in einer Zeit, in der einiges los war in meinem Leben und sich einiges veränderte, das meiste zum Guten, darf ich sagen, sehr geprägt hat und bis heute für mich eines meiner Lieblingsalben dieser ganz besonderen Dekade. Viele Fans haben hinterher gesagt, das ist doch alles viel zu glatt poliert und zu kommerziell. Ich sag dann, wieso, was ist los? Stevie Winwood, ja, so wie der früher Musik gemacht hat, das habe ich alles erst viel, viel später herausgefunden, dass der Mann bei Spencer Davis Group gespielt hat, dass er Traffic gegründet hat, dass er bei Blind Faith war und viele andere tolle Sachen gemacht hat. Ich hatte Ark of a Diver als erstes Mal von ihm gehört, 1980 war das, und gewissermaßen hat dann dieses Album Back in the High Life diesen Sound für mich ganz logisch weitergeführt, mit vielen Gaststars ja auch dabei, tolle Besetzungsliste. Wenn man heute nochmal auf die Credits schaut von dieser Platte, also das Who is Who war damals mit am Start, und nach 40 Jahren, finde ich, ist es mal wieder Zeit, diese Platte, die ich wirklich liebe, mal wieder rauszuholen und, wenn vorhanden, auf den Plattenteller zu legen. Und da ich ein großer Fan auch von traurigen, melancholischen Balladen bin und zwei Balladen auch auf diesem Album drauf sind, die ich ganz, ganz schön finde, immer noch jetzt eins meiner Lieblingsstücke von diesem Album. Hier im Beatclub auf Bremen 1, hier ist nochmal Stevie Winwood, Back in the High Life, das Album unbedingt nochmal rausholen und hören. My Love's Leaving kommt jetzt.

We Can Be Together, das war die Hymne auf dem letzten großen Album von Jefferson Airplane, Volunteers, 1969 kam das raus. In schwierigen Zeiten, als die friedlichen Hippie-Träume ja immer leiser wurden und die Kritik am Vietnamkrieg immer lauter und aggressiver. Ja, und dieses tolle Album Volunteers von Jefferson Airplane ist jetzt wieder erhältlich auf Vinyl. Im Original Fold-Out Cover in blauem Vinyl mit dem berühmt-berüchtigten matschigen Erdnussbutterbrötchen in der Mitte. Und weil das so ein tolles Album war, noch ein zweites Stück hinterher hier im Beat Club. Ein Traditional, das der damalige Gitarrist Jorma Kaukonen wunderbar arrangiert hat. Hier sind nochmal Jefferson Airplane und Good Shepherds.

Ich habe es vorhin schon gesagt und ich sage es gerne nochmal. 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Deep Purple, Splat und die Rolling Stones, Foreign Tongues. 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Gleich hier Till Kohlwiss bringt Sie durch den Abend. Viel Spaß dabei, ich bin Lutz Hanker, schönen Abend.

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1: Ja, wir sind mittendrin in den Sommerferien in Bremen und Niedersachsen, aber der Beat Club macht keine Sommerferien, damit Sie Ihre Lieblingssendung auch im Urlaub überall genießen können, wo immer Sie uns zuhören. Vielleicht haben Sie uns ja mitgenommen in die Ferien und hören uns jetzt am Gardasee oder auf Mallorca in der Bretagne oder auch in Cornwall, wo wir am letzten Sonntag musikalisch zumindest auch Station gemacht haben. Und übrigens an der Stelle nochmal vielen, vielen Dank für die vielen Mails und Feedback-Kommentare, die wir bekommen haben. Das war ja so ein bisschen ein Experiment, aber die allermeisten fanden das sehr schön und sommerlich und angenehm. Also vielen Dank nochmal und ja, wenn Sie uns heute im Urlaub hören, dann auch gerne eine Mail ins Studio unter bremen1.de, wo immer Sie sind, am Dümmer oder am Zwischen einer Meer, auf einer Insel oder auf Balkonien. Wir freuen uns auf jeden Fall, wenn Sie mit dabei sind. Ich bin Lutz Hanker, wünsche Ihnen einen schönen Sonntag.

Ein absoluter Beatclub-Klassiker und einer der großen Hits der späten 60er, 1968, die Small Faces, natürlich passend zum heutigen Wochenendtag Lazy Sunday. Steve Marriott im feinsten Cockney-Akzent und so ein bisschen denkt man ja immer, es sei so eine Feel-Good-Nummer gewesen, aber tatsächlich habe ich gelesen, war Steve Marriott damals so ein bisschen im Stress mit seinen Nachbarn und das war quasi so seine ironische Antwort auf diesen Nachbarschaftsstreit, dieser ja dann doch nicht so ganz ernst gemeinte Titel Lazy Sunday. Ja, die Small Faces, eine der großen einflussreichen Bands der British Invasion in den 60ern, als Modband haben sie angefangen und waren dann eine der ersten Bands, die auch so einen psychedelischen Rock-Sound adaptiert haben und ganz besonders zu hören nach wie vor auf ihre Meisterwerke Ogden's Not Gone Flake, das Monster-Konzeptalbum von 68, als sie eben zwar auch mit einem Hit wie Lazy Sunday, aber mit vielen anderen Sounds auch das, was sie bis dahin erreicht hatten, so ein bisschen aufs Spiel gesetzt haben. Das war ihnen aber vollkommen Schnurz. Sie wollten es einfach durchziehen und heute gilt dieses Album ja auch als Meisterwerk. Und deswegen noch ein nicht so bekanntes Stück jetzt von diesem Album mit dem bekannten Cover und dieser riesigen runden Tabakdose vorne drauf. Hier glänzt vor allem Ronnie Lane, der seinen Bass wie eine Leadgitarre spielt. Hier sind nochmal die Small Faces im Beatclub und Song of a Baker.

Unverkennbar und unverwüstlich und unverschämt gut immer noch. Steely Dan waren das hier im Beatle-Opera in Mainz und Dr. Wu von ihrem Album Katie Light 1975 kam das raus. Wenn man so die, also viele Alben haben Steely Dan ja gar nicht gemacht.

Ja, toller Song aus einem tollen Musikjahrgang 1966. Ein Hit für Peter und Gordon hier im Beat Club, A Woman, geschrieben von einem gewissen Bernard Webb. Und natürlich wissen Kenner und Fans, dass das ein Synonym natürlich war, ein Pseudonym. So ist es richtig, Pseudonym für einen gewissen Paul McCartney, der einfach mal rausfinden wollte, ob er auch Hits schreiben konnte für andere Leute, wenn eben nicht Lennon und McCartney auf der Platte stand. Und das Stück von eben, das war auch der Beweis, denn dieser Song war erfolgreich in weiten Teilen der Welt. Peter Asher und Gordon Waller, vor allem Peter Asher, war natürlich auch wichtig für Paul McCartney in gewisser Hinsicht und in mehrerlei Hinsicht. Also Peter Asher sowieso schon als Kind mit seiner Schwester Jane im Fernsehen zu sehen, als Kinderdarsteller. Und Jane wurde ja dann auch später die Freundin für mehrere Jahre von Paul McCartney. Also die kannten sich ganz gut. Peter Asher war dann auch einige Zeit der Leiter der Talentsuche und Repertoireabteilung vom Beatles-Label.

Apple Records und in dieser Funktion entdeckte er Leute wie zum Beispiel James Taylor, der damals nach seinem ersten Drogenabsturz in New York in London Station gemacht hatte, um sich ein bisschen abzulenken und dann aber so viel Heimweh hatte, dass er in London einen Song schrieb in der Wohnung von Peter Asher und das war natürlich Carolina on my mind und alles das, diese Geschichten und noch ganz andere über Peter Asher, den Produzenten, Manager und Entdecker von so vielen anderen Menschen. Das kann man nachgucken, also hoffentlich auch bald bei uns, aber in den USA konnte man das tun. Vor kurzem gab es die Premiere eines Kinofilms Peter Asher Everywhere Man. Und ich hoffe, dass dieser Streifen irgendwann auch mal, wenn nicht im Kino, doch zumindest dann als Stream irgendwo zu sehen sein wird, auch für die Musikfans hier in Deutschland. Peter Asher und jetzt also Carolina in My Mind, James Taylor. Und jetzt raten Sie mal, wer hier den Bass natürlich spielt, Paul McCartney.

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1: Mit Lutzanker heute am 12. Juli und einem Mann, ja, der ziemlich aufregende Tage hinter sich hat und das in seinem Alter, wird ja bald 83. Kein geringerer als Mick Jagger natürlich gestern war zu sehen im Fernsehen. Im Miami-Stadion, Hard Rock-Stadion, hat er natürlich auch die englische Nationalmannschaft angefeuert beim 2:1-Sieg im Viertelfinale nach Verlängerung gegen Norwegen. Und außerdem ist ja in dieser Woche auch das neue Album der Rolling Stones, der dienstältesten Rockband der Welt, erschienen. Und das ist kein schlechtes Album. Je öfter ich es höre, desto besser finde ich es. Mehr dazu ausführlich am kommenden Sonntag. In dieser Sendung hier übrigens auch dann das neue Album von Deep Purple, also zwei absolute Schwergewichte des Rock am kommenden Sonntag mit ihren neuen Alben in dieser Sendung. Aber jetzt schon mal ein kleiner Vorgeschmack und ein letzter Gruß, und das macht diese Nummer so ganz besonders, ein bewegender Gastbeitrag von Charlie Watts, dem vor 5 Jahren verstorbenen Stones-Schlagzeuger. Es gibt nämlich auf diesem neuen Album auch ein Stück zu hören, das damals in den Sessions noch mit Charlie in Los Angeles aufgenommen wurde. Übrigens auch die Sessions, wo Mess It Up entstand, was ja auf dem letzten Hackney Diamonds Album landete. Ja, und damit die alten Spuren ins neue Klangbild passten, hat man Handarbeit angelegt und seinen Sound so behutsam angepasst, dass er sich eben nahtlos auch in Steve Jordans Spiel auf dem Rest des Albums einfügt. Hier sind also die Stones mit Charlie Watts noch in Memoriam, Hit Me in the Head.

Stevie Winwood hier im Beat Club auf Remainz. Mit Joe Walsh hier an der Slide-Gitarre. Großartiges Stück. Freedom Overspill. Von seinem Album Back in the High Life. Das, und deswegen haben wir es auch gespielt und nochmal wieder rausgeholt. Vor genau 40 Jahren, Ende Juni 86, rauskam. Und das mich damals in einer Zeit, in der einiges los war in meinem Leben und sich einiges veränderte, das meiste zum Guten, darf ich sagen, sehr geprägt hat. Und bis heute für mich eins meiner Lieblingsalben dieser ganz besonderen Dekade. Viele Fans haben hinterher gesagt, das ist doch alles viel zu glatt poliert und zu kommerziell. Ich sag dann, wieso, was ist los? Stevie Winwood, ja, so wie der früher Musik gemacht hat. Das habe ich alles erst viel, viel später herausgefunden, dass der Mann bei Spencer Davis Group gespielt hat, dass er Traffic gegründet hat, dass er bei Blind Faith war und viele andere tolle Sachen gemacht hat. Ich hatte Ark of a Diver als erstes Mal von ihm gehört, 1980 war das, und gewissermaßen hat dann dieses Album Back in the High Life diesen Sound für mich ganz logisch weitergeführt, mit vielen Gaststars ja auch dabei, tolle Besetzungsliste, wenn man heute nochmal auf die Credits schaut von dieser Platte, also das Who is Who war damals mit am Start, und nach 40 Jahren, finde ich, ist es mal wieder Zeit, diese Platte, die ich wirklich liebe, mal wieder rauszuholen und, wenn vorhanden, auf den Plattenteller zu legen. Und da ich ein großer Fan auch von traurigen, melancholischen Balladen bin und zwei Balladen auch auf diesem Album drauf sind, die ich ganz, ganz schön finde, immer noch jetzt eins meiner Lieblingsstücke von diesem Album. Hier im Beat Club auf Bremen 1, hier ist nochmal Stevie Winwood, Back in the High Life, das Album unbedingt nochmal rausholen und hören. My Love's Leaving kommt jetzt.

We Can Be Together, das war die Hymne auf dem letzten großen Album von Jefferson Airplane, Volunteers, 1969 kam das raus. In schwierigen Zeiten, als die friedlichen Hippie-Träume ja immer leiser wurden und die Kritik am Vietnamkrieg immer lauter und aggressiver. Ja, und dieses tolle Album Volunteers von Jefferson Airplane ist jetzt wieder erhältlich auf Vinyl. Im Original Fold-Out-Cover in blauem Vinyl mit dem berühmt-berüchtigten matschigen Erdnuss-Butterbrötchen in der Mitte. Und weil das so ein tolles Album war, noch ein zweites Stück hinterher hier im Beatclub. Ein Traditional, das der damalige Gitarrist Jorma Kaukonen wunderbar arrangiert hat. Hier sind nochmal Jefferson Airplane und Good Shepherds.

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Gleich hier Till Kohlwiss bringt Sie durch den Abend. Viel Spaß dabei, ich bin Lutz Hanker, schönen Abend.

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1: Ja, wir sind mittendrin in den Sommerferien in Bremen und Niedersachsen, aber der Beat Club macht keine Sommerferien, damit Sie Ihre Lieblingssendung auch im Urlaub überall genießen können, wo immer Sie uns zuhören. Vielleicht haben Sie uns ja mitgenommen in die Ferien und hören uns jetzt am Gardasee oder auf Mallorca in der Bretagne oder auch in Cornwall, wo wir am letzten Sonntag musikalisch zumindest auch Station gemacht haben. Und übrigens an der Stelle nochmal vielen, vielen Dank für die vielen Mails und Feedback-Kommentare, die wir bekommen haben. Das war ja so ein bisschen ein Experiment, aber die allermeisten fanden das sehr schön und sommerlich und angenehm. Also vielen Dank nochmal und ja, wenn Sie uns heute im Urlaub hören, dann auch gerne eine Mail ins Studio unter bremen1.de, wo immer Sie sind, am Dümmer oder am Zwischenahn am Meer, auf einer Insel oder auf Balkonien. Wir freuen uns auf jeden Fall, wenn Sie mit dabei sind. Ich bin Lutz Hanker, wünsche Ihnen einen schönen Sonntag.

Ein absoluter Beatclub-Klassiker und einer der großen Hits der späten 60er, 1968. Die Small Faces, natürlich passend zum heutigen Wochenendtag. Lazy Sunday. Steve Marriott im feinsten Cockney-Akzent und so ein bisschen denkt man ja immer, es sei so eine Feel-Good-Nummer gewesen, aber tatsächlich habe ich gelesen, war Steve Marriott damals so ein bisschen im Stress mit seinen Nachbarn und das war quasi so seine ironische Antwort auf diesen Nachbarschaftsstreit, dieser ja dann doch nicht so ganz ernst gemeinte Titel Lazy Sunday. Ja, die Small Faces, eine der großen, einflussreichen Bands der British Invasion in den 60ern, als Modband haben sie angefangen und waren dann eine der ersten Bands, die auch so einen psychedelischen Rock-Sound adaptiert haben und ganz besonders zu hören nach wie vor auf ihre Meisterwerke Ogden's Not Gone Flake, das Monster-Konzeptalbum von 68, als sie eben zwar auch mit einem Hit wie Lazy Sunday, aber mit vielen anderen Sounds auch das, was sie bis dahin erreicht hatten, so ein bisschen aufs Spiel gesetzt haben. Das war ihnen aber vollkommen Schnurz. Sie wollten es einfach durchziehen und heute gilt dieses Album ja auch als Meisterwerk. Und deswegen noch ein nicht so bekanntes Stück jetzt von diesem Album mit dem bekannten Cover und dieser riesigen runden Tabakdose vorne drauf. Hier glänzt vor allem Ronnie Lane, der seinen Bass wie eine Leadgitarre spielt. Hier sind nochmal die Small Faces im Beat Club und Song of a Baker.

Unverkennbar und unverwüstlich und unverschämt gut immer noch. Steely Dan waren das hier im Beatlop in Mainz und Dr. Wu von ihrem Album Katie Light. 1975 kam das raus, wenn man so die, also viele Alben haben Steely Dan ja gar nicht gemacht, muss man ehrlicherweise sagen, aber es gibt natürlich trotzdem für die Hardcore-Fans auch überall Rankings und da landet eigentlich Katie Light dann doch immer eher auf den hinteren Plätzen, was ich ein bisschen schade finde, weil dieses Album in vielerlei Hinsicht genauso brillant war wie die höher gerankten Alben, die dann teilweise noch danach kamen. Das war ja Katie Light, das erste Album, auf dem ja Donald Fagen und Walter Becker ihr Konzept geändert haben. Also sie hatten ihre Originalband aufgelöst und haben gesagt, wir holen uns jetzt nur noch die besten Session-Musiker, die wir kriegen können. Und dann klingt das eben auch unverschämt gut. Und so war es ja tatsächlich auch. 22 Credited Musicians wurden auf dem Cover von Katie Light aufgeführt. Unter anderem Michael McDonald als Hintergrundsänger. Phil Woods, der dieses tolle Saxophon-Solo gerade auf Dr. Wu auch gespielt hat. Larry Carlton war dabei, Rick Derringer. Und Jeff Porcaro spielte fast auf allen Tracks das Schlagzeug. Zwei Single-Hits hatte Katie Light, Black Friday und Bad Sneakers. Auch tolle Nummern, die ja, in den Charts so eher mittelmäßig abschnitten, aber der Scherben dieser Platte liegt eigentlich in den Deep Cuts, sage ich mal, wie eben Dr. Wu oder auch der Nummer, die wir jetzt noch hören im Beatlob, ein Beweis dafür, dass Steely Dan ihrer Zeit einfach immer ein bisschen voraus waren. Hier sind sie nochmal, Chain Lightning.

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1: Ja, Erd Reuß hört uns auf dem Aarhus Campingplatz in Dänemark. Tolle Stadt, herrliches Wetter dort. Dänemark-Urlaub, also es gibt Schlimmeres, glaube ich, um dann nebenher den Beat Club zu hören. Danke dafür, Grüße zurück. Ja, wenn Sie auch Lust haben, uns eine Mail zu schicken ins Studio bremen1.de oder auch eine WhatsApp-Nachricht, wo Sie uns gerade im Urlaub hören, wohin Sie uns mitgenommen haben, 0421 246 611. Wir freuen uns sehr und wünschen weiterhin in Person von Lutz Hanka hier am Mikrofon einen wunderbaren sommerlichen Sonntagabend heute am 12. Juli mit Manfred Mann und Ragamuffin Man.

Thin Lizzy, ein Beatlover hier auf Bremen 1 und We Will Be Strong von ihrem Album Chinatown, das 1980 erschien und auf dem erstmals ein gewisser Snowy White damals mit von der Partie war. An der Seite von Scott Gorham führte er den Lizzy-typischen zweistimmigen Gitarrenstil fort, der die Band ja so geprägt hat. Besonders eben auch gut zu hören bei der Hymne eben We Will Be Strong, Chinatown mit. Also Snowy White, der auch auf dem nächsten Album noch mit dabei sein sollte, der ja auch dann Gary Moore als festen Gitarristen ersetzte und ein Mann, der vorher schon mit Cliff Richard, mit Peter Green, mit Pink Floyd zusammengearbeitet hat, der dann nach der kurzen Phase mit Thin Lizzy eine sehr erfolgreiche Solo-Karriere hingelegt hat, die bis heute andauernd, 78 ist Snowy mittlerweile, und gekrönte ist diese lange Karriere von seinem aktuellen neuen Album, was wirklich ganz, ganz gelungen und hörenswert ist, The Finishing Touch. Klingt so ein bisschen nach Abschied, aber ich glaube, das hat nichts damit zu tun, dass Snowy White keine Musik mehr machen will, ganz im Gegenteil, er ist noch gut dabei. Das liegt natürlich vor allem auch an seiner tollen Band, den White Flames. Er sagt selber, ich liebe diese Jungs, sie lassen mich immer viel besser klingen, als ich eigentlich bin. Naja, das nennt man Understatement, also The Finishing Touch. Vielleicht nicht ganz so bluesig, wie von vielen Fans erwartet. Viele Mid-Tempo-Nummern und auch langsamere Nummern, aber ja, weniger ist ja manchmal mehr. Das gilt nicht nur für den Speed der Songs, sondern auch natürlich für die Töne insgesamt. Reduziert, sehr persönlich, keine Effekthascherei, sehr schnörkellos, sehr warm, sehr organisch. Und deswegen jetzt noch ein Stück von diesem Album Snowy White, also The Finishing Touch. Aktuelles Soloalbum gerade erschienen und Lost in the Blues.

Mal wieder ein bisschen Soul hier im Beatclub auf Bremen 1. Wir sind ja offen für alle Sounds, die es in den 60ern, 70ern und auch darüber hinaus gab. Und dazu gehörte natürlich auch der legendäre Sound of Philadelphia und einer der großen Protagonisten, das war Teddy Pendergrass mit seiner unverwechselbaren, einzigartigen Stimme und ein zeitloser Klassiker hier gerade gehört, Love TKO. Ein, ja, Heartbreaking-Song, ein herzerweichender Song über das Ende einer Beziehung, eines seiner ja, Markenzeichen-Songs, glaube ich, kann man sagen, mit dieser sexy, hard Bassline. Ja, und verantwortlich für diesen ganz besonderen Sound war der Arrangeur und Produzent dieser Nummer, Love TKO, das war nämlich Dexter Wansell, einer der Architekten neben Kenny Gamble und Leon Huff, natürlich den beiden großen Helden des Labels, war Dexter Wansell einer der Architekten, also des Philly Soul. Und während dem großen Sigma Sound Studio in der North 12th Street in Philly eben das große Orchester probte immer, die große Liveband mit Streichern und mit Bläsern und allen Pipapo, da saß Dexter Wansell oft in seinem eigenen Kabuff mit seinem Synthesizer und probte. Und probierte einiges aus und brachte auch diesen Synthesizer-Sound mit rein in diesen Sound of Philadelphia. Die kann man auf vielen Stücken hören aus dieser Zeit. Zum Beispiel Nights Over Egypt, ein Klassiker von den Jones Girls. Das ist genau dieser Sound, den Dexter Wansell damals mit kreierte. Kann man auch auf seinen wenigen und leider auch nicht so viel beachteten Soloalben hören. Und sollte man auch tun, denn Dexter Wansell, einer der großen, also des Philly Soul, ist vor kurzem im Alter von nur 75 Jahren leider verstorben. Wir gedenken natürlich an ihn und an seine Musik von seinem Album Time is Slipping Away 1979. Jetzt eine ganz typische Nummer mit Terry Wells, die hier singt, auch eine der großen Soul-Stimmen der weiblichen The Sweetest Pain.

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1: Heute am 12. Juli, zweiter Sonntag in den langen Sommerferien, die wir ja genießen in Bremen und Niedersachsen, wo immer Sie uns jetzt zuhören, ob in weiter Ferne oder vielleicht hier ganz um die Ecke. Wir freuen uns über ein kurzes Feedback sozusagen vom Balkon oder vom See unter bremen1.de, Mail ins Studio oder auch gerne eine WhatsApp-Nachricht 246611, wenn Sie mögen. Und apropos Urlaub, mein Highlight des Tages heute war die Fahrt mit der Silvalfähre. Ich weiß, das klingt jetzt banal, aber wenn man so eine Fahrradtour gemacht hat zum Werdersee und dann am Café Sand ankommt und dann ist diese kleine Fahrt mit der Fähre rüber auf die andere Seite immer für mich wie so ein kleines Stückchen Urlaub und genieße das immer sehr. Und ich weiß auch, dass man an Bord gerne Bremen 1 hört, also falls das jetzt auch der Fall sein sollte, viele Grüße hier aus dem Studio an die Besatzung, die ja auch an solch schönen langen Sommertagen von früh bis spät für die Menschen in Bremen da sind, um sie von A nach B zu bringen. Und ich bin Lutz Hanka, wünsche Ihnen weiterhin viel Spaß, einen schönen Sonntag.

Ja, wäre es nicht großartig, man käme auf die Welt und niemand würde einem irgendwas von Religion erzählen. Man wäre einfach nur geboren worden und es gäbe keine Hölle und keinen Himmel. Wir hätten nur dieses eine Leben und das ist es dann auch. Wäre das nicht ein viel besseres Leben? Das sind gute Gedanken, wie ich finde, die ich voll und ganz mit unterschreiben würde, aber es sind nicht meine, sondern der Gedanken, die Van Morrison hatte Mitte der 90er und deswegen hat er auch einen Song darüber geschrieben, der dann bezeichnenderweise natürlich No Religion hieß auf dem Album Days Like This. 1995 kam das Ding raus, gerade gehört hier im Beatlog auf Bremen 1. Van Morrison vor kurzem ja auch hier in Bremen zu Gast, Doppelkonzert im Metropol, ausverkauft und ganz tolle Setlist, die er da gespielt hat. No Religion war, glaube ich, nicht dabei, aber er hat einfach so viele Alben gemacht, da kommt man schon mal ins Schwitzen, wenn man sich überlegen muss, was spiele ich denn heute Abend, zumal sich das bei ihm ja auch immer ganz spontan manchmal entscheidet. Und was ich während des Konzertes gedacht habe zwischendurch an einer Stelle war, ich habe an Paul Weller gedacht, weil der auch so eine Vorliebe hat für Soul, R&B, Jazz und Folk und ich habe mich hinterher gefragt und das mal recherchiert, haben die beiden eigentlich irgendwann mal zusammen ein Album gemacht oder mitgespielt auf irgendeinem Album, Van Morrison und Paul Weller? Nein, es gibt kein offizielles Duett, auch nicht auf Van Morrisons Album Duets. Reworking the Catalog 2015 war Paul Weller nicht vertreten. Es gibt aber durchaus Berührungspunkte und das finde ich wieder ganz spannend, weil sich beide, insofern lag ich nicht ganz falsch, musikalisch eben sehr schätzen immer noch und auch bei einigen Benefiz- und Tribute-Veranstaltungen sind sie gemeinsam aufgetreten oder standen auf derselben Bühne und Paul Weller hat auch Van Morrison mehrfach als wichtigen Einfluss bezeichnet, was sich ja auch in seinem Songwriting widerspiegelt. Apropos, ungefähr zeitgleich mit Days Like This, dem Van Morrison Album von eben, kam auch ein neues Paul Weller Album auf den Markt. Mitte Mai 95 Stanley Rhodes mit Gästen wie Stevie Winwood damals und Noel Gallagher von Oasis war auch mit dabei. Und daraus jetzt ausgegebenem Anlass Paul Weller hier im Beat Club und The Changing Man.

Ja, toller Song aus einem tollen Musikjahrgang 1966. Ein Hit für Peter und Gordon hier im Beat Club, A Woman, geschrieben von einem gewissen Bernard Webb. Und natürlich wissen Kenner und Fans, dass das ein Synonym natürlich war, ein Pseudonym. So ist es richtig, Pseudonym für einen gewissen Paul McCartney, der einfach mal rausfinden wollte, ob er auch Hits schreiben konnte für andere Leute, wenn eben nicht Lennon und McCartney auf der Platte stand. Und das Stück von eben, das war auch der Beweis, denn dieser Song war erfolgreich in weiten Teilen der Welt. Peter Asher und Gordon Waller, vor allem Peter Asher, war natürlich auch wichtig für Paul McCartney in gewisser Hinsicht und in mehrerlei Hinsicht. Also Peter Asher sowieso schon als Kind mit seiner Schwester Jane im Fernsehen zu sehen, als Kinderdarsteller. Und Jane wurde ja dann auch später die Freundin für mehrere Jahre von Paul McCartney. Also die kannten sich ganz gut. Peter Asher war dann auch einige Zeit der Leiter der Talentsuche und Repertoireabteilung vom Beatles-Label Apple Records. Und in dieser Funktion entdeckte er Leute wie zum Beispiel James Taylor, der damals nach seinem ersten Drogenabsturz in New York in London Stationen gemacht hatte, um sich ein bisschen abzulenken. Und dann aber so viel Heimweh hatte, dass er in London einen Song schrieb in der Wohnung von Peter Asher. Und das war natürlich Carolina on my mind. Und alles das, diese Geschichten und noch ganz andere über Peter Asher, den Produzenten, Manager und Entdecker von so vielen anderen Menschen, das kann man nachgucken. Also hoffentlich auch bald bei uns, aber in den USA konnte man das tun. Vor kurzem gab es die Premiere eines Kinofilms Peter Asher Everywhere Man. Und ich hoffe, dass dieser Streifen irgendwann auch mal, wenn nicht im Kino, doch zumindest dann als Stream irgendwo zu sehen sein wird, auch für die Musikfans hier in Deutschland. Peter Asher und jetzt also Carolina in my mind, James Taylor. Und jetzt raten Sie mal, wer hier den Bass natürlich spielt, Paul McCartney.

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1: Mit Lutz Hanker heute am 12. Juli und einem Mann, ja, der ziemlich aufregende Tage hinter sich hat und das in seinem Alter, er wird ja bald 83. Kein geringerer als Mick Jagger, natürlich gestern war zu sehen im Fernsehen im Miami Stadion, Hard Rock Stadion, hat er natürlich auch die englische Nationalmannschaft angefeuert beim 2:1 Sieg im Viertelfinale nach Verlängerung gegen Norwegen. Und außerdem ist ja in dieser Woche auch das neue Album der Rolling Stones, der dienstältesten Rockband der Welt, erschienen. Und das ist kein schlechtes Album. Je öfter ich es höre, desto besser finde ich es. Mehr dazu ausführlich am kommenden Sonntag. In dieser Sendung hier übrigens auch dann das neue Album von Deep Purple, also zwei absolute Schwergewichte des Rock am kommenden Sonntag mit ihren neuen Alben in dieser Sendung. Aber jetzt schon mal ein kleiner Vorgeschmack und ein letzter Gruß, und das macht diese Nummer so ganz besonders, ein bewegender Gastbeitrag von Charlie Watts, dem vor 5 Jahren verstorbenen Stones Schlagzeuger. Es gibt nämlich auf diesem neuen Album auch ein Stück zu hören, das damals in den Sessions noch mit Charlie in Los Angeles aufgenommen wurde. Übrigens auch die Sessions, wo Mess It Up entstand, was ja auf dem letzten Hackney Diamonds Album landete. Ja, und damit die alten Spuren ins neue Klangbild passten, hat man Handarbeit angelegt und seinen Sound so behutsam angepasst, dass er sich eben nahtlos auch in Steve Jordans Spiel auf dem Rest des Albums einfügt. Hier sind also die Stones mit Charlie Watts noch in Memoriam, Hit Me in the Head.

Die Jungs, die lassen mich immer viel besser klingen, als ich eigentlich bin. Naja, das nennt man Understatement, also the finishing touch. Vielleicht nicht ganz so bluesig, wie von vielen Fans erwartet. Viele Mid-Tempo-Nummern und auch langsamere Nummern, aber ja, weniger ist ja manchmal mehr. Das gilt nicht nur für den Speed der Songs, sondern auch natürlich für die Töne insgesamt. Reduziert, sehr persönlich, keine Effekthascherei, sehr schnörkellos, sehr warm, sehr organisch. Und deswegen jetzt noch ein Stück von diesem Album Snowy White, also The Finishing Touch. Aktuelles Soloalbum gerade erschienen und Lost in the Blues.

Mal wieder ein bisschen Soul hier im Beatclub auf Bremen 1. Wir sind ja offen für alle Sounds, die es in den 60ern, 70ern und auch darüber hinaus gab. Und dazu gehörte natürlich auch der legendäre Sound of Philadelphia und einer der großen Protagonisten, das war Teddy Pendergrass mit seiner unverwechselbaren, einzigartigen Stimme und ein zeitloser Klassiker hier gerade gehört, Love TKO. Ein ja, Heartbreaking Song, ein herzerweichender Song über das Ende einer Beziehung, eines seiner ja, Markenzeichen-Songs, glaube ich, kann man sagen, mit dieser sexy Hard Bassline. Ja, und verantwortlich für diesen ganz besonderen Sound war der Arrangeur und Produzent dieser Nummer, Love TKO. Das war nämlich Dexter Wansell, einer der Architekten neben Kenny Gamble und Leon Huff, natürlich den beiden großen Helden des Labels, war Dexter Wansell einer der Architekten, also des Philly Soul. Und während dem großen Sigma Sound Studio in der North 12th Street in Philly eben das große Orchester probte immer, die große Liveband mit Streichern und mit Bläsern und allem Pipapo, da saß Dexter Wansell oft in seinem eigenen Kabuff mit seinem Synthesizer und probte. Und probierte einiges aus und brachte auch diesen Synthesizer-Sound mit rein in diesen Sound of Philadelphia. Das kann man auf vielen Stücken hören aus dieser Zeit. Zum Beispiel Nights Over Egypt, ein Klassiker von den Jones Girls. Das ist genau dieser Sound, den Dexter Wansell damals mit kreierte. Kann man auch auf seinen wenigen und leider auch nicht so viel beachteten Soloalben hören. Und sollte man auch tun, denn Dexter Wansell, einer der großen, also des Philly Soul, ist vor kurzem im Alter von nur 75 Jahren leider verstorben. Wir gedenken natürlich an ihn und an seine Musik von seinem Album Time is Slipping Away 1979. Jetzt eine ganz typische Nummer mit Terry Wells, die hier singt, auch eine der großen Soul-Stimmen der weiblichen The Sweetest Pain.

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1: Heute am 12. Juli, zweiter Sonntag in den langen Sommerferien, die wir ja genießen in Bremen und Niedersachsen, wo immer Sie uns jetzt zuhören, ob in weiter Ferne oder vielleicht hier ganz um die Ecke. Wir freuen uns über ein kurzes Feedback sozusagen vom Balkon oder vom See unter bremen1.de, Mail ins Studio oder auch gerne eine WhatsApp-Nachricht 246611, wenn Sie mögen. Und apropos Urlaub, mein Highlight des Tages heute war die Fahrt mit der Silvalfähre. Ich weiß, das klingt jetzt banal, aber wenn man so eine Fahrradtour gemacht hat zum Werdersee und dann am Café Sand ankommt und dann ist diese kleine Fahrt mit der Fähre rüber auf die andere Seite immer für mich wie so ein kleines Stückchen Urlaub und genieße das immer sehr. Und ich weiß auch, dass man an Bord gerne Bremen 1 hört, also falls das jetzt auch der Fall sein sollte, viele Grüße hier aus dem Studio an die Besatzung, die ja auch an solch schönen langen Sommertagen von früh bis spät für die Menschen in Bremen da sind, um sie von A nach B zu bringen. Und ich bin Lutz Hanka, wünsche Ihnen weiterhin viel Spaß, einen schönen Sonntag.

Ja, wäre es nicht großartig, man käme auf die Welt und niemand würde einem irgendwas von Religion erzählen. Man wäre einfach nur geboren worden und es gäbe keine Hölle und keinen Himmel. Wir hätten nur dieses eine Leben und das ist es dann auch. Wäre das nicht ein viel besseres Leben? Das sind gute Gedanken, wie ich finde, die ich voll und ganz mit unterschreiben würde, aber es sind nicht meine, sondern der Gedanken, die Van Morrison hatte Mitte der 90er und deswegen hat er auch einen Song darüber geschrieben, der dann bezeichnenderweise natürlich No Religion hieß, auf dem Album Days Like This. 1995 kam das Ding raus, gerade gehört hier im Beatlob auf Bremen 1. Van Morrison vor kurzem ja auch hier in Bremen zu Gast, Doppelkonzert im Metropol, ausverkauft und ganz tolle Setlist, die er da gespielt hat. No Religion war, glaube ich, nicht dabei, aber er hat einfach so viele Alben gemacht, da kommt man schon mal ins Schwitzen, wenn man sich überlegen muss, was spiele ich denn heute Abend, zumal sich das bei ihm ja auch immer ganz spontan manchmal entscheidet. Und was ich während des Konzertes gedacht habe zwischendurch an einer Stelle war, ich habe an Paul Weller gedacht, weil der auch so eine Vorliebe hat für Soul, R&B, Jazz und Folk und ich habe mich hinterher gefragt und das mal recherchiert, haben die beiden eigentlich irgendwann mal zusammen ein Album gemacht oder mitgespielt auf irgendeinem Album, Van Morrison und Paul Weller? Nein, es gibt kein offizielles Duett, auch nicht auf Van Morrisons Album Duets. Reworking the Catalog 2015 war Paul Weller nicht vertreten. Es gibt aber durchaus Berührungspunkte und das finde ich wieder ganz spannend, weil sich beide, insofern lag ich nicht ganz falsch, musikalisch eben sehr schätzen immer noch und auch bei einigen Benefiz- und Tribute-Veranstaltungen sind sie gemeinsam aufgetreten oder standen auf derselben Bühne und Paul Weller hat auch Van Morrison mehrfach als wichtigen Einfluss bezeichnet, was sich ja auch in seinem Songwriting widerspiegelt. Apropos, ungefähr zeitgleich mit Days Like This, dem Van Morrison Album von eben, kam auch ein neues Paul Weller Album auf den Markt. Mitte Mai 95 Stanley Rhodes mit Gästen wie Stevie Winwood damals und Noel Gallagher von Oasis war auch mit dabei. Und daraus jetzt ausgegebenem Anlass Paul Weller hier im Beat Club und The Changing Man.

Ja, toller Song aus einem tollen Musikjahrgang 1966. Ein Hit für Peter und Gordon hier im Beat Club, A Woman, geschrieben von einem gewissen Bernard Webb. Und natürlich wissen Kenner und Fans, dass das ein Synonym natürlich war, ein Pseudonym. So ist es richtig, Pseudonym für einen gewissen Paul McCartney, der einfach mal rausfinden wollte, ob er auch Hits schreiben konnte für andere Leute, wenn eben nicht Lennon und McCartney auf der Platte stand. Und das Stück von eben, das war auch der Beweis, denn dieser Song war erfolgreich in weiten Teilen der Welt. Peter Asher und Gordon Waller, vor allem Peter Asher, war natürlich auch wichtig für Paul McCartney in gewisser Hinsicht und in mehrerlei Hinsicht. Also Peter Asher sowieso schon als Kind mit seiner Schwester Jane im Fernsehen zu sehen, als Kinderdarsteller. Und Jane wurde ja dann auch später die Freundin für mehrere Jahre von Paul McCartney. Also die kannten sich ganz gut. Peter Asher war dann auch einige Zeit der Leiter der Talentsuche und Repertoireabteilung vom Beatles-Label Apple Records. Und in dieser Funktion entdeckte er Leute wie zum Beispiel James Taylor, der damals nach seinem ersten Drogenabsturz in New York in London Stationen gemacht hatte, um sich ein bisschen abzulenken. Und dann aber so viel Heimweh hatte, dass er in London einen Song schrieb in der Wohnung von Peter Asher. Und das war natürlich Carolina on my mind. Und alles das, diese Geschichten und noch ganz andere über Peter Asher, den Produzenten, Manager und Entdecker von so vielen anderen Menschen, das kann man nachgucken. Also hoffentlich auch bald bei uns, aber in den USA konnte man das tun. Vor kurzem gab es die Premiere eines Kinofilms Peter Asher Everywhere Man. Und ich hoffe, dass dieser Streifen irgendwann auch mal, wenn nicht im Kino, doch zumindest dann als Stream irgendwo zu sehen sein wird, auch für die Musikfans hier in Deutschland. Peter Asher und jetzt also Carolina in my mind, James Taylor. Und jetzt raten Sie mal, wer hier den Bass natürlich spielt, Paul McCartney.

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1: Mit Lutzanker heute am 12. Juli und einem Mann, ja, der ziemlich aufregende Tage hinter sich hat. Und das in seinem Alter, er wird ja bald 83. Kein geringerer als Mick Jagger, natürlich gestern war zu sehen im Fernsehen. Im Miami-Stadion, Hard Rock-Stadion, hat er natürlich auch die englische Nationalmannschaft angefeuert beim 2:1-Sieg im Viertelfinale nach Verlängerung gegen Norwegen. Und außerdem ist ja in dieser Woche auch das neue Album der Rolling Stones, der dienstältesten Rockband der Welt, erschienen. Und das ist kein schlechtes Album. Je öfter ich es höre, desto besser finde ich es. Mehr dazu ausführlich am kommenden Sonntag. In dieser Sendung hier übrigens auch dann das neue Album von Deep Purple, also zwei absolute Schwergewichte des Rock am kommenden Sonntag mit ihren neuen Alben in dieser Sendung. Aber jetzt schon mal ein kleiner Vorgeschmack und ein letzter Gruß, und das macht diese Nummer so ganz besonders, ein bewegender Gastbeitrag von Charlie Watts, dem vor 5 Jahren verstorbenen Stones Schlagzeuger. Es gibt nämlich auf diesem neuen Album auch ein Stück zu hören, das damals in den Sessions noch mit Charlie in Los Angeles aufgenommen wurde. Übrigens auch die Sessions, wo Mess It Up entstand, was ja auf dem letzten Hackney Diamonds Album landete. Ja, und damit die alten Spuren ins neue Klangbild passten, hat man Handarbeit angelegt und seinen Sound so behutsam angepasst, dass er sich eben nahtlos auch in Steve Jordans Spiel auf dem Rest des Albums einfügt. Hier sind also die Stones mit Charlie Watts noch in Memoriam, Hit Me in the Head.

Stevie Winwood hier im Beatclub auf W1 mit Joe Walsh hier an der Slide-Gitarre. Großartiges Stück. Freedom Over Spill von seinem Album Back in the High Life. Das, und deswegen haben wir es auch gespielt und nochmal wieder rausgeholt, vor genau 40 Jahren, Ende Juni 86 rauskam. Und dass mich damals in einer Zeit, in der einiges los war in meinem Leben und sich einiges veränderte, das meiste zum Guten, darf ich sagen, sehr geprägt hat und bis heute für mich eines meiner Lieblingsalben dieser ganz besonderen Dekade. Viele Fans haben hinterher gesagt, das ist doch alles viel zu glatt poliert und zu kommerziell. Ich sag dann, wieso, was ist los? Stevie Winwood, ja, so wie der früher Musik gemacht hat, das habe ich alles erst viel, viel später herausgefunden, dass der Mann bei Spencer Davis Group gespielt hat, dass er Traffic gegründet hat, dass er bei Blind Faith war und viele andere tolle Sachen gemacht hat. Ich hatte Ark of a Diver als erstes Mal von ihm gehört, 1980 war das, und gewissermaßen hat dann dieses Album Back in the High Life diesen Sound für mich ganz logisch weitergeführt, mit vielen Gaststars ja auch dabei, tolle Besetzungsliste, wenn man heute nochmal auf die Credits schaut von dieser Platte, also das Who is Who war damals mit am Start, und nach 40 Jahren, finde ich, ist es mal wieder Zeit, diese Platte, die ich wirklich liebe, mal wieder rauszuholen und, wenn vorhanden, auf den Plattenteller zu legen. Und da ich ein großer Fan auch von traurigen, melancholischen Balladen bin und zwei Balladen auch auf diesem Album drauf sind, die ich ganz, ganz schön finde, immer noch jetzt eins meiner Lieblingsstücke von diesem Album. Hier im Beatclub auf Bremen 1, hier ist nochmal Stevie Winwood, Back in the High Life, das Album unbedingt nochmal rausholen und hören. My Love's Leaving kommt jetzt.

We Can Be Together, das war die Hymne auf dem letzten großen Album von Jefferson Airplane, Volunteers, 1969 kam das raus. In schwierigen Zeiten, als die friedlichen Hippie-Träume ja immer leiser wurden und die Kritik am Vietnamkrieg immer lauter und aggressiver. Ja, und dieses tolle Album Volunteers von Jefferson Airplane ist jetzt wieder erhältlich auf Vinyl. Im Original Fold-Out-Cover in blauem Vinyl mit dem berühmt-berüchtigten matschigen Erdnussbutterbrötchen in der Mitte. Und weil das so ein tolles Album war, noch ein zweites Stück hinterher hier im Beat-Club. Ein Traditional, das der damalige Gitarrist Jorma Kaukonen wunderbar arrangiert hat. Hier sind nochmal Jefferson Airplane und Good Shepherds.

Ich habe es vorhin schon gesagt und ich sage es gerne nochmal. Diese Sendung, der Beat Club auf Bremen 1, mal keine Sommerferien. Wir kommen wieder am kommenden Sonntag. Kurz vor dem großen WM-Finale, wer immer da auch gegen wen spielt, geht es dann auch bei uns ein bisschen um Fußball und Musik. Auch gegebenem Anlass und zwei weltmeisterliche Rockbands, auch das hatte ich ja schon angekündigt, werden auch am Start sein mit ihren neuen Alben Deep Purple, Splat und die Rolling Stones, Foreign Tongues. Die volle Ladung am kommenden Sonntag. Seien Sie dabei, ich freue mich drauf. Gleich hier Till Kohlwiss bringt Sie durch den Abend. Viel Spaß dabei, ich bin Lutz Hanker, schönen Abend noch.

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1: Ja, wir sind mittendrin in den Sommerferien in Bremen und Niedersachsen, aber der Beat Club macht keine Sommerferien, damit Sie Ihre Lieblingssendung auch im Urlaub überall genießen können, wo immer Sie uns zuhören. Vielleicht haben Sie uns ja mitgenommen in die Ferien und hören uns jetzt am Gardasee oder auf Mallorca in der Bretagne oder auch in Cornwall, wo wir am letzten Sonntag musikalisch zumindest auch Station gemacht haben. Und übrigens an der Stelle nochmal vielen, vielen Dank für die vielen Mails und Feedback-Kommentare, die wir bekommen haben. Das war ja so ein bisschen ein Experiment, aber die allermeisten fanden das sehr schön und sommerlich und angenehm. Also vielen Dank nochmal und ja, wenn Sie uns heute im Urlaub hören, dann auch gerne eine Mail ins Studio unter bremen1.de, wo immer Sie sind, am Dümmer oder am zwischen einer Meer, auf einer Insel oder auf Balkonien. Wir freuen uns auf jeden Fall, wenn Sie mit dabei sind. Ich bin Lutz Hanka, wünsche Ihnen einen schönen Sonntag.

Ein absoluter Beatclub-Klassiker und einer der großen Hits der späten 60er, 1968. Die Small Faces natürlich passend zum heutigen Wochenendtag. Lazy Sunday. Steve Marriott im feinsten Cockney-Akzent und so ein bisschen denkt man ja immer, es sei so eine Feel-Good-Nummer gewesen, aber tatsächlich habe ich gelesen, war Steve Marriott damals so ein bisschen im Stress mit seinen Nachbarn und das war quasi so seine ironische Antwort auf diesen Nachbarschaftsstreit, dieser ja dann doch nicht so ganz ernst gemeinte Titel Lazy Sunday. Ja, die Small Faces ist eine der großen, einflussreichen Bands der British Invasion in den 60ern. Als Modband haben sie angefangen und waren dann eine der ersten Bands, die auch so einen psychedelischen Rock-Sound adaptiert haben und ganz besonders zu hören nach wie vor auf ihre Meisterwerke Ogden's Not Gone Flake, das Monster-Konzeptalbum von 68, als sie eben zwar auch mit einem Hit wie Lazy Sunday, aber mit vielen anderen Sounds auch das, was sie bis dahin erreicht hatten, so ein bisschen aufs Spiel gesetzt haben. Das war ihnen aber vollkommen schnurz. Sie wollten es einfach durchziehen und heute gilt dieses Album ja auch als Meisterwerk. Und deswegen noch ein nicht so bekanntes Stück jetzt von diesem Album mit dem bekannten Cover und dieser riesigen runden Tabakdose vorne drauf. Hier glänzt vor allem Ronnie Lane, der seinen Bass wie eine Leadgitarre spielt. Hier sind nochmal die Small Faces im Beatclub und Song of a Baker.

Unverkennbar und unverwüstlich und unverschämt gut immer noch. Steely Dan waren das hier im Beatle-Op in Mainz und Dr. Wu von ihrem Album Katie Light, 1975 kam das raus. Wenn man so die, also viele Alben haben Steely Dan ja gar nicht gemacht, muss man ehrlicherweise sagen, aber es gibt natürlich trotzdem für die Hardcore-Fans auch überall Rankings und da landet eigentlich Katie Light dann doch immer eher auf den hinteren Plätzen, was ich ein bisschen schade finde, weil dieses Album in vielerlei Hinsicht genauso brillant war wie die höher gerankten Alben, die dann teilweise noch danach kamen. Das war ja Katie Light, das erste Album, auf dem ja Donald Fagen und Walter Becker ihr Konzept geändert haben. Also sie hatten ihre Originalband aufgelöst und haben gesagt, wir holen uns jetzt nur noch die besten Session-Musiker, die wir kriegen können. Und dann klingt das eben auch unverschämt gut. Und so war es ja tatsächlich auch. 22 Credited Musicians wurden auf dem Cover von Katie Light aufgeführt. Unter anderem Michael McDonald als Hintergrundsänger, Phil Woods, der dieses tolle Saxophon-Solo gerade auf Dr. Wu auch gespielt hat. Larry Carlton war dabei, Rick Derringer und Jeff Porcaro spielte fast auf allen Tracks das Schlagzeug. Zwei Single-Hits hatte Katie Light, Black Friday und Bad Sneakers, auch tolle Nummern, die ja, in den Charts so eher mittelmäßig abschnitten. Aber der Charme dieser Platte liegt eigentlich in den Deep Cuts, sage ich mal, wie eben Dr. Wu. Oder auch der Nummer, die wir jetzt noch hören im Beatclub, ein Beweis dafür, dass Steely Dan ihrer Zeit einfach immer ein bisschen voraus waren. Hier sind sie nochmal, Chain Lightning.

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1: Ja, Erhard Preuß hört uns auf dem Aarhus Campingplatz in Dänemark. Tolle Stadt, herrliches Wetter dort. Dänemark-Urlaub, also es gibt Schlimmeres, glaube ich, um dann nebenher den Beat Club zu hören. Danke dafür, Grüße zurück. Ja, wenn Sie auch Lust haben, uns eine Mail zu schicken ins Studio bremen1.de oder auch eine WhatsApp-Nachricht, wo Sie uns gerade im Urlaub hören, wohin Sie uns mitgenommen haben, 0421 246 611. Wir freuen uns sehr und wünschen weiterhin in Person von Lutz Hanka hier am Mikrofon einen wunderbaren sommerlichen Sonntagabend heute am 12. Juli mit Manfred Mann und Ragamuffin Man.

Thin Lizzy im Beatlover hier auf Bremen 1 und We Will Be Strong von ihrem Album Chinatown, das 1980 erschien und auf dem erstmals ein gewisser Snowy White damals mit von der Partie war. An der Seite von Scott Gorham führte er den Lizzy-typischen zweistimmigen Gitarrenstil fort, der die Band ja so geprägt hat. Besonders eben auch gut zu hören bei der Hymne eben We Will Be Strong, Chinatown mit. Also Snowy White, der auch auf dem nächsten Album noch mit dabei sein sollte, der ja auch dann Gary Moore als festen Gitarristen ersetzte und ein Mann, der vorher schon mit Cliff Richard, mit Peter Green, mit Pink Floyd zusammengearbeitet hat, der dann nach der kurzen Phase mit Thin Lizzy eine sehr erfolgreiche Solo-Karriere hingelegt hat, die bis heute andauernd, 78 ist Snowy mittlerweile und gekrönte ist diese lange Karriere von seinem aktuellen neuen Album, was wirklich ganz, ganz gelungen und hörenswert ist, The Finishing Touch. Klingt so ein bisschen nach Abschied, aber ich glaube, das hat nichts damit zu tun, dass Snowy White keine Musik mehr machen will, ganz im Gegenteil, er ist noch gut dabei, das liegt natürlich vor allem auch an seiner tollen Band, den White Flames. Er sagt selber, ich liebe diese Jungs, sie lassen mich immer viel besser klingen, als ich eigentlich bin. Naja, das nennt man Understatement, also The Finishing Touch. Vielleicht nicht ganz so bluesig, wie von vielen Fans erwartet. Viele Mid-Tempo-Nummern und auch langsamere Nummern, aber ja, weniger ist ja manchmal mehr. Das gilt nicht nur für den Speed der Songs, sondern auch natürlich für die Töne insgesamt. Reduziert, sehr persönlich, keine Effekthascherei, sehr schnörkellos, sehr warm, sehr organisch und deswegen jetzt noch ein Stück von diesem Album Snowy White, also The Finishing Touch, aktuelles Soloalbum gerade erschienen und Lost in the Blues.

Mal wieder ein bisschen Soul hier im Beatlove auf Bremen 1. Wir sind ja offen für alle Sounds, die es in den 60ern, 70ern und auch darüber hinaus gab. Und dazu gehörte natürlich auch der legendäre Sound of Philadelphia und einer der großen Protagonisten, das war Teddy Pendergrass mit seiner unverwechselbaren, einzigartigen Stimme und ein zeitloser Klassiker hier gerade gehört, Love TKO. Ein, ja, Heartbreaking Song, ein herzerweichender Song über das Ende einer Beziehung, eines seiner, ja, Markenzeichen-Songs, glaube ich, kann man sagen, mit dieser sexy Hard Bassline. Ja, und verantwortlich für diesen ganz besonderen Sound war der Arrangeur und Produzent dieser Nummer, Love TKO, das war nämlich Dexter Wansell, einer der Architekten neben Kenny Gamble und Leon Huff, natürlich den beiden großen Helden des Labels, war Dexter Wansell einer der Architekten, also des Philly Soul. Und während dem großen Sigma Sound Studio in der North 12th Street in Philly eben das große Orchester probte immer, die große Liveband mit Streichern und mit Bläsern und allen Pipapo, da saß Dexter Wansell oft in seinem eigenen Kabuff mit seinem Synthesizer und probte. Und probierte einiges aus und brachte auch diesen Synthesizer-Sound mit rein in diesen Sound of Philadelphia. Die kann man auf vielen Stücken hören aus dieser Zeit. Zum Beispiel Nights Over Egypt, ein Klassiker von den Jones Girls. Das ist genau dieser Sound, den Dexter Wansell damals mit kreierte. Kann man auch auf seinen wenigen und leider auch nicht so viel beachteten Soloalben hören. Und sollte man auch tun, denn Dexter Wansell, einer der Großen, also des Philly Soul, ist vor kurzem im Alter von nur 75 Jahren leider verstorben. Wir gedenken natürlich an ihn und an seine Musik von seinem Album Time is Slipping Away 1979. Jetzt eine ganz typische Nummer mit Terry Wells, die hier singt, auch eine der großen Soul-Stimmen der weiblichen The Sweetest Pain.

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1: Heute am 12. Juli, zweiter Sonntag in den langen Sommerferien, die wir ja genießen in Bremen und Niedersachsen. Wo immer Sie uns jetzt zuhören, ob in weiter Ferne oder vielleicht hier ganz um die Ecke. Wir freuen uns über ein kurzes Feedback sozusagen vom Balkon oder vom See unter bremen1.de, Mail ins Studio oder auch gerne eine WhatsApp-Nachricht 246611, wenn Sie mögen. Und apropos Urlaub, mein Highlight des Tages heute war die Fahrt mit der Silvalfähre. Ich weiß, das klingt jetzt banal, aber wenn man so eine Fahrradtour gemacht hat zum Werdersee und dann am Café Sand ankommt, und dann ist diese kleine Fahrt mit der Fähre rüber auf die andere Seite immer für mich wie so ein kleines Stückchen Urlaub und genieße das immer sehr. Und ich weiß auch, dass man an Bord gerne Bremen 1 hört. Also falls das jetzt auch der Fall sein sollte, viele Grüße hier aus dem Studio an die Besatzung, die ja auch an solch schönen langen Sommertagen von früh bis spät für die Menschen in Bremen da sind, um sie von A nach B zu bringen. Und ich bin Lutz Hanker, wünsche Ihnen weiterhin viel Spaß, einen schönen Sonntag.

Da wäre es nicht großartig, man käme auf die Welt und niemand würde einem irgendwas von Religion erzählen. Man wäre einfach nur geboren worden und es gäbe keine Hölle und keinen Himmel. Wir hätten nur dieses eine Leben und das ist es dann auch. Wäre das nicht ein viel besseres Leben? Das sind gute Gedanken, wie ich finde, die ich voll und ganz mit unterschreiben würde, aber es sind nicht meine, sondern der Gedanken, die Van Morrison hatte Mitte der 90er und deswegen hat er auch einen Song darüber geschrieben, der dann bezeichnenderweise natürlich No Religion hieß, auf dem Album Days Like This. 1995 kam das Ding raus, gerade gehört hier im Beatlog auf Bremen 1. Van Morrison, vor kurzem ja auch hier in Bremen zu Gast, Doppelkonzert im Metropol, ausverkauft und ganz tolle Setlist, die er da gespielt hat. No Religion war, glaube ich, nicht dabei, aber er hat einfach so viele Alben gemacht, da kommt man schon mal ins Schwitzen, wenn man sich überlegen muss, was spiele ich denn heute Abend, zumal sich das bei ihm ja auch immer ganz spontan manchmal entscheidet. Und was ich während des Konzertes gedacht habe zwischendurch an einer Stelle war, ich habe an Paul Weller gedacht, weil der auch so eine Vorliebe hat für Soul, R&B, Jazz und Folk und ich habe mich hinterher gefragt und das mal recherchiert, haben die beiden eigentlich irgendwann mal zusammen ein Album gemacht oder mitgespielt auf irgendeinem Album, Van Morrison und Paul Weller? Nein, es gibt kein offizielles Duett, auch nicht auf Van Morrisons Album Duets. Reworking the Catalog 2015 war Paul Weller nicht vertreten. Es gibt aber durchaus Berührungspunkte und das finde ich wieder ganz spannend, weil sich beide, insofern lag ich nicht ganz falsch, musikalisch eben sehr schätzen, immer noch. Und auch bei einigen Benefiz- und Tribute-Veranstaltungen sind sie gemeinsam aufgetreten oder standen auf derselben Bühne. Und Paul Weller hat auch Van Morrison mehrfach als wichtigen Einfluss bezeichnet, was sich ja auch in seinem Songwriting widerspiegelt. Apropos, ungefähr zeitgleich mit Days Like This, dem Van Morrison Album von eben, kam auch ein neues Paul Weller Album auf den Markt. Mitte Mai 95 Stanley Rhodes mit Gästen wie Stevie Winwood damals und Noel Gallagher von Oasis war auch mit dabei. Und daraus jetzt ausgegebenem Anlass Paul Weller hier im Beat Club und The Changing Man.

Ja, toller Song aus einem tollen Musikjahrgang 1966. Ein Hit für Peter und Gordon hier im Beat Club, A Woman, geschrieben von einem gewissen Bernard Webb. Und natürlich wissen Kenner und Fans, dass das ein Synonym natürlich war, ein Pseudonym. So ist es richtig, Pseudonym für einen gewissen Paul McCartney, der einfach mal rausfinden wollte, ob er auch Hits schreiben konnte für andere Leute, wenn eben nicht Lennon und McCartney auf der Platte stand. Und das Stück von eben, das war auch der Beweis, denn dieser Song war erfolgreich in weiten Teilen der Welt. Peter Asher und Gordon Waller, vor allem Peter Asher, war natürlich auch wichtig für Paul McCartney in gewisser Hinsicht und in mehrerlei Hinsicht. Also Peter Asher sowieso schon als Kind mit seiner Schwester Jane im Fernsehen zu sehen, als Kinderdarsteller. Und Jane wurde ja dann auch später die Freundin für mehrere Jahre von Paul McCartney. Also die kannten sich ganz gut. Peter Asher war dann auch einige Zeit der Leiter der Talentsuche und Repertoireabteilung vom Beatles-Label Apple Records. Und in dieser Funktion entdeckte er Leute wie zum Beispiel James Taylor, der damals nach seinem ersten Drogenabsturz in New York in London Station gemacht hatte, um sich ein bisschen abzulenken. Und dann aber so viel Heimweh hatte, dass er in London einen Song schrieb in der Wohnung von Peter Asher. Und das war natürlich Carolina on my mind. Und alles das, diese Geschichten und noch ganz andere über Peter Asher, den Produzenten, Manager und Entdecker von so vielen anderen Menschen, das kann man nachgucken. Also hoffentlich auch bald bei uns, aber in den USA konnte man das tun. Vor kurzem gab es die Premiere eines Kinofilms Peter Asher Everywhere Man. Und ich hoffe, dass dieser Streifen irgendwann auch mal, wenn nicht im Kino, doch zumindest dann als Stream irgendwo zu sehen sein wird, auch für die Musikfans hier in Deutschland. Peter Asher und jetzt also Carolina in my mind, James Taylor. Und jetzt raten Sie mal, wer hier den Bass natürlich spielt, Paul McCartney.

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1: Mit Lutzanker heute am 12. Juli und einem Mann, ja, der ziemlich aufregende Tage hinter sich hat und das in seinem Alter, wird ja bald 83. Kein geringerer als Mick Jagger, natürlich gestern war zu sehen im Fernsehen im Miami-Stadion, Hard Rock-Stadion, hat er natürlich auch die englische Nationalmannschaft angefeuert beim 2:1-Sieg im Viertelfinale nach Verlängerung gegen Norwegen. Und außerdem ist ja in dieser Woche auch das neue Album der Rolling Stones, der dienstältesten Rockband der Welt, erschienen. Und das ist kein schlechtes Album. Je öfter ich es höre, desto besser finde ich es. Mehr dazu ausführlich am kommenden Sonntag. In dieser Sendung hier übrigens auch dann das neue Album von Deep Purple, also zwei absolute Schwergewichte des Rock am kommenden Sonntag mit ihren neuen Alben in dieser Sendung. Aber jetzt schon mal ein kleiner Vorgeschmack und ein letzter Gruß, und das macht diese Nummer so ganz besonders, ein bewegender Gastbeitrag von Charlie Watts, dem vor 5 Jahren verstorbenen Stones Schlagzeuger. Es gibt nämlich auf diesem neuen Album auch ein Stück zu hören, das damals in den Sessions noch mit Charlie in Los Angeles aufgenommen wurde. Übrigens auch die Sessions, wo Mess It Up entstand, was ja auf dem letzten Hackney Diamonds Album landete. Ja, und damit die alten Spuren ins neue Klangbild passten, hat man Handarbeit angelegt und seinen Sound so behutsam angepasst, dass er sich eben nahtlos auch in Steve Jordans Spiel auf dem Rest des Albums einfügt. Hier sind also die Stones mit Charlie Watts noch in Memoriam, Hit Me in the Head.

Stevie Winwood hier im Beat Club auf Way Mainz. Mit Joe Walsh hier an der Slide-Gitarre. Großartiges Stück. Freedom Over Spill. Von seinem Album Back in the High Life. Das, und deswegen haben wir es auch gespielt und nochmal wieder rausgeholt. Vor genau 40 Jahren, Ende Juni 86, rauskam. Und dass mich damals in einer Zeit, in der einiges los war in meinem Leben und sich einiges veränderte, das meiste zum Guten, darf ich sagen, sehr geprägt hat. Und bis heute für mich eines meiner Lieblingsalben dieser ganz besonderen Dekade. Viele Fans haben hinterher gesagt, das ist doch alles viel zu glatt poliert und zu kommerziell. Ich sag dann, wieso, was ist los? Stevie Winwood, ja, so wie der früher Musik gemacht hat. Das habe ich alles erst viel, viel später herausgefunden, dass der Mann bei Spencer Davis Group gespielt hat, dass er Traffic gegründet hat, dass er bei Blind Faith war und viele andere tolle Sachen gemacht hat. Ich hatte Ark of a Diver als erstes Mal von ihm gehört, 1980 war das, und gewissermaßen hat dann dieses Album Back in the High Life diesen Sound für mich ganz logisch weitergeführt, mit vielen Gaststars ja auch dabei, tolle Besetzungsliste, wenn man heute nochmal auf die Credits schaut von dieser Platte, also das Who is Who war damals mit am Start, und nach 40 Jahren, finde ich, ist es mal wieder Zeit, diese Platte, die ich wirklich liebe, mal wieder rauszuholen und, wenn vorhanden, auf den Plattenteller zu legen. Und da ich ein großer Fan auch von traurigen, melancholischen Balladen bin und zwei Balladen auch auf diesem Album drauf sind, die ich ganz, ganz schön finde, immer noch jetzt eins meiner Lieblingsstücke von diesem Album. Hier im Beat Club auf Bremen 1, hier ist nochmal Stevie Winwood, Back in the High Life, das Album unbedingt nochmal rausholen und hören. My Love's Leaving kommt jetzt.

We Can Be Together, das war die Hymne auf dem letzten großen Album von Jefferson Airplane, Volunteers, 1969 kam das raus. In schwierigen Zeiten, als die friedlichen Hippie-Träume ja immer leiser wurden und die Kritik am Vietnamkrieg immer lauter und aggressiver. Ja, und dieses tolle Album Volunteers von Jefferson Airplane ist jetzt wieder erhältlich auf Vinyl. Im Original Fold-Out-Cover in blauem Vinyl mit dem berühmt-berüchtigten matschigen Erdnussbutterbrötchen in der Mitte. Und weil das so ein tolles Album war, noch ein zweites Stück hinterher hier im Beat Club. Ein Traditional, das der damalige Gitarrist Jorma Kaukonen wunderbar arrangiert hat. Hier sind nochmal Jefferson Airplane und Good Shepherds.

Ich habe es vorhin schon gesagt und ich sage es gerne nochmal. Diese Sendung, der Beat Club auf Bremen 1, macht keine Sommerferien. Wir kommen wieder am kommenden Sonntag. Kurz vor dem großen WM-Finale, wer immer da auch gegen wen spielt, geht es dann auch bei uns ein bisschen um Fußball und Musik. Auch gegebenem Anlass und zwei weltmeisterliche Rockbands, auch das hatte ich ja schon angekündigt, werden auch am Start sein mit ihren neuen Alben Deep Purple, Splat und die Rolling Stones, Foreign Tongues. Die volle Ladung am kommenden Sonntag. Seien Sie dabei, ich freue mich drauf. Gleich hier Till Kohlwiss bringt Sie durch den Abend. Viel Spaß dabei, ich bin Lutz Hanker, schönen Abend.

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1: Ja, wir sind mittendrin in den Sommerferien in Bremen und Niedersachsen, aber der Beat Club macht keine Sommerferien, damit Sie Ihre Lieblingssendung auch im Urlaub überall genießen können, wo immer Sie uns zuhören. Vielleicht haben Sie uns ja mitgenommen in die Ferien und hören uns jetzt am Gardasee oder auf Mallorca in der Bretagne oder auch in Cornwall, wo wir am letzten Sonntag musikalisch zumindest auch Station gemacht haben. Und übrigens an der Stelle nochmal vielen, vielen Dank für die vielen Mails und Feedback-Kommentare, die wir bekommen haben. Das war ja so ein bisschen ein Experiment, aber die allermeisten fanden das sehr schön und sommerlich und angenehm. Also vielen Dank nochmal und ja, wenn Sie uns heute im Urlaub hören, dann auch gerne eine Mail ins Studio unter bremen1.de, wo immer Sie sind, am Dümmer oder am Zwischenahner Meer, auf einer Insel oder auf Balkonien. Wir freuen uns auf jeden Fall, wenn Sie mit dabei sind. Ich bin Lutz Hanker, wünsche Ihnen einen schönen Sonntag.

Ja, wäre es nicht großartig, man käme auf die Welt und niemand würde einem irgendwas von Religion erzählen. Man wäre einfach nur geboren worden und es gäbe keine Hölle und keinen Himmel. Wir hätten nur dieses eine Leben und das ist es dann auch. Wäre das nicht ein viel besseres Leben? Das sind gute Gedanken, wie ich finde, die ich voll und ganz mit unterschreiben würde, aber es sind nicht meine, sondern der Gedanken, die Van Morrison hatte Mitte der 90er und deswegen hat er auch einen Song darüber geschrieben, der dann bezeichnenderweise natürlich No Religion hieß, auf dem Album Days Like This. 1995 kam das Ding raus, gerade gehört hier im Beatlob auf Bremen 1. Van Morrison vor kurzem ja auch hier in Bremen zu Gast, Doppelkonzert im Metropol, ausverkauft und ganz tolle Setlist, die er da gespielt hat. No Religion war, glaube ich, nicht dabei, aber er hat einfach so viele Alben gemacht, da kommt man schon mal ins Schwitzen, wenn man sich überlegen muss, was spiele ich denn heute Abend, zumal sich das bei ihm ja auch immer ganz spontan manchmal entscheidet. Und was ich während des Konzertes gedacht habe zwischendurch an einer Stelle war, ich habe an Paul Weller gedacht, weil der auch so eine Vorliebe hat für Soul, R&B, Jazz und Folk und ich habe mich hinterher gefragt und das mal recherchiert, haben die beiden eigentlich irgendwann mal zusammen ein Album gemacht oder mitgespielt auf irgendeinem Album, Van Morrison und Paul Weller? Nein, es gibt kein offizielles Duett, auch nicht auf Van Morrisons Album Duets. Reworking the Catalog 2015 war Paul Weller nicht vertreten. Es gibt aber durchaus Berührungspunkte und das finde ich wieder ganz spannend, weil sich beide, insofern lag ich nicht ganz falsch, musikalisch eben sehr schätzen immer noch und auch bei einigen Benefiz- und Tribute-Veranstaltungen sind sie gemeinsam aufgetreten oder standen auf derselben Bühne und Paul Weller hat auch Van Morrison mehrfach als wichtigen Einfluss bezeichnet, was sich ja auch in seinem Songwriting widerspiegelt. Apropos, ungefähr zeitgleich mit Days Like This, dem Van Morrison Album von eben, kam auch ein neues Paul Weller Album auf den Markt. Mitte Mai 95 Stanley Rhodes mit Gästen wie Stevie Winwood damals und Noel Gallagher von Oasis war auch mit dabei. Und daraus jetzt ausgegebenem Anlass Paul Weller hier im Beat Club und The Changing Man.

Ja, toller Song aus einem tollen Musikjahrgang 1966. Ein Hit für Peter und Gordon hier im Beat Club, A Woman, geschrieben von einem gewissen Bernard Webb. Und natürlich wissen Kenner und Fans, dass das ein Synonym natürlich war, ein Pseudonym. So ist es richtig, Pseudonym für einen gewissen Paul McCartney, der einfach mal rausfinden wollte, ob er auch Hits schreiben konnte für andere Leute, wenn eben nicht Lennon und McCartney auf der Platte stand. Und das Stück von eben, das war auch der Beweis, denn dieser Song war erfolgreich in weiten Teilen der Welt. Peter Asher und Gordon Waller, vor allem Peter Asher, war natürlich auch wichtig für Paul McCartney in gewisser Hinsicht und in mehrerlei Hinsicht. Also Peter Asher sowieso schon als Kind mit seiner Schwester Jane im Fernsehen zu sehen, als Kinderdarsteller. Und Jane wurde ja dann auch später die Freundin für mehrere Jahre von Paul McCartney. Also die kannten sich ganz gut. Peter Asher war dann auch einige Zeit der Leiter der Talentsuche und Repertoireabteilung vom Beatles-Label Apple Records. Und in dieser Funktion entdeckte er Leute wie zum Beispiel James Taylor, der damals nach seinem ersten Drogenabsturz in New York in London Stationen gemacht hatte, um sich ein bisschen abzulenken. Und dann aber so viel Heimweh hatte, dass er in London einen Song schrieb in der Wohnung von Peter Asher. Und das war natürlich Carolina on my mind. Und alles das, diese Geschichten und noch ganz andere über Peter Asher, den Produzenten, Manager und Entdecker von so vielen anderen Menschen, das kann man nachgucken. Also hoffentlich auch bald bei uns, aber in den USA konnte man das tun. Vor kurzem gab es die Premiere eines Kinofilms Peter Asher Everywhere Man. Und ich hoffe, dass dieser Streifen irgendwann auch mal, wenn nicht im Kino, doch zumindest dann als Stream irgendwo zu sehen sein wird, auch für die Musikfans hier in Deutschland. Peter Asher und jetzt also Carolina in my mind, James Taylor. Und jetzt raten Sie mal, wer hier den Bass natürlich spielt, Paul McCartney.

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1: Mit Lutzanker heute am 12. Juli und einem Mann, ja, der ziemlich aufregende Tage hinter sich hat und das in seinem Alter, er wird ja bald 83. Kein geringerer als Mick Jagger, natürlich gestern war zu sehen im Fernsehen im Miami-Stadion, Hard Rock-Stadion, hat er natürlich auch die englische Nationalmannschaft angefeuert beim 2:1-Sieg im Viertelfinale nach Verlängerung gegen Norwegen. Und außerdem ist ja in dieser Woche auch das neue Album der Rolling Stones, der dienstältesten Rockband der Welt, erschienen. Und das ist kein schlechtes Album. Je öfter ich es höre, desto besser finde ich es. Mehr dazu ausführlich am kommenden Sonntag. In dieser Sendung hier übrigens auch dann das neue Album von Deep Purple, also zwei absolute Schwergewichte des Rock am kommenden Sonntag mit ihren neuen Alben in dieser Sendung. Aber jetzt schon mal ein kleiner Vorgeschmack und ein letzter Gruß, und das macht diese Nummer so ganz besonders, ein bewegender Gastbeitrag von Charlie Watts, dem vor 5 Jahren verstorbenen Stones Schlagzeuger. Es gibt nämlich auf diesem neuen Album auch ein Stück zu hören, das damals in den Sessions noch mit Charlie in Los Angeles aufgenommen wurde. Übrigens auch die Sessions, wo Mess It Up entstand, was ja auf dem letzten Hackney Diamonds Album landete. Ja, und damit die alten Spuren ins neue Klangbild passten, hat man Handarbeit angelegt und seinen Sound so behutsam angepasst, dass er sich eben nahtlos auch in Steve Jordans Spiel auf dem Rest des Albums einfügt. Hier sind also die Stones mit Charlie Watts noch in Memoriam, Hit Me in the Head.

Stevie Winwood hier im Beat Club auf Way Mainz. Mit Joe Walsh hier an der Slide-Gitarre. Großartiges Stück. Freedom Over Spill. Von seinem Album Back in the High Life. Das, und deswegen haben wir es auch gespielt und nochmal wieder rausgeholt. Vor genau 40 Jahren, Ende Juni 86, rauskam. Und dass mich damals in einer Zeit, in der einiges los war in meinem Leben und sich einiges veränderte, das meiste zum Guten, darf ich sagen, sehr geprägt hat. Und bis heute für mich eines meiner Lieblingsalben dieser ganz besonderen Dekade. Viele Fans haben hinterher gesagt, das ist doch alles viel zu glatt poliert und zu kommerziell. Ich sag dann, wieso, was ist los? Stevie Winwood, ja, so wie der früher Musik gemacht hat. Das habe ich alles erst viel, viel später herausgefunden, dass der Mann bei Spencer Davis Group gespielt hat, dass er Traffic gegründet hat, dass er bei Blind Faith war und viele andere tolle Sachen gemacht hat. Ich hatte Ark of a Diver als erstes Mal von ihm gehört, 1980 war das, und gewissermaßen hat dann dieses Album Back in the High Life diesen Sound für mich ganz logisch weitergeführt, mit vielen Gaststars ja auch dabei, tolle Besetzungsliste, wenn man heute nochmal auf die Credits schaut von dieser Platte, also das Who is Who war damals mit am Start, und nach 40 Jahren, finde ich, ist es mal wieder Zeit, diese Platte, die ich wirklich liebe, mal wieder rauszuholen und, wenn vorhanden, auf den Plattenteller zu legen. Und da ich ein großer Fan auch von traurigen, melancholischen Balladen bin und zwei Balladen auch auf diesem Album drauf sind, die ich ganz, ganz schön finde, immer noch jetzt eins meiner Lieblingsstücke von diesem Album. Hier im Beat Club auf Bremen 1, hier ist nochmal Stevie Winwood, Back in the High Life, das Album unbedingt nochmal rausholen und hören. My Love's Leaving kommt jetzt.

We Can Be Together, das war die Hymne auf dem letzten großen Album von Jefferson Airplane, Volunteers, 1969 kam das raus. In schwierigen Zeiten, als die friedlichen Hippie-Träume ja immer leiser wurden und die Kritik am Vietnamkrieg immer lauter und aggressiver. Ja, und dieses tolle Album Volunteers von Jefferson Airplane ist jetzt wieder erhältlich auf Vinyl. Im Original Fold-Out-Cover in blauem Vinyl mit dem berühmt-berüchtigten matschigen Erdnussbutterbrötchen in der Mitte. Und war das ein tolles Album, war noch ein zweites Stück hinterher hier im Beatclub. Ein Traditional, das der damalige Gitarrist Jorma Kaukonen wunderbar arrangiert hat. Hier sind nochmal Jefferson Airplane und Good Shepherds.

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Gleich hier Till Kohlwiss bringt Sie durch den Abend. Viel Spaß dabei, ich bin Lutz Hanker, schönen Abend noch.

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1: Ja, wir sind mittendrin in den Sommerferien in Bremen und Niedersachsen, aber der Beat Club macht keine Sommerferien, damit Sie Ihre Lieblingssendung auch im Urlaub überall genießen können, wo immer Sie uns zuhören. Vielleicht haben Sie uns ja mitgenommen in die Ferien und hören uns jetzt am Gardasee oder auf Mallorca in der Bretagne oder auch in Cornwall, wo wir am letzten Sonntag musikalisch zumindest auch Station gemacht haben. Und übrigens an der Stelle nochmal vielen, vielen Dank für die vielen Mails und Feedback-Kommentare, die wir bekommen haben. Das war ja so ein bisschen ein Experiment, aber die allermeisten fanden das sehr schön und sommerlich und angenehm. Also vielen Dank nochmal und ja, wenn Sie uns heute im Urlaub hören, dann auch gerne eine Mail ins Studio unter bremen1.de, wo immer Sie sind, am Dümmer oder am zwischen einer Meer, auf einer Insel oder auf Balkonien. Wir freuen uns auf jeden Fall, wenn Sie mit dabei sind. Ich bin Lutz Hanka, wünsche Ihnen einen schönen Sonntag.

Ein absoluter Beatclub-Klassiker und einer der großen Hits der späten 60er, 1968. Die Small Faces, natürlich passend zum heutigen Wochenendtag. Lazy Sunday, Steve Marriott im feinsten Cockney-Akzent und so ein bisschen denkt man ja immer, es sei so eine Feel-Good-Nummer gewesen, aber tatsächlich habe ich gelesen, war Steve Marriott damals so ein bisschen im Stress mit seinen Nachbarn und das war quasi so seine ironische Antwort auf diesen Nachbarschaftsstreit, dieser ja dann doch nicht so ganz ernst gemeinte Titel Lazy Sunday. Ja, die Small Faces, eine der großen einflussreichen Bands der British Invasion in den 60ern, als Modband haben sie angefangen und waren dann eine der ersten Bands, die auch so einen psychedelischen Rock-Sound adaptiert haben und ganz besonders zu hören nach wie vor auf ihre Meisterwerke Ogden's Not Gone Flake, das Monster-Konzeptalbum von 68, als sie eben zwar auch mit einem Hit wie Lazy Sunday, aber mit vielen anderen Sounds auch das, was sie bis dahin erreicht hatten, so ein bisschen aufs Spiel gesetzt haben. Das war ihnen aber vollkommen Schnurz. Sie wollten es einfach durchziehen und heute gilt dieses Album ja auch als Meisterwerk. Und deswegen noch ein nicht so bekanntes Stück jetzt von diesem Album mit dem bekannten Cover und dieser riesigen runden Tabakdose vorne drauf. Hier glänzt vor allem Ronnie Lane, der seinen Bass wie eine Leadgitarre spielt. Hier sind nochmal die Small Faces im Beat Club und Song of a Baker.

Ja, toller Song aus einem tollen Musikjahrgang 1966. Ein Hit für Peter und Gordon hier im Beat Club, A Woman, geschrieben von einem gewissen Bernard Webb. Und natürlich wissen Kenner und Fans, dass das ein Synonym natürlich war, ein Pseudonym. So ist es richtig, Pseudonym für einen gewissen Paul McCartney, der einfach mal rausfinden wollte, ob er auch Hits schreiben konnte für andere Leute, wenn eben nicht Lennon und McCartney auf der Platte stand. Und das Stück von eben, das war auch der Beweis, denn dieser Song war erfolgreich in weiten Teilen der Welt. Peter Asher und Gordon Waller, vor allem Peter Asher, war natürlich auch wichtig für Paul McCartney in gewisser Hinsicht und in mehrerlei Hinsicht. Also Peter Asher sowieso schon als Kind mit seiner Schwester Jane im Fernsehen zu sehen, als Kinderdarsteller. Und Jane wurde ja dann auch später die Freundin für mehrere Jahre von Paul McCartney. Also die kannten sich ganz gut. Peter Asher war dann auch einige Zeit der Leiter der Talentsuche und Repertoireabteilung vom Beatles-Label Apple Records. Und in dieser Funktion entdeckte er Leute wie zum Beispiel James Taylor, der damals nach seinem ersten Drogenabsturz in New York in London Station gemacht hatte, um sich ein bisschen abzulenken. Und dann aber so viel Heimweh hatte, dass er in London einen Song schrieb in der Wohnung von Peter Asher. Und das war natürlich Carolina on my mind. Und alles das, diese Geschichten und noch ganz andere über Peter Asher, den Produzenten, Manager und Entdecker von so vielen anderen Menschen, das kann man nachgucken. Also hoffentlich auch bald bei uns, aber in den USA konnte man das tun. Vor kurzem gab es die Premiere eines Kinofilms Peter Asher Everywhere Man. Und ich hoffe, dass dieser Streifen irgendwann auch mal, wenn nicht im Kino, doch zumindest dann als Stream irgendwo zu sehen sein wird, auch für die Musikfans hier in Deutschland. Peter Asher und jetzt also Carolina in My Mind, James Taylor. Und jetzt raten Sie mal, wer hier den Bass natürlich spielt, Paul McCartney.

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1: Mit Lutz Hanke heute am 12. Juli und einem Mann, ja, der ziemlich aufregende Tage hinter sich hat und das in seinem Alter, er wird ja bald 83. Kein geringerer als Mick Jagger, natürlich gestern war zu sehen im Fernsehen im Miami Stadion, Hard Rock Stadion, hat er natürlich auch die englische Nationalmannschaft angefeuert beim 2:1 Sieg im Viertelfinale nach Verlängerung gegen Norwegen. Und außerdem ist ja in dieser Woche auch das neue Album der Rolling Stones, der dienstältesten Rockband der Welt, erschienen. Und das ist kein schlechtes Album. Je öfter ich es höre, desto besser finde ich es. Mehr dazu ausführlich am kommenden Sonntag. In dieser Sendung hier übrigens auch dann das neue Album von Deep Purple, also zwei absolute Schwergewichte des Rock am kommenden Sonntag mit ihren neuen Alben in dieser Sendung. Aber jetzt schon mal ein kleiner Vorgeschmack und ein letzter Gruß, und das macht diese Nummer so ganz besonders, ein bewegender Gastbeitrag von Charlie Watts, dem vor 5 Jahren verstorbenen Stones Schlagzeuger. Es gibt nämlich auf diesem neuen Album auch ein Stück zu hören, das damals in den Sessions noch mit Charlie in Los Angeles aufgenommen wurde. Übrigens auch die Sessions, wo Mess It Up entstand, was ja auf dem letzten Hackney Diamonds Album landete. Ja, und damit die alten Spuren ins neue Klangbild passten, hat man Handarbeit angelegt und seinen Sound so behutsam angepasst, dass er sich eben nahtlos auch in Steve Jordans Spiel auf dem Rest des Albums einfügt. Hier sind also die Stones mit Charlie Watts noch in Memoriam, Hit Me in the Head.

Stevie Winwood hier im Beatclub auf WM1 mit Joe Walsh hier an der Slide-Gitarre. Großartiges Stück. Freedom Over Spill von seinem Album Back in the High Life. Das, und deswegen haben wir es auch gespielt und nochmal wieder rausgeholt, wo genau 40 Jahren Ende Juni 86 rauskam und das mich damals in einer Zeit, in der einiges los war in meinem Leben und sich einiges veränderte, das meiste zum Guten, darf ich sagen, sehr geprägt hat und bis heute für mich eines meiner Lieblingsalben dieser ganz besonderen Dekade. Viele Fans haben hinterher gesagt, das ist doch alles viel zu glatt poliert und zu kommerziell. Ich sag dann, wieso, was ist los? Stevie Winwood, ja, so wie der früher Musik gemacht hat, das habe ich alles erst viel, viel später herausgefunden, dass der Mann bei Spencer Davis Group gespielt hat, dass er Traffic gegründet hat, dass er bei Blind Faith war und viele andere tolle Sachen gemacht hat. Ich hatte Ark of a Diver als erstes Mal von ihm gehört, 1980 war das, und gewissermaßen hat dann dieses Album Back in the High Life diesen Sound für mich ganz logisch weitergeführt, mit vielen Gaststars ja auch dabei, tolle Besetzungsliste, wenn man heute nochmal auf die Credits schaut von dieser Platte, also das Who is Who war damals mit am Start, und nach 40 Jahren, finde ich, ist es mal wieder Zeit, diese Platte, die ich wirklich liebe, mal wieder rauszuholen und, wenn vorhanden, auf den Plattenteller zu legen. Und da ich ein großer Fan auch von traurigen, melancholischen Balladen bin und zwei Balladen auch auf diesem Album drauf sind, die ich ganz, ganz schön finde, immer noch jetzt eins meiner Lieblingsstücke von diesem Album. Hier im Beatclub auf Bremen 1, hier ist nochmal Stevie Winwood, Back in the High Life, das Album unbedingt nochmal rausholen und hören. My Love's Leaving kommt jetzt.

We Can Be Together, das war die Hymne auf dem letzten großen Album von Jefferson Airplane, Volunteers, 1969 kam das raus. In schwierigen Zeiten, als die friedlichen Hippie-Träume ja immer leiser wurden und die Kritik am Vietnamkrieg immer lauter und aggressiver. Ja, und dieses tolle Album Volunteers von Jefferson Airplane ist jetzt wieder erhältlich auf Vinyl. Im Original Fold-Out Cover in blauem Vinyl mit dem berühmt-berüchtigten matschigen Erdnussbutterbrötchen in der Mitte. Und weil das ein tolles Album war, noch ein zweites Stück hinterher hier im Beat Club. Ein Traditional, das der damalige Gitarrist Jorma Kaukonen wunderbar arrangiert hat. Hier sind nochmal Jefferson Airplane und Good Shepherds.

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Gleich hier Till Kohlwiss bringt Sie durch den Abend. Viel Spaß dabei, ich bin Lutz Hanker, schönen Abend.

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1: Ja, wir sind mittendrin in den Sommerferien in Bremen und Niedersachsen, aber der Beat Club macht keine Sommerferien, damit Sie Ihre Lieblingssendung auch im Urlaub überall genießen können, wo immer Sie uns zuhören. Vielleicht haben Sie uns ja mitgenommen in die Ferien und hören uns jetzt am Gardasee oder auf Mallorca in der Bretagne oder auch in Cornwall, wo wir am letzten Sonntag musikalisch zumindest auch Station gemacht haben. Und übrigens an der Stelle nochmal vielen, vielen Dank für die vielen Mails und Feedback-Kommentare, die wir bekommen haben. Das war ja so ein bisschen ein Experiment, aber die allermeisten fanden das sehr schön und sommerlich und angenehm. Also vielen Dank nochmal und ja, wenn Sie uns heute im Urlaub hören, dann auch gerne eine Mail ins Studio unter bremen1.de, wo immer Sie sind, am Dümmer oder am zwischen einer Meer, auf einer Insel oder auf Balkonien. Wir freuen uns auf jeden Fall, wenn Sie mit dabei sind. Ich bin Lutz Hanker, wünsche Ihnen einen schönen Sonntag.

Ein absoluter Beatclub-Klassiker und einer der großen Hits der späten 60er, 1968. Die Small Faces natürlich passend zum heutigen Wochenendtag. Lazy Sunday. Steve Marriott im feinsten Cockney-Akzent und so ein bisschen denkt man ja immer, es sei so eine Feel-Good-Nummer gewesen, aber tatsächlich habe ich gelesen, war Steve Marriott damals so ein bisschen im Stress mit seinen Nachbarn und das war quasi so seine ironische Antwort auf diesen Nachbarschaftsstreit, dieser ja dann doch nicht so ganz ernst gemeinte Titel Lazy Sunday. Ja, die Small Faces, eine der großen, einflussreichen Bands der British Invasion in den 60ern, als Modband haben sie angefangen und waren dann eine der ersten Bands, die auch so einen psychedelischen Rock-Sound adaptiert haben und ganz besonders zu hören nach wie vor auf ihre Meisterwerke Ogden's Not Gone Flake, das Monster-Konzeptalbum von 68, als sie eben zwar auch mit einem Hit wie Lazy Sunday, aber mit vielen anderen Sounds auch das, was sie bis dahin erreicht hatten, so ein bisschen aufs Spiel gesetzt haben. Das war ihnen aber vollkommen Schnurz. Sie wollten es einfach durchziehen und heute gilt dieses Album ja auch als Meisterwerk. Und deswegen noch ein nicht so bekanntes Stück jetzt von diesem Album mit dem bekannten Cover und dieser riesigen runden Tabakdose vorne drauf. Hier glänzt vor allem Ronnie Lane, der seinen Bass wie eine Leadgitarre spielt. Hier sind nochmal die Small Faces im Beatclub und Song of a Baker.

Unverkennbar und unverwüstlich und unverschämt gut immer noch. Steely Dan waren das hier im Beatlebop in Mainz und Dr. Wu von ihrem Album Katie Light. 1975 kam das raus, wenn man so die, also viele Alben haben Steely Dan ja gar nicht gemacht, muss man ehrlicherweise sagen, aber es gibt natürlich trotzdem für die Hardcore-Fans auch überall Rankings und da landet eigentlich Katie Light dann doch immer eher auf den hinteren Plätzen, was ich ein bisschen schade finde, weil dieses Album in vielerlei Hinsicht genauso brillant war wie die höher gerankten Alben, die dann teilweise noch danach kamen. Das war ja Katie Light, das erste Album, auf dem ja Donald Fagen und Walter Becker ihr Konzept geändert haben. Also sie hatten ihre Originalband aufgelöst und haben gesagt, wir holen uns jetzt nur noch die besten Session-Musiker, die wir kriegen können. Und dann klingt das eben auch unverschämt gut. Und so war es ja tatsächlich auch. 22 Credited Musicians wurden auf dem Cover von Katie Light aufgeführt. Unter anderem Michael McDonald als Hintergrundsänger. Phil Woods, der dieses tolle Saxophon-Solo gerade auf Dr. Wu auch gespielt hat. Larry Carlton war dabei, Rick Derringer. Und Jeff Porcaro spielte fast auf allen Tracks das Schlagzeug. Zwei Single-Hits hatte Katie Light, Black Friday und Bad Sneakers. Auch tolle Nummern, die in den Charts so eher mittelmäßig abschnitten. Aber der Scherben dieser Platte liegt eigentlich in den Deep Cuts, sage ich mal, wie eben Dr. Wu. Oder auch der Nummer, die wir jetzt noch hören im Beatlob, ein Beweis dafür, dass Steely Dan ihrer Zeit einfach immer ein bisschen voraus waren. Hier sind sie nochmal, Chain Lightning.

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1: Mit Lutzanker heute am 12. Juli und einem Mann, ja, der ziemlich aufregende Tage hinter sich hat und das in seinem Alter, wird ja bald 83. Kein geringerer als Mick Jagger, natürlich gestern war zu sehen im Fernsehen im Miami-Stadion, Hard Rock-Stadion, hat er natürlich auch die englische Nationalmannschaft angefeuert beim 2:1-Sieg im Viertelfinale nach Verlängerung gegen Norwegen. Und außerdem ist ja in dieser Woche auch das neue Album der Rolling Stones, der dienstältesten Rockband der Welt, erschienen. Und das ist kein schlechtes Album. Je öfter ich es höre, desto besser finde ich es. Mehr dazu ausführlich am kommenden Sonntag. In dieser Sendung hier übrigens auch dann das neue Album von Deep Purple, also zwei absolute Schwergewichte des Rock am kommenden Sonntag mit ihren neuen Alben in dieser Sendung. Aber jetzt schon mal ein kleiner Vorgeschmack und ein letzter Gruß, und das macht diese Nummer so ganz besonders, ein bewegender Gastbeitrag von Charlie Watts, dem vor 5 Jahren verstorbenen Stones Schlagzeuger. Es gibt nämlich auf diesem neuen Album auch ein Stück zu hören, das damals in den Sessions noch mit Charlie in Los Angeles aufgenommen wurde. Übrigens auch die Sessions, wo Mess It Up entstand, was ja auf dem letzten Hackney Diamonds Album landete. Ja, und damit die alten Spuren ins neue Klangbild passten, hat man Handarbeit angelegt und seinen Sound so behutsam angepasst, dass er sich eben nahtlos auch in Steve Jordans Spiel auf dem Rest des Albums einfügt. Hier sind also die Stones mit Charlie Watts noch in Memoriam, Hit Me in the Head.

Stevie Winwood hier im Beat Club auf Way Mainz. Mit Joe Walsh hier an der Slide-Gitarre. Großartiges Stück. Freedom Over Spill. Von seinem Album Back in the High Life. Das, und deswegen haben wir es auch gespielt und nochmal wieder rausgeholt. Vor genau 40 Jahren, Ende Juni 86, rauskam. Und dass mich damals in einer Zeit, in der einiges los war in meinem Leben und sich einiges veränderte, das meiste zum Guten, darf ich sagen, sehr geprägt hat und bis heute für mich eins meiner Lieblingsalben dieser ganz besonderen Dekade. Viele Fans haben hinterher gesagt, das ist doch alles viel zu glatt poliert und zu kommerziell. Ich sag dann, wieso, was ist los? Stevie Winwood, ja, so wie der früher Musik gemacht hat, das habe ich alles erst viel, viel später herausgefunden, dass der Mann bei Spencer Davis Group gespielt hat, dass er Traffic gegründet hat, dass er bei Blind Faith war und viele andere tolle Sachen gemacht hat. Ich hatte Ark of a Diver als erstes Mal von ihm gehört, 1980 war das, und gewissermaßen hat dann dieses Album Back in the High Life diesen Sound für mich ganz logisch weitergeführt, mit vielen Gaststars ja auch dabei, tolle Besetzungsliste, wenn man heute nochmal auf die Credits schaut von dieser Platte, also das Who is Who war damals mit am Start, und nach 40 Jahren, finde ich, ist es mal wieder Zeit, diese Platte, die ich wirklich liebe, mal wieder rauszuholen und wenn vorhanden, auf den Plattenteller zu legen. Und da ich ein großer Fan auch von traurigen, melancholischen Balladen bin, und zwei Balladen auch auf diesem Album drauf sind, die ich ganz, ganz schön finde, immer noch jetzt eins meiner Lieblingsstücke von diesem Album. Hier im Beat Club auf Bremen 1, hier ist nochmal Stevie Winwood, Back in the High Life, das Album unbedingt nochmal rausholen und hören. My Love's Leaving kommt jetzt.

We Can Be Together, das war die Hymne auf dem letzten großen Album von Jefferson Airplane, Volunteers, 1969 kam das raus. In schwierigen Zeiten, als die friedlichen Hippie-Träume ja immer leiser wurden und die Kritik am Vietnamkrieg immer lauter und aggressiver. Ja, und dieses tolle Album Volunteers von Jefferson Airplane ist jetzt wieder erhältlich auf Vinyl. Im Original Fold-Out-Cover in blauem Vinyl mit dem berühmt-berüchtigten matschigen Erdnussbutterbrötchen in der Mitte. Und war das ein tolles Album, war noch ein zweites Stück hinterher hier im Beat Club. Ein Traditional, das der damalige Gitarrist Jorma Kaukonen wunderbar arrangiert hat. Hier sind nochmal Jefferson Airplane und Good Shepherds.

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Gleich hier Till Kohlwiss bringt Sie durch den Abend. Viel Spaß dabei, ich bin Lutz Hanker, schönen Abend.

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1: Ja, wir sind mittendrin in den Sommerferien in Bremen und Niedersachsen, aber der Beat Club macht keine Sommerferien, damit Sie Ihre Lieblingssendung auch im Urlaub überall genießen können, wo immer Sie uns zuhören. Vielleicht haben Sie uns ja mitgenommen in die Ferien und hören uns jetzt am Gardasee oder auf Mallorca in der Bretagne oder auch in Cornwall, wo wir am letzten Sonntag musikalisch zumindest auch Station gemacht haben. Und übrigens an der Stelle nochmal vielen, vielen Dank für die vielen Mails und Feedback-Kommentare, die wir bekommen haben. Das war ja so ein bisschen ein Experiment, aber die allermeisten fanden das sehr schön und sommerlich und angenehm. Also vielen Dank nochmal und ja, wenn Sie uns heute im Urlaub hören, dann auch gerne eine Mail ins Studio unter bremen1.de, wo immer Sie sind, am Dümmer oder am zwischen einer Meer, auf einer Insel oder auf Balkonien. Wir freuen uns auf jeden Fall, wenn Sie mit dabei sind. Ich bin Lutz Anker, wünsche Ihnen einen schönen Sonntag.

Ein absoluter Beatclub-Klassiker und einer der großen Hits der späten 60er, 1968, die Small Faces, natürlich passend zum heutigen Wochenendtag Lazy Sunday. Steve Marriott im feinsten Cockney-Akzent und so ein bisschen denkt man ja immer, es sei so eine Feel-Good-Nummer gewesen, aber tatsächlich habe ich gelesen, war Steve Marriott damals so ein bisschen im Stress mit seinen Nachbarn und das war quasi so seine ironische Antwort auf diesen Nachbarschaftsstreit, dieser ja dann doch nicht so ganz ernst gemeinte Titel Lazy Sunday. Ja, die Small Faces, eine der großen, einflussreichen Bands der British Invasion in den 60ern, als Modband haben sie angefangen und waren dann eine der ersten Bands, die auch so einen psychedelischen Rock-Sound adaptiert haben und ganz besonders zu hören nach wie vor auf ihre Meisterwerke Ogden's Not Gone Flake, das Monster-Konzeptalbum von 68, als sie eben zwar auch mit einem Hit wie Lazy Sunday, aber mit vielen anderen Sounds auch das, was sie bis dahin erreicht hatten, so ein bisschen aufs Spiel gesetzt haben. Das war ihnen aber vollkommen Schnurz. Sie wollten es einfach durchziehen und heute gilt dieses Album ja auch als Meisterwerk. Und deswegen noch ein nicht so bekanntes Stück jetzt von diesem Album mit dem bekannten Cover und dieser riesigen runden Tabakdose vorne drauf. Hier glänzt vor allem Ronnie Lane, der seinen Bass wie eine Leadgitarre spielt. Hier sind nochmal die Small Faces im Beatclub und Song of a Baker.

Unverkennbar und unverwüstlich und unverschämt gut immer noch. Steely Dan waren das hier in Bitlop in Mainz und Dr. Wu von ihrem Album Katie Light, 1975 kam das raus. Wenn man so die, also viele Alben haben Steely Dan ja gar nicht gemacht, muss man ehrlicherweise sagen, aber es gibt natürlich trotzdem für die Hardcore-Fans auch überall Rankings und da landet eigentlich Katie Light dann doch immer eher auf den hinteren Plätzen, was ich ein bisschen schade finde, weil dieses Album in vielerlei Hinsicht genauso brillant war wie die höher gerankten Alben, die dann teilweise noch danach kamen. Das war ja Katie Light, das erste Album, auf dem, ja, Donald Fagen und Walter Becker ihr Konzept geändert haben. Also sie hatten ihre Originalband aufgelöst und haben gesagt, wir holen uns jetzt nur noch die besten Session-Musiker, die wir kriegen können. Und dann klingt das eben auch unverschämt gut. Und so war es ja tatsächlich auch. 22 Credited Musicians wurden auf dem Cover von Katie Light aufgeführt. Unter anderem Michael McDonald als Hintergrundsänger, Phil Woods, der dieses tolle Saxophon-Solo gerade auf Dr. Wu auch gespielt hat. Larry Carlton war dabei, Rick Derringer und Jeff Porcaro spielte fast auf allen Tracks das Schlagzeug. Zwei Single-Hits hatte Katie Light, Black Friday und Bad Sneakers, auch tolle Nummern, die in den Charts so eher mittelmäßig abschnitten. Aber der Charme dieser Platte liegt eigentlich in den Deep Cuts, sage ich mal, wie eben Dr. Wu. Oder auch der Nummer, die wir jetzt noch hören im Beatclub, ein Beweis dafür, dass Steely Dan ihrer Zeit einfach immer ein bisschen voraus waren. Hier sind sie nochmal, Chain Lightning.

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1: Ja, Erd Reuß hört uns auf dem Aarhus Campingplatz in Dänemark. Tolle Stadt, herrliches Wetter dort. Dänemark-Urlaub, also es gibt Schlimmeres, glaube ich, um dann nebenher den Beat Club zu hören. Danke dafür, Grüße zurück. Ja, wenn Sie auch Lust haben, uns eine Mail zu schicken ins Studio bremen1.de oder auch eine WhatsApp-Nachricht, wo Sie uns gerade im Urlaub hören, wohin Sie uns mitgenommen haben, 0421 246 611. Wir freuen uns sehr und wünschen weiterhin in Person von Lutz Hanka hier am Mikrofon einen wunderbaren sommerlichen Sonntagabend heute am 12. Juli mit Manfred Mann und Ragamuffin Man.

Thin Lizzy im Beatlover hier auf Bremen 1 und We Will Be Strong von ihrem Album Chinatown, das 1980 erschien und auf dem erstmals ein gewisser Snowy White damals mit von der Partie war. An der Seite von Scott Gorham führte er den Lizzy-typischen zweistimmigen Gitarrenstil fort, der die Band ja so geprägt hat. Besonders eben auch gut zu hören bei der Hymne eben We Will Be Strong, Chinatown mit. Also Snowy White, der auch auf dem nächsten Album noch mit dabei sein sollte, der ja auch dann Gary Moore als festen Gitarristen ersetzte und ein Mann, der vorher schon mit Cliff Richard, mit Peter Green, mit Pink Floyd zusammengearbeitet hat, der dann nach der kurzen Phase mit Thin Lizzy eine sehr erfolgreiche Solo-Karriere hingelegt hat, die bis heute andauernd, 78 ist Snowy mittlerweile, und gekrönte ist diese lange Karriere von seinem aktuellen neuen Album, was wirklich ganz, ganz gelungen und hörenswert ist, The Finishing Touch. Klingt so ein bisschen nach Abschied, aber ich glaube, das hat nichts damit zu tun, dass Snowy White keine Musik mehr macht. Will. Ganz im Gegenteil, er ist noch gut dabei. Das liegt natürlich vor allem auch an seiner tollen Band, den White Flames. Er sagt selber, ich liebe diese Jungs, sie lassen mich immer viel besser klingen, als ich eigentlich bin. Naja, das nennt man Understatement, also The Finishing Touch. Vielleicht nicht ganz so bluesig, wie von vielen Fans erwartet. Viele Mittempo-Nummern und auch langsamere Nummern, aber ja, weniger ist ja manchmal mehr. Das gilt nicht nur für den Speed der Songs, sondern auch natürlich für die Töne insgesamt. Reduziert, sehr persönlich.

keine Effekthascherei, sehr schnörkellos, sehr warm, sehr organisch. Und deswegen jetzt noch ein Stück von diesem Album Snowy White, also The Finishing Touch. Aktuelles Soloalbum gerade erschienen und Lost in the Blues.

Mal wieder ein bisschen Soul hier im Beatclub auf Bremen 1. Wir sind ja offen für alle Sounds, die es in den 60ern, 70ern und auch darüber hinaus gab. Und dazu gehörte natürlich auch der legendäre Sound of Philadelphia und einer der großen Protagonisten, das war Teddy Pendergrass mit seiner unverwechselbaren, einzigartigen Stimme und ein zeitloser Klassiker hier gerade gehört, Love TKO, ein ja, Heartbreaking Song, ein herzerweichender Song über das Ende einer Beziehung, eines seiner ja, Markenzeichen-Songs, glaube ich, kann man sagen, mit dieser sexy, hard Bassline. Ja, und verantwortlich für diesen ganz besonderen Sound war der Arrangeur und Produzent dieser Nummer, Love TKO, das war nämlich Dexter Wansell, einer der Architekten neben Kenny Gamble und Leon Huff, natürlich den beiden großen Helden des Labels, war Dexter Wansell einer der Architekten, also des Philly Soul. Und während dem großen Sigma Sound Studio in der North 12th Street in Philly eben das große Orchester probte immer, die große Liveband mit Streichern und mit Bläsern und allem Pipapo, da saß Dexter Wansell oft in seinem eigenen Kabuff mit seinem Synthesizer und probte. Und probierte einiges aus und brachte auch diesen Synthesizer-Sound mit rein in diesen Sound of Philadelphia. Kann man auf vielen Stücken hören aus dieser Zeit, zum Beispiel Nights Over Egypt, ein Klassiker von den Jones Girls. Das ist genau dieser Sound, den Dexter Wansell damals mit kreierte. Kann man auch auf seinen wenigen und leider auch nicht so viel beachteten Soloalben hören und sollte man auch tun, denn Dexter Wansell, einer der Großen, also des Philly Soul, ist vor kurzem im Alter von nur 75 Jahren leider verstorben. Wir gedenken natürlich an ihn und an seine Musik von seinem Album Time is Slipping Away 1979. Jetzt eine ganz typische Nummer mit Terry Wells, die hier singt, auch eine der großen Soul-Stimmen der weiblichen The Sweetest Pain.

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1: Heute am 12. Juli, zweiter Sonntag in den langen Sommerferien, die wir ja genießen in Bremen und Niedersachsen, wo immer Sie uns jetzt zuhören, ob in weiter Ferne oder vielleicht hier ganz um die Ecke. Wir freuen uns über ein kurzes Feedback sozusagen vom Balkon oder vom See unter bremen1.de, Mail ins Studio oder auch gerne eine WhatsApp-Nachricht 246611, wenn Sie mögen. Und apropos Urlaub, mein Highlight des Tages heute war die Fahrt mit der Silvalfähre. Ich weiß, das klingt jetzt banal, aber wenn man so eine Fahrradtour gemacht hat zum Werdersee und dann am Café Sand ankommt und dann ist diese kleine Fahrt mit der Fähre rüber auf die andere Seite immer für mich wie so ein kleines Stückchen Urlaub und genieße das immer sehr. Und ich weiß auch, dass man an Bord gerne Bremen 1 hört, also falls das jetzt auch der Fall sein sollte, viele Grüße hier aus dem Studio an die Besatzung, die ja auch an solch schönen langen Sommertagen von früh bis spät für die Menschen in Bremen da sind, um sie von A nach B zu bringen. Und ich bin Lutz Hanker, wünsche Ihnen weiterhin viel Spaß, einen schönen Sonntag.

Ja, wäre es nicht großartig, man käme auf die Welt und niemand würde einem irgendwas von Religion erzählen. Man wäre einfach nur geboren worden und es gäbe keine Hölle und keinen Himmel. Wir hätten nur dieses eine Leben und das ist es dann auch. Wäre das nicht ein viel besseres Leben? Das sind gute Gedanken, wie ich finde, die ich voll und ganz mit unterschreiben würde, aber es sind nicht meine, sondern der Gedanken, die Van Morrison hatte Mitte der 90er und deswegen hat er auch einen Song darüber geschrieben, der dann bezeichnenderweise natürlich No Religion hieß auf dem Album Days Like This. 1995 kam das Ding raus, gerade gehört hier im Beatlog auf Bremen 1. Van Morrison vor kurzem ja auch hier in Bremen zu Gast, Doppelkonzert im Metropol, ausverkauft und tolle Setlist, die er da gespielt hat. No Religion war, glaube ich, nicht dabei, aber er hat einfach so viele Alben gemacht, da kommt man schon mal ins Schwitzen, wenn man sich überlegen muss, was spiele ich denn heute Abend, zumal sich das bei ihm ja immer ganz spontan manchmal entscheidet. Und was ich während des Konzertes gedacht habe zwischendurch an einer Stelle war, ich habe an Paul Weller gedacht, weil der auch so eine Vorliebe hat für Soul, R&B, Jazz und Folk. Und ich habe mich hinterher gefragt und das mal recherchiert, haben die beiden eigentlich irgendwann mal zusammen ein Album gemacht oder mitgespielt auf irgendeinem Album, Van Morrison und Paul Weller? Nein, es gibt kein offizielles Duett, auch nicht auf Van Morrisons Album Duets. Reworking the Catalog 2015 war Paul Weller nicht vertreten. Es gibt aber durchaus Berührungspunkte und das finde ich wieder ganz spannend, weil sich beide, insofern lag ich nicht ganz falsch, musikalisch eben sehr schätzen, immer noch. Und auch bei einigen Benefiz- und Tribute-Veranstaltungen sind sie gemeinsam aufgetreten oder standen auf derselben Bühne. Und Paul Weller hat auch Van Morrison mehrfach als wichtigen Einfluss bezeichnet, was sich ja auch in seinem Songwriting widerspiegelt. Apropos, ungefähr zeitgleich mit Days Like This, dem Van Morrison Album von eben, kam auch ein neues Paul Weller Album auf den Markt. Mitte Mai 95 Stanley Rhodes mit Gästen wie Stevie Winwood damals und Noel Gallagher von Oasis war auch mit dabei. Und daraus jetzt ausgegebenem Anlass Paul Weller hier im Beat Club und The Changing Man.

Ja, toller Song aus einem tollen Musikjahrgang 1966. Ein Hit für Peter und Gordon hier im Beat Club A Woman, geschrieben von einem gewissen Bernard Webb. Und natürlich wissen Kenner und Fans, dass das ein Synonym natürlich war, ein Pseudonym. So ist es richtig, Pseudonym für einen gewissen Paul McCartney, der einfach mal rausfinden wollte, ob er auch Hits schreiben konnte für andere Leute, wenn eben nicht Lennon und McCartney auf der Platte stand. Und das Stück von eben, das war auch der Beweis, denn dieser Song war erfolgreich in weiten Teilen der Welt. Peter Asher und Gordon Waller, vor allem Peter Asher, war natürlich auch wichtig für Paul McCartney in gewisser Hinsicht und in mehrerlei Hinsicht. Also Peter Asher sowieso schon als Kind mit seiner Schwester Jane im Fernsehen zu sehen, als Kinderdarsteller. Und Jane wurde ja dann auch später die Freundin für mehrere Jahre von Paul McCartney. Also die kannten sich ganz gut. Peter Asher war dann auch einige Zeit der Leiter der Talentsuche und Repertoireabteilung vom Beatles-Label Apple Records. Und in dieser Funktion entdeckte er Leute wie zum Beispiel James Taylor, der damals nach seinem ersten Drogenabsturz in New York in London Stationen gemacht hatte, um sich ein bisschen abzulenken. Und dann aber so viel Heimweh hatte, dass er in London einen Song schrieb in der Wohnung von Peter Asher. Und das war natürlich Carolina on my mind. Und alles das, diese Geschichten und noch ganz andere über Peter Asher, den Produzenten, Manager und Entdecker von so vielen anderen Menschen, das kann man nachgucken. Also hoffentlich auch bald bei uns, aber in den USA konnte man das tun. Vor kurzem gab es die Premiere eines Kinofilms Peter Asher Everywhere Man. Und ich hoffe, dass dieser Streifen irgendwann auch mal, wenn nicht im Kino, doch zumindest dann als Stream irgendwo zu sehen sein wird, auch für die Musikfans hier in Deutschland. Peter Asher und jetzt also Carolina in my mind, James Taylor. Und jetzt raten Sie mal, wer hier den Bass natürlich spielt, Paul McCartney.

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1: Mit Lutz Hanker heute am 12. Juli und einem Mann, ja, der ziemlich aufregende Tage hinter sich hat und das in seinem Alter, wird ja bald 83. Kein geringerer als Mick Jagger, natürlich gestern war zu sehen im Fernsehen im Miami-Stadion, Hard Rock-Stadion, hat er natürlich auch die englische Nationalmannschaft angefeuert beim 2:1-Sieg im Viertelfinale nach Verlängerung gegen Norwegen. Und außerdem ist ja in dieser Woche auch das neue Album der Rolling Stones, der dienstältesten Rockband der Welt, erschienen. Und das ist kein schlechtes Album. Je öfter ich es höre, desto besser finde ich es. Mehr dazu ausführlich am kommenden Sonntag. In dieser Sendung hier übrigens auch dann das neue Album von Deep Purple, also zwei absolute Schwergewichte des Rock am kommenden Sonntag mit ihren neuen Alben in dieser Sendung. Aber jetzt schon mal ein kleiner Vorgeschmack und ein letzter Gruß, und das macht diese Nummer so ganz besonders, ein bewegender Gastbeitrag von Charlie Watts, dem vor 5 Jahren verstorbenen Stones Schlagzeuger. Es gibt nämlich auf diesem neuen Album auch ein Stück zu hören, das damals in den Sessions noch mit Charlie in Los Angeles aufgenommen wurde. Übrigens auch die Sessions, wo Mess It Up entstand, was ja auf dem letzten Hackney Diamonds Album landete. Ja, und damit die alten Spuren ins neue Klangbild passten, hat man Handarbeit angelegt und seinen Sound so behutsam angepasst, dass er sich eben nahtlos auch in Steve Jordans Spiel auf dem Rest des Albums einfügt. Hier sind also die Stones mit Charlie Watts noch in Memoriam. Hit me in the heads.

Stevie Winwood hier im Beat Club auf Way Mainz. Mit Joe Walsh hier an der Slide-Gitarre. Großartiges Stück. Freedom Over Spill. Von seinem Album Back in the High Life. Das, und deswegen haben wir es auch gespielt und nochmal wieder rausgeholt. Vor genau 40 Jahren, Ende Juni 86, rauskam. Und dass mich damals in einer Zeit, in der einiges los war in meinem Leben und sich einiges veränderte, das meiste zum Guten, darf ich sagen, sehr geprägt hat und bis heute für mich eins meiner Lieblingsalben dieser ganz besonderen Dekade. Viele Fans haben hinterher gesagt, das ist doch alles viel zu glatt poliert und zu kommerziell. Ich sag dann, wieso, was ist los? Stevie Winwood, ja, so wie der früher Musik gemacht hat, das habe ich alles erst viel, viel später herausgefunden, dass der Mann bei Spencer Davis Group gespielt hat, dass er Traffic gegründet hat, dass er bei Blind Faith war und viele andere tolle Sachen gemacht hat. Ich hatte Ark of a Diver als erstes Mal von ihm gehört, 1980 war das, und gewissermaßen hat dann dieses Album Back in the High Life diesen Sound für mich ganz logisch weitergeführt, mit vielen Gaststars ja auch dabei, tolle Besetzungsliste, wenn man heute nochmal auf die Credits schaut von dieser Platte, also das Who is Who war damals mit am Start, und nach 40 Jahren, finde ich, ist es mal wieder Zeit, diese Platte, die ich wirklich liebe, mal wieder rauszuholen und wenn vorhanden, auf den Plattenteller zu legen. Und da ich ein großer Fan auch von traurigen, melancholischen Balladen bin und zwei Balladen auch auf diesem Album drauf sind, die ich ganz, ganz schön finde, immer noch jetzt eins meiner Lieblingsstücke von diesem Album. Hier im Beat Club auf Bremen 1, hier ist nochmal Stevie Winwood, Back in the High Life, das Album unbedingt nochmal rausholen und hören. My Love's Leaving kommt jetzt.

Mal wieder ein bisschen Soul hier im Beatclub auf Bremen 1. Wir sind ja offen für alle Sounds, die es in den 60ern, 70ern und auch darüber hinaus gab. Und dazu gehörte natürlich auch der legendäre Sound of Philadelphia und einer der großen Protagonisten, das war Teddy Pendergrass mit seiner unverwechselbaren, einzigartigen Stimme und ein zeitloser Klassiker hier gerade gehört, Love TKO. Ein, ja, Heartbreaking Song, ein herzerweichender Song über das Ende einer Beziehung, eines seiner, ja, Markenzeichen-Songs, glaube ich, kann man sagen, mit dieser sexy, hard Bassline. Ja, und verantwortlich für diesen ganz besonderen Sound war der Arrangeur und Produzent dieser Nummer, Love TKO. Das war nämlich Dexter Wansell, einer der Architekten neben Kenny Gamble und Leon Huff, natürlich die beiden großen Helden des Labels, war Dexter Wansell einer der Architekten, also des Philly Soul. Und während dem großen Sigma Sound Studio

In der North 12th Street in Philly, eben das große Orchester, probte immer die große Liveband mit Streichern und mit Bläsern und allen Pipapo. Da saß Dexter Wansell oft in seinem eigenen Kabuff mit seinem Synthesizer und probte und probierte einiges aus und brachte auch diesen Synthesizer-Sound mit rein in diesen Sound of Philadelphia. Das kann man auf vielen Stücken hören aus dieser Zeit, zum Beispiel Nights Over Egypt, ein Klassiker von den Jones Girls. Das ist genau dieser Sound, den Dexter Wansell damals mit kreierte. Kann man auch auf seinen wenigen und leider auch nicht so viel beachteten Soloalben hören und sollte man auch tun, denn Dexter Wansell, einer der Großen, also des Philly Soul, ist vor kurzem im Alter von nur 75 Jahren leider verstorben. Wir gedenken natürlich an ihn und an seine Musik von seinem Album Time is Slipping Away 1979. Jetzt eine ganz typische Nummer mit Terry Wells, die hier singt, auch eine der großen Soul-Stimmen der weiblichen The Sweetest Pain.

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1: Heute am 12. Juli, zweiter Sonntag in den langen Sommerferien, die wir ja genießen in Bremen und Niedersachsen, wo immer Sie uns jetzt zuhören, ob in weiter Ferne oder vielleicht hier ganz um die Ecke. Wir freuen uns über ein kurzes Feedback sozusagen vom Balkon oder vom See unter bremen1.de, Mail ins Studio oder auch gerne eine WhatsApp-Nachricht 246611, wenn Sie mögen. Und apropos Urlaub, mein Highlight des Tages heute war die Fahrt mit der Silvalfähre. Ich weiß, das klingt jetzt banal, aber wenn man so eine Fahrradtour gemacht hat zum Werdersee und dann am Café Sand ankommt und dann ist diese kleine Fahrt mit der Fähre rüber auf die andere Seite immer für mich wie so ein kleines Stückchen Urlaub und genieße das immer sehr. Und ich weiß auch, dass man an Bord gerne Bremen 1 hört, also falls das jetzt auch der Fall sein sollte, viele Grüße hier aus dem Studio an die Besatzung, die ja auch an solch schönen langen Sommertagen von früh bis spät für die Menschen in Bremen da sind, um sie von A nach B zu bringen. Und ich bin Lutz Hanka, wünsche Ihnen weiterhin viel Spaß, einen schönen Sonntag.

Ja, wäre es nicht großartig, man käme auf die Welt und niemand würde einem irgendwas von Religion erzählen. Man wäre einfach nur geboren worden und es gäbe keine Hölle und keinen Himmel. Wir hätten nur dieses eine Leben und das ist es dann auch. Wäre das nicht ein viel besseres Leben? Das sind gute Gedanken, wie ich finde, die ich voll und ganz mit unterschreiben würde, aber es sind nicht meine, sondern der Gedanken, die Van Morrison hatte Mitte der 90er und deswegen hat er auch einen Song darüber geschrieben, der dann bezeichnenderweise natürlich No Religion hieß. Auf dem Album Days Like This 1995 kam das Ding raus, gerade gehört hier im Beatblog auf Bremen 1. Van Morrison vor kurzem ja auch hier in Bremen zu Gast, Doppelkonzert im Metropol, ausverkauft und ganz tolle Setlist, die er da gespielt hat. No Religion war, glaube ich, nicht dabei, aber er hat einfach so viele Alben gemacht, da kommt man schon mal ins Schwitzen, wenn man sich überlegen muss, was spiele ich denn heute Abend, zumal sich das bei ihm ja auch immer ganz spontan manchmal entscheidet. Und was ich während des Konzertes gedacht habe zwischendurch an einer Stelle war, ich habe an Paul Weller gedacht, weil der auch so eine Vorliebe hat für Soul, R&B, Jazz und Folk. Und ich habe mich hinterher gefragt und das mal recherchiert, haben die beiden eigentlich irgendwann mal zusammen ein Album gemacht oder mitgespielt auf irgendeinem Album, Van Morrison und Paul Weller? Nein, es gibt kein offizielles Duett, auch nicht auf Van Morrisons Album Duets. Reworking the Catalog 2015 war Paul Weller nicht vertreten. Es gibt aber durchaus Berührungspunkte und das finde ich wieder ganz spannend, weil sich beide, insofern lag ich nicht ganz falsch, musikalisch eben sehr schätzen, immer noch. Und auch bei einigen Benefiz- und Tribute-Veranstaltungen sind sie gemeinsam aufgetreten oder standen auf derselben Bühne. Und Paul Weller hat auch Van Morrison mehrfach als wichtigen Einfluss bezeichnet, was sich ja auch in seinem Songwriting widerspiegelt. Apropos, ungefähr zeitgleich mit Days Like This, dem Van Morrison Album von eben, kam auch ein neues Paul Weller Album auf den Markt. Mitte Mai 95 Stanley Rhodes mit Gästen wie Stevie Winwood damals und Noel Gallagher von Oasis war auch mit dabei. Und daraus jetzt ausgegebenem Anlass Paul Weller hier im Beat Club und The Changing Man.

Ja, toller Song aus einem tollen Musikjahrgang 1966. Ein Hit für Peter und Gordon hier im Beat Club, A Woman, geschrieben von einem gewissen Bernard Webb. Und natürlich wissen Kenner und Fans, dass das ein Synonym natürlich war, ein Pseudonym. So ist es richtig, Pseudonym für einen gewissen Paul McCartney, der einfach mal rausfinden wollte, ob er auch Hits schreiben konnte für andere Leute, wenn eben nicht Lennon und McCartney auf der Platte stand. Und das Stück von eben, das war auch der Beweis, denn dieser Song war erfolgreich in weiten Teilen der Welt. Peter Asher und Gordon Waller, vor allem Peter Asher, war natürlich auch wichtig für Paul McCartney in gewisser Hinsicht und in mehrerlei Hinsicht. Also Peter Asher sowieso schon als Kind mit seiner Schwester Jane im Fernsehen zu sehen, als Kinderdarsteller. Und Jane wurde ja dann auch später die Freundin für mehrere Jahre von Paul McCartney. Also die kannten sich ganz gut. Peter Asher war dann auch einige Zeit der Leiter der Talentsuche und Repertoireabteilung vom Beatles-Label Apple Records. Und in dieser Funktion entdeckte er Leute wie zum Beispiel James Taylor, der damals nach seinem ersten Drogenabsturz in New York in London Station gemacht hatte, um sich ein bisschen abzulenken. Und dann aber so viel Heimweh hatte, dass er in London einen Song schrieb in der Wohnung von Peter Asher. Und das war natürlich Carolina on my mind. Und alles das, diese Geschichten und noch ganz andere über Peter Asher, den Produzenten, Manager und Entdecker von so vielen anderen Menschen, das kann man nachgucken. Also hoffentlich auch bald bei uns, aber in den USA konnte man das tun. Vor kurzem gab es die Premiere eines Kinofilms Peter Asher Everywhere Man. Und ich hoffe, dass dieser Streifen irgendwann auch mal, wenn nicht im Kino, doch zumindest dann als Stream irgendwo zu sehen sein wird, auch für die Musikfans hier in Deutschland. Peter Asher und jetzt also Carolina in my mind, James Taylor. Und jetzt raten Sie mal, wer hier den Bass natürlich spielt, Paul McCartney.

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1: Mit Luzanka heute am 12. Juli und einem Mann, ja, der ziemlich aufregende Tage hinter sich hat und das in seinem Alter, wird ja bald 83. Kein geringerer als Mick Jagger, natürlich gestern war zu sehen im Fernsehen, im Miami Stadion, Hard Rock Stadion, hat er natürlich auch die englische Nationalmannschaft angefeuert beim 2:1 Sieg im Viertelfinale nach Verlängerung gegen Norwegen. Und außerdem ist ja in dieser Woche auch das neue Album der Rolling Stones, der dienstältesten Rockband der Welt, erschienen. Und das ist kein schlechtes Album. Je öfter ich es höre, desto besser finde ich es. Mehr dazu ausführlich am kommenden Sonntag. In dieser Sendung hier übrigens auch dann das neue Album von Deep Purple, also zwei absolute Schwergewichte des Rock am kommenden Sonntag mit ihren neuen Alben in dieser Sendung. Aber jetzt schon mal ein kleiner Vorgeschmack und ein letzter Gruß, und das macht diese Nummer so ganz besonders, ein bewegender Gastbeitrag von Charlie Watts, dem vor 5 Jahren verstorbenen Stones Schlagzeuger. Es gibt nämlich auf diesem neuen Album auch ein Stück zu hören, das damals in den Sessions noch mit Charlie in Los Angeles aufgenommen wurde. Übrigens auch die Sessions, wo Mess It Up entstand, was ja auf dem letzten Hackney Diamonds Album landete. Ja, und damit die alten Spuren ins neue Klangbild passten, hat man Handarbeit angelegt und seinen Sound so behutsam angepasst, dass er sich eben nahtlos auch in Steve Jordans Spiel auf dem Rest des Albums einfügt. Hier sind also die Stones mit Charlie Watts noch in Memoriam, Hit Me in the Head.

Stevie Winwood hier im Beatclub auf W1 mit Joe Walsh hier an der Slide-Gitarre. Großartiges Stück. Freedom Over Spill von seinem Album Back in the High Life. Das, und deswegen haben wir es auch gespielt und nochmal wieder rausgeholt, vor genau 40 Jahren, Ende Juni 86 rauskam. Und das mich damals in einer Zeit, in der einiges los war in meinem Leben und sich einiges veränderte, das meiste zum Guten, darf ich sagen, sehr geprägt hat und bis heute für mich eins meiner Lieblingsalben dieser ganz besonderen Dekade. Viele Fans haben hinterher gesagt, das ist doch alles viel zu glatt poliert und zu kommerziell. Ich sag dann, wieso, was ist los? Stevie Winwood, ja, so wie der früher Musik gemacht hat, das habe ich alles erst viel, viel später herausgefunden, dass der Mann bei Spencer Davis Group gespielt hat, dass er Traffic gegründet hat, dass er bei Blind Faith war und viele andere tolle Sachen gemacht hat. Ich hatte Ark of a Diver als erstes Mal von ihm gehört, 1980 war das, und gewissermaßen hat dann dieses Album Back in the High Life diesen Sound für mich ganz logisch weitergeführt, mit vielen Gaststars ja auch dabei, tolle Besetzungsliste, wenn man heute nochmal auf die Credits schaut von dieser Platte, also das Who is Who war damals mit am Start, und nach 40 Jahren, finde ich, ist es mal wieder Zeit, diese Platte, die ich wirklich liebe, mal wieder rauszuholen und, wenn vorhanden, auf den Plattenteller zu legen. Und da ich ein großer Fan auch von traurigen, melancholischen Balladen bin und zwei Balladen auch auf diesem Album drauf sind, die ich ganz, ganz schön finde, immer noch jetzt eins meiner Lieblingsstücke von diesem Album. Hier im Beatclub auf Bremen 1, hier ist nochmal Stevie Winwood, Back in the High Life, das Album unbedingt nochmal rausholen und hören. My Love's Leaving kommt jetzt.

We Can Be Together, das war die Hymne auf dem letzten großen Album von Jefferson Airplane, Volunteers, 1969 kam das raus. In schwierigen Zeiten, als die friedlichen Hippie-Träume ja immer leiser wurden und die Kritik am Vietnamkrieg immer lauter und aggressiver. Ja, und dieses tolle Album Volunteers von Jefferson Airplane ist jetzt wieder erhältlich auf Vinyl. Im Original Fold-Out-Cover in blauem Vinyl mit dem berühmt-berüchtigten matschigen Erdnussbutterbrötchen in der Mitte. Und war das ein tolles Album, war noch ein zweites Stück hinterher hier im Beat Club. Ein Traditional, das der damalige Gitarrist Jorma Kaukonen wunderbar arrangiert hat. Hier sind nochmal Jefferson Airplane und Good Shepherds.

um Fußball und Musik, auch gegebenem Anlass, und zwei weltmeisterliche Rockbands, auch das hatte ich ja schon angekündigt, werden auch am Start sein mit ihren neuen Alben Deep Purple, Splat und die Rolling Stones, Foreign Tongues. Die volle Ladung am kommenden Sonntag. Seien Sie dabei, ich freue mich drauf. Gleich hier Till Kohlwiss bringt Sie durch den Abend. Viel Spaß dabei, ich bin Lutz Hanker, schönen Abend.

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1: Ja, wir sind mittendrin in den Sommerferien in Bremen und Niedersachsen, aber der Beat Club macht keine Sommerferien, damit Sie Ihre Lieblingssendung auch im Urlaub überall genießen können, wo immer Sie uns zuhören. Vielleicht haben Sie uns ja mitgenommen in die Ferien und hören uns jetzt am Gardasee oder auf Mallorca in der Bretagne oder auch in Cornwall, wo wir am letzten Sonntag musikalisch zumindest auch Station gemacht haben. Und übrigens an der Stelle nochmal vielen, vielen Dank für die vielen Mails und Feedback-Kommentare, die wir bekommen haben. Das war ja so ein bisschen ein Experiment, aber die allermeisten fanden das sehr schön und sommerlich und angenehm. Also vielen Dank nochmal und ja, wenn Sie uns heute im Urlaub hören, dann auch gerne eine Mail ins Studio unter bremen1.de, wo immer Sie sind, am Dümmer oder am zwischen einer Meer, auf einer Insel oder auf Balkonien. Wir freuen uns auf jeden Fall, wenn Sie mit dabei sind. Ich bin Lutz Anker, wünsche Ihnen einen schönen Sonntag.

Ein absoluter Beatclub-Klassiker und einer der großen Hits der späten 60er, 1968, die Small Faces, natürlich passend zum heutigen Wochenendtag Lazy Sunday. Steve Marriott im feinsten Cockney-Akzent und so ein bisschen denkt man ja immer, es sei so eine Feel-Good-Nummer gewesen, aber tatsächlich habe ich gelesen, war Steve Marriott damals so ein bisschen im Stress mit seinen Nachbarn und das war quasi so seine ironische Antwort auf diesen Nachbarschaftsstreit, dieser ja dann doch nicht so ganz ernst gemeinte Titel Lazy Sunday. Ja, die Small Faces, eine der großen einflussreichen Bands der British Invasion in den 60ern, als Modband haben sie angefangen und waren dann eine der ersten Bands, die auch so einen psychedelischen Rock-Sound adaptiert haben und ganz besonders zu hören nach wie vor auf ihre Meisterwerke Ogden's Not Gone Flake, das Monster-Konzeptalbum von 68, als sie eben zwar auch mit einem Hit wie Lazy Sunday, aber mit vielen anderen Sounds auch das, was sie bis dahin erreicht hatten, so ein bisschen aufs Spiel gesetzt haben. Das war ihnen aber vollkommen Schnurz. Sie wollten es einfach durchziehen und heute gilt dieses Album ja auch als Meisterwerk. Und deswegen noch ein nicht so bekanntes Stück jetzt von diesem Album mit dem bekannten Cover und dieser riesigen runden Tabakdose vorne drauf. Hier glänzt vor allem Ronnie Lane, der seinen Bass wie eine Leadgitarre spielt. Hier sind nochmal die Small Faces im Beat Club und Song of a Baker.

Unverkennbar und unverwüstlich und unverschämt gut immer noch. Steely Dan waren das hier im Beatle-Opera in Mainz und Dr. Wu von ihrem Album Katie Light. 1975 kam das raus, wenn man so die, also viele Alben haben Steely Dan ja gar nicht gemacht, muss man ehrlicherweise sagen, aber es gibt natürlich trotzdem für die Hardcore-Fans auch überall Rankings und da landet eigentlich Katie Light dann doch immer eher auf den hinteren Plätzen, was ich ein bisschen schade finde, weil dieses Album in vielerlei Hinsicht genauso brillant war wie die höher gerankten Alben, die dann teilweise noch danach kamen. Das war ja Katie Light, das erste Album, auf dem, ja, Donald Fagen und Walter Becker ihr Konzept geändert haben. Also sie hatten ihre Originalband aufgelöst und haben gesagt, wir holen uns jetzt nur noch die besten Session-Musiker, die wir kriegen können. Und dann klingt das eben auch unverschämt gut. Und so war es ja tatsächlich auch. 22 Credited Musicians wurden auf dem Cover von Katie Light aufgeführt. Unter anderem Michael McDonald als Hintergrundsänger, Phil Woods, der dieses tolle Saxophon-Solo gerade auf Dr. Wu auch gespielt hat. Larry Carlton war dabei, Rick Derringer und Jeff Porcaro spielte fast auf allen Tracks das Schlagzeug. Zwei Single-Hits hatte Katie Light, Black Friday und Bad Sneakers, auch tolle Nummern, die in den Charts so eher mittelmäßig abschnitten. Aber der Scherben dieser Platte liegt eigentlich in den Deep Cuts, sage ich mal, wie eben Dr. Wu. Oder auch der Nummer, die wir jetzt noch hören im Beatclub, ein Beweis dafür, dass Steely Dan ihrer Zeit einfach immer ein bisschen voraus waren. Hier sind sie nochmal, Chain Lightning.

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1: Ja, Erhard Preuß hört uns auf dem Aarhus Campingplatz in Dänemark. Tolle Stadt, herrliches Wetter dort. Dänemark-Urlaub, also es gibt Schlimmeres, glaube ich, um dann nebenher den Beat Club zu hören. Danke dafür, Grüße zurück. Ja, wenn Sie auch Lust haben, uns eine Mail zu schicken ins Studio bremen1.de oder auch eine WhatsApp-Nachricht, wo Sie uns gerade im Urlaub hören, wohin Sie uns mitgenommen haben, 0421 246 611. Wir freuen uns sehr und wünschen weiterhin in Person von Lutz Hanka hier am Mikrofon einen wunderbaren sommerlichen Sonntagabend heute am 12. Juli mit Manfred Mann und Ragamuffin Man.

Thin Lizzy im Beatlover hier auf Bremen 1 und We Will Be Strong von ihrem Album Chinatown, das 1980 erschien und auf dem erstmals ein gewisser Snowy White damals mit von der Partie war. An der Seite von Scott Gorham führte er den Lizzy-typischen zweistimmigen Gitarrenstil fort, der die Band ja so geprägt hat. Besonders eben auch gut zu hören bei der Hymne eben We Will Be Strong, Chinatown mit. Also Snowy White, der auch auf dem nächsten Album noch mit dabei sein sollte, der ja auch dann Gary Moore als festen Gitarristen ersetzte und ein Mann, der vorher schon mit Cliff Richard, mit Peter Green, mit Pink Floyd zusammengearbeitet hat, der dann nach der kurzen Phase mit Thin Lizzy eine sehr erfolgreiche Solo-Karriere hingelegt hat, die bis heute andauernd, 78 ist Snowy mittlerweile, und gekrönte ist diese lange Karriere von seinem aktuellen neuen Album, das wirklich ganz, ganz gelungen und hörenswert ist, The Finishing Touch. Klingt so ein bisschen nach Abschied, aber ich glaube, das hat nichts damit zu tun, dass Snowy White keine Musik mehr machen will, ganz im Gegenteil, er ist noch gut dabei, das liegt natürlich vor allem auch an seiner tollen Band, den White Flames. Er sagt selber, ich liebe diese Jungs, sie lassen mich immer viel besser klingen, als ich eigentlich bin. Naja, das nennt man Understatement, also The Finishing Touch. Vielleicht nicht ganz so bluesig, wie von vielen Fans erwartet. Viele Mid-Tempo-Nummern und auch langsamere Nummern, aber ja, weniger ist ja manchmal mehr. Das gilt nicht nur für den Speed der Songs, sondern auch natürlich für die Töne insgesamt. Reduziert, sehr persönlich, keine Effekthascherei, sehr schnörkellos, sehr warm, sehr organisch. Und deswegen jetzt noch ein Stück von diesem Album Snowy White, also The Finishing Touch. Aktuelles Soloalbum gerade erschienen und Lost in the Blues.

Mal wieder ein bisschen Soul hier im Beatclub auf Bremen 1. Wir sind ja offen für alle Sounds, die es in den 60ern, 70ern und auch darüber hinaus gab. Und dazu gehörte natürlich auch der legendäre Sound of Philadelphia und einer der großen Protagonisten, das war Teddy Pendergrass mit seiner unverwechselbaren, einzigartigen Stimme und ein zeitloser Klassiker hier gerade gehört, Love TKO. Ein, ja, Heartbreaking Song, ein herzerweichender Song über das Ende einer Beziehung, eines seiner, ja, Markenzeichen-Songs, glaube ich, kann man sagen, mit dieser sexy, hard Bassline. Ja, und verantwortlich für diesen ganz besonderen Sound war der Arrangeur und Produzent dieser Nummer, Love TKO. Das war nämlich Dexter Wansell, einer der Architekten neben Kenny Gamble und Leon Huff, natürlich die beiden großen Helden des Labels, war Dexter Wansell einer der Architekten, also des Philly Soul. Und während dem großen Sigma Sound Studio in der North 12th Street in Philly eben das große Orchester probte immer, die große Liveband mit Streichern und mit Bläsern und allem Pipapo, da saß Dexter Wansell oft in seinem eigenen Kabuff mit seinem Synthesizer und probte. Und probierte einiges aus und brachte auch diesen Synthesizer-Sound mit rein in diesen Sound of Philadelphia. Kann man auf vielen Stücken hören aus dieser Zeit, zum Beispiel Nights Over Egypt, ein Klassiker von den Jones Girls. Das ist genau dieser Sound, den Dexter Wansell damals mit kreierte. Kann man auch auf seinen wenigen und leider auch nicht so viel beachteten Soloalben hören und sollte man auch tun, denn Dexter Wansell, einer der Großen, also des Philly Soul, ist vor kurzem im Alter von nur 75 Jahren leider verstorben. Wir gedenken natürlich an ihn und an seine Musik von seinem Album Time is Slipping Away 1979. Jetzt eine ganz typische Nummer mit Terry Wells, die hier singt, auch eine der großen Soul-Stimmen der weiblichen The Sweetest Pain. Musik.

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1: Heute am 12. Juli, zweiter Sonntag in den langen Sommerferien, die wir ja genießen in Bremen und Niedersachsen, wo immer Sie uns jetzt zuhören, ob in weiter Ferne oder vielleicht hier ganz um die Ecke. Wir freuen uns über ein kurzes Feedback sozusagen vom Balkon oder vom See unter bremen1.de, Mail ins Studio oder auch gerne eine WhatsApp-Nachricht 246611, wenn Sie mögen. Und apropos Urlaub, mein Highlight des Tages heute war die Fahrt mit der Silvalfähre. Ich weiß, das klingt jetzt banal, aber wenn man so eine Fahrradtour gemacht hat zum Werdersee und dann am Café Sand ankommt und dann ist diese kleine Fahrt mit der Fähre rüber auf die andere Seite immer für mich wie so ein kleines Stückchen Urlaub und genieße das immer sehr. Und ich weiß auch, dass man an Bord gerne Bremen 1 hört, also falls das jetzt auch der Fall sein sollte, viele Grüße hier aus dem Studio an die Besatzung, die ja auch an solch schönen langen Sommertagen von früh bis spät für die Menschen in Bremen da sind, um sie von A nach B zu bringen. Und ich bin Lutz Hanka, wünsche Ihnen weiterhin viel Spaß, einen schönen Sonntag.

Es gäbe keine Hölle und keinen Himmel. Wir hätten nur dieses eine Leben und das ist es dann auch. Wäre das nicht ein viel besseres Leben? Das sind gute Gedanken, wie ich finde, die ich voll und ganz mit unterschreiben würde. Aber es sind nicht meine, sondern der Gedanken, die Van Morrison hatte Mitte der 90er. Und deswegen hat er auch einen Song darüber geschrieben, der dann bezeichnenderweise natürlich No Religion hieß. Auf dem Album Days Like This, 1995 kam das Ding raus. Gerade gehört hier im Beatblock auf Bremen 1. Van Morrison vor kurzem ja auch hier in Bremen zu Gast, Doppelkonzert im Metropol, ausverkauft und tolle Setlist, die er da gespielt hat. No Religion war, glaube ich, nicht dabei, aber er hat einfach so viele Alben gemacht, da kommt man schon mal ins Schwitzen, wenn man sich überlegen muss, was spiele ich denn heute Abend, zumal sich das bei ihm ja auch immer ganz spontan manchmal entscheidet. Und was ich während des Konzertes gedacht habe zwischendurch an einer Stelle war, ich habe an Paul Weller gedacht, weil der auch so eine Vorliebe hat für Soul, R&B, Jazz und Folk. Und ich habe mich hinterher gefragt und das mal recherchiert, haben die beiden eigentlich irgendwann mal zusammen ein Album gemacht oder mitgespielt auf irgendeinem Album, Van Morrison und Paul Weller? Nein, es gibt kein offizielles Duett, auch nicht auf Van Morrison. Album Duets, Reworking the Catalog 2015 war Paul Weller nicht vertreten. Es gibt aber durchaus Berührungspunkte und das finde ich wieder ganz spannend, weil sich beide, insofern lag ich nicht ganz falsch, musikalisch eben sehr schätzen, immer noch. Und auch bei einigen Benefiz- und Tribute-Veranstaltungen sind sie gemeinsam aufgetreten oder standen auf derselben Bühne. Und Paul Weller hat auch Van Morrison mehrfach als wichtigen Einfluss bezeichnet, was sich ja auch in seinem Songwriting widerspiegelt. Apropos, ungefähr zeitgleich mit Days Like This, dem Van Morrison Album von eben, kam auch ein neues Paul Weller Album auf den Markt. Mitte Mai 95 Stanley Rhodes mit Gästen wie Stevie Winwood damals und Noel Gallagher von Oasis war auch mit dabei. Und daraus jetzt ausgegebenem Anlass Paul Weller hier im Beat Club und The Changing Man.

Ja, toller Song aus einem tollen Musikjahrgang 1966. Ein Hit für Peter und Gordon hier im Beat Club, A Woman, geschrieben von einem gewissen Bernard Webb. Und natürlich wissen Kenner und Fans, dass das ein Synonym natürlich war, ein Pseudonym. So ist es richtig, Pseudonym für einen gewissen Paul McCartney, der einfach mal rausfinden wollte, ob er auch Hits schreiben konnte für andere Leute, wenn eben nicht Lennon und McCartney auf der Platte stand. Und das Stück von eben, das war auch der Beweis, denn dieser Song war erfolgreich in weiten Teilen der Welt. Peter Asher und Gordon Waller, vor allem Peter Asher, war natürlich auch wichtig für Paul McCartney in gewisser Hinsicht und in mehrerlei Hinsicht. Also Peter Asher sowieso schon als Kind mit seiner Schwester Jane im Fernsehen zu sehen, als Kinderdarsteller. Und Jane wurde ja dann auch später die Freundin für mehrere Jahre von Paul McCartney. Also die kannten sich ganz gut. Peter Asher war dann auch einige Zeit der Leiter der Talentsuche und Repertoireabteilung vom Beatles-Label Apple Records. Und in dieser Funktion entdeckte er Leute wie zum Beispiel James Taylor, der damals nach seinem ersten Drogenabsturz in New York in London Stationen gemacht hatte, um sich ein bisschen abzulenken. Und dann aber so viel Heimweh hatte, dass er in London einen Song schrieb in der Wohnung von Peter Asher. Und das war natürlich Carolina on my mind. Und alles das, diese Geschichten und noch ganz andere über Peter Asher, den Produzenten, Manager und Entdecker von so vielen anderen Menschen, das kann man nachgucken. Also hoffentlich auch bald bei uns, aber in den USA konnte man das tun. Vor kurzem gab es die Premiere eines Kinofilms Peter Asher Everywhere Man. Und ich hoffe, dass dieser Streifen irgendwann auch mal, wenn nicht im Kino, doch zumindest dann als Stream irgendwo zu sehen sein wird, auch für die Musikfans hier in Deutschland. Peter Asher und jetzt also Carolina in my mind, James Taylor. Und jetzt raten Sie mal, wer hier den Bass natürlich spielt, Paul McCartney.

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1: Mit Lutzanker heute am 12. Juli und einem Mann, ja, der ziemlich aufregende Tage hinter sich hat und das in seinem Alter, wird ja bald 83. Kein geringerer als Mick Jagger, natürlich gestern war zu sehen im Fernsehen im Miami-Stadion, Hard Rock-Stadion, hat er natürlich auch die englische Nationalmannschaft angefeuert beim 2:1-Sieg im Viertelfinale nach Verlängerung gegen Norwegen. Und außerdem ist ja in dieser Woche auch das neue Album der Rolling Stones, der dienstältesten Rockband der Welt, erschienen. Und das ist kein schlechtes Album. Je öfter ich es höre, desto besser finde ich es. Mehr dazu ausführlich am kommenden Sonntag. In dieser Sendung hier übrigens auch dann das neue Album von Deep Purple, also zwei absolute Schwergewichte des Rock am kommenden Sonntag mit ihren neuen Alben in dieser Sendung. Aber jetzt schon mal ein kleiner Vorgeschmack und ein letzter Gruß, und das macht diese Nummer so ganz besonders, ein bewegender Gastbeitrag von Charlie Watts, dem vor 5 Jahren verstorbenen Stones Schlagzeuger. Es gibt nämlich auf diesem neuen Album auch ein Stück zu hören, das damals in den Sessions noch mit Charlie in Los Angeles aufgenommen wurde. Übrigens auch die Sessions, wo Mess It Up entstand, was ja auf dem letzten Hackney Diamonds Album landete. Ja, und damit die alten Spuren ins neue Klangbild passten, hat man Handarbeit angelegt und seinen Sound so behutsam angepasst, dass er sich eben nahtlos auch in Steve Jordans Spiel auf dem Rest des Albums einfügt. Hier sind also die Stones mit Charlie Watts noch in Memoriam, Hit Me in the Head.

Stevie Winwood hier im Beat Club auf W1 mit Joe Walsh hier an der Slide-Gitarre. Großartiges Stück. Freedom Overspill von seinem Album Back in the High Life. Das, und deswegen haben wir es auch gespielt und nochmal wieder rausgeholt. Vor genau 40 Jahren, Ende Juni 86, rauskam und das mich damals in einer Zeit, in der einiges los war in meinem Leben und sich einiges veränderte, das meiste zum Guten, darf ich sagen, sehr geprägt hat und bis heute für mich eins meiner Lieblingsalben dieser ganz besonderen Dekade. Viele Fans haben hinterher gesagt, das ist doch alles viel zu glatt poliert und zu kommerziell. Ich sag dann, wieso, was ist los? Stevie Winwood, ja, so wie der früher Musik gemacht hat, das habe ich alles erst viel, viel später herausgefunden, dass der Mann bei Spencer Davis Group gespielt hat, dass er Traffic gegründet hat, dass er bei Blind Faith war und viele andere tolle Sachen gemacht hat. Ich hatte Ark of a Diver als erstes Mal von ihm gehört, 1980 war das, und gewissermaßen hat dann dieses Album Back in the High Life diesen Sound für mich ganz logisch weitergeführt, mit vielen Gaststars ja auch dabei, tolle Besetzungsliste, wenn man heute nochmal auf die Credits schaut von dieser Platte, also das Who is Who war damals mit am Start, und nach 40 Jahren, finde ich, ist es mal wieder Zeit, diese Platte, die ich wirklich liebe, mal wieder rauszuholen und, wenn vorhanden, auf den Plattenteller zu legen. Und da ich ein großer Fan auch von traurigen, melancholischen Balladen bin und zwei Balladen auch auf diesem Album drauf sind, die ich ganz, ganz schön finde, immer noch jetzt eins meiner Lieblingsstücke von diesem Album. Hier im Beat Club auf Bremen 1, hier ist nochmal Stevie Winwood, Back in the High Life, das Album unbedingt nochmal rausholen und hören. My Love's Leaving kommt jetzt.

We Can Be Together, das war die Hymne auf dem letzten großen Album von Jefferson Airplane, Volunteers, 1969 kam das raus. In schwierigen Zeiten, als die friedlichen Hippie-Träume ja immer leiser wurden und die Kritik am Vietnamkrieg immer lauter und aggressiver. Ja, und dieses tolle Album Volunteers von Jefferson Airplane ist jetzt wieder erhältlich auf Vinyl. Im Original Fold-Out-Cover in blauem Vinyl mit dem berühmt-berüchtigten matschigen Erdnussbutterbrötchen in der Mitte. Und weil das so ein tolles Album war, noch ein zweites Stück hinterher hier im Beat-Club. Ein Traditional, das der damalige Gitarrist Jorma Kaukonen wunderbar arrangiert hat. Hier sind nochmal Jefferson Airplane und Good Shepherds.

Ich habe es vorhin schon gesagt und ich sage es gerne nochmal. Diese Sendung, der Beat Club auf Bremen 1, mal keine Sommerferien. Wir kommen wieder am kommenden Sonntag. Kurz vor dem großen WM-Finale, wer immer da auch gegen wen spielt, geht es dann auch bei uns ein bisschen um Fußball und Musik. Auch gegebenem Anlass und zwei weltmeisterliche Rockbands, auch das hatte ich ja schon angekündigt, werden auch am Start sein mit ihren neuen Alben. Deep Purple, Splat und die Rolling Stones, Foreign Tongues. Die volle Ladung am kommenden Sonntag. Seien Sie dabei, ich freue mich drauf. Gleich hier Till Kohlwiss bringt Sie durch den Abend. Viel Spaß dabei, ich bin Lutz Hanker, schönen Abend.

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1: Ja, wir sind mittendrin in den Sommerferien in Bremen und Niedersachsen, aber der Beat Club macht keine Sommerferien, damit Sie Ihre Lieblingssendung auch im Urlaub überall genießen können, wo immer Sie uns zuhören. Vielleicht haben Sie uns ja mitgenommen in die Ferien und hören uns jetzt am Gardasee oder auf Mallorca in der Bretagne oder auch in Cornwall, wo wir am letzten Sonntag musikalisch zumindest auch Station gemacht haben. Und übrigens an der Stelle nochmal vielen, vielen Dank für die vielen Mails und Feedback-Kommentare, die wir bekommen haben. Das war ja so ein bisschen ein Experiment, aber die allermeisten fanden das sehr schön und sommerlich und angenehm. Also vielen Dank nochmal und ja, wenn Sie uns heute im Urlaub hören, dann auch gerne eine Mail ins Studio unter bremen1.de, wo immer Sie sind, am Dümmer oder am zwischen einer Meer, auf einer Insel oder auf Balkonien. Wir freuen uns auf jeden Fall, wenn Sie mit dabei sind. Ich bin Lutz Hanka, wünsche Ihnen einen schönen Sonntag.

Ein absoluter Beatclub-Klassiker und einer der großen Hits der späten 60er, 1968, die Small Faces, natürlich passend zum heutigen Wochenendtag Lazy Sunday. Steve Marriott im feinsten Cockney-Akzent und so ein bisschen denkt man ja immer, es sei so eine Feel-Good-Nummer gewesen, aber tatsächlich habe ich gelesen, war Steve Marriott damals so ein bisschen im Stress mit seinen Nachbarn und das war quasi so seine ironische Antwort auf diesen Nachbarschaftsstreit, dieser ja dann doch nicht so ganz ernst gemeinte Titel Lazy Sunday. Ja, die Small Faces, eine der großen einflussreichen Bands der British Invasion in den 60ern, als Modband haben sie angefangen und waren dann eine der ersten Bands, die auch so einen psychedelischen Rock-Sound adaptiert haben und ganz besonders zu hören nach wie vor auf ihre Meisterwerke Ogden's Not Gone Flake, das Monster-Konzeptalbum von 68, als sie eben zwar auch mit einem Hit wie Lazy Sunday, aber mit vielen anderen Sounds auch das, was sie bis dahin erreicht hatten, so ein bisschen aufs Spiel gesetzt haben. Das war ihnen aber vollkommen Schnurz. Sie wollten es einfach durchziehen und heute gilt dieses Album ja auch als Meisterwerk. Und deswegen noch ein nicht so bekanntes Stück jetzt von diesem Album mit dem bekannten Cover und dieser riesigen runden Tabakdose vorne drauf. Hier glänzt vor allem Ronnie Lane, der seinen Bass wie eine Leadgitarre spielt. Hier sind nochmal die Small Faces im Beat Club und Song of a Baker.

Unverkennbar und unverwüstlich und unverschämt gut immer noch. Steely Dan waren das hier in Bitterloch bei Mainz und Dr. Wu von ihrem Album Katie Light, 1975 kam das raus. Wenn man so die, also viele Alben haben Steely Dan ja gar nicht gemacht, muss man ehrlicherweise sagen, aber es gibt natürlich trotzdem für die Hardcore-Fans auch überall Rankings und da landet eigentlich Katie Light dann doch immer eher auf den hinteren Plätzen, was ich ein bisschen schade finde, weil dieses Album in vielerlei Hinsicht genauso brillant war wie die höher gerankten Alben, die dann teilweise noch danach kamen. Das war ja Katie Light, das erste Album, auf dem, ja, Donald Fagen und Walter Becker ihr Konzept geändert haben. Also sie hatten ihre Originalband aufgelöst und haben gesagt, wir holen uns jetzt nur noch die besten Session-Musiker, die wir kriegen können. Und dann klingt das eben auch unverschämt gut. Und so war es ja tatsächlich auch. 22 Credited Musicians wurden auf dem Cover von Katie Light aufgeführt. Unter anderem Michael McDonald als Hintergrundsänger. Phil Woods, der dieses tolle Saxophon-Solo gerade auf Dr. Wu auch gespielt hat. Larry Carlton war dabei, Rick Derringer. Und Jeff Porcaro spielte fast auf allen Tracks das Schlagzeug. Zwei Single-Hits hatte Katie Light, Black Friday und Bad Sneakers. Auch tolle Nummern, die in den Charts so eher mittelmäßig abschnitten, aber der Scherben dieser Platte liegt eigentlich in den Deep Cuts, sage ich mal, wie eben Dr. Wu oder auch der Nummer, die wir jetzt noch hören im Beat Club, ein Beweis dafür, dass Steely Dan ihrer Zeit einfach immer ein bisschen voraus waren. Hier sind sie nochmal, Chain Lightning.

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1: Ja, Erd Reuss hört uns auf dem Aarhus Campingplatz in Dänemark. Tolle Stadt, herrliches Wetter dort. Dänemark-Urlaub, also es gibt Schlimmeres, glaube ich, um dann nebenher den Beat Club zu hören. Danke dafür, Grüße zurück. Ja, wenn Sie auch Lust haben, uns eine Mail zu schicken ins Studio bremen1.de oder auch eine WhatsApp-Nachricht, wo Sie uns gerade im Urlaub hören, wohin Sie uns mitgenommen haben, 0421 246 611. Wir freuen uns sehr und wünschen weiterhin in Person von Lutz Hanka hier am Mikrofon einen wunderbaren sommerlichen Sonntagabend heute am 12. Juli mit Manfred Mann und Ragamuffin Man.

Thin Lizzy im Beatlover hier auf Bremen 1 und We Will Be Strong von ihrem Album Chinatown, das 1980 erschien und auf dem erstmals ein gewisser Snowy White damals mit von der Partie war. An der Seite von Scott Gorham führte er den Lizzy-typischen zweistimmigen Gitarrenstil fort, der die Band ja so geprägt hat. Besonders eben auch gut zu hören bei der Hymne eben We Will Be Strong, Chinatown mit. Also Snowy White, der auch auf dem nächsten Album noch mit dabei sein sollte, der ja auch dann Gary Moore als festen Gitarristen ersetzte und ein Mann, der vorher schon mit Cliff Richard, mit Peter Green, mit Pink Floyd zusammengearbeitet hat, der dann nach der kurzen Phase mit Thin Lizzy eine sehr erfolgreiche Solo-Karriere hingelegt hat, die bis heute andauernd, 78 ist Snowy mittlerweile, und gekrönte ist diese lange Karriere von seinem aktuellen neuen Album, das wirklich ganz, ganz gelungen und hörenswert ist, The Finishing Touch. Klingt so ein bisschen nach Abschied, aber ich glaube, das hat nichts damit zu tun, dass Snowy White keine Musik mehr machen will, ganz im Gegenteil, er ist noch gut dabei, das liegt natürlich vor allem auch an seiner tollen Band, den White Flames. Er sagt selber, ich liebe diese Jungs, sie lassen mich immer viel besser klingen, als ich eigentlich bin. Naja, das nennt man Understatement, also The Finishing Touch. Vielleicht nicht ganz so bluesig, wie von vielen Fans erwartet. Viele Mid-Tempo-Nummern und auch langsamere Nummern, aber ja, weniger ist ja manchmal mehr. Das gilt nicht nur für den Speed der Songs, sondern auch natürlich für die Töne insgesamt. Reduziert, sehr persönlich, keine Effekthascherei, sehr schnörkellos, sehr warm, sehr organisch. Und deswegen jetzt noch ein Stück von diesem Album Snowy White, also The Finishing Touch. Aktuelles Soloalbum gerade erschienen und Lost in the Blues.

Mal wieder ein bisschen Soul hier im Beatclub auf Re-Mainz. Wir sind ja offen für alle Sounds, die es in den 60ern, 70ern und auch darüber hinaus gab. Und dazu gehörte natürlich auch der legendäre Sound of Philadelphia und einer der großen Protagonisten, das war Teddy Pendergrass mit seiner unverwechselbaren, einzigartigen Stimme und ein zeitloser Klassiker hier gerade gehört, Love TKO, ein ja, Heartbreaking Song, ein herzerweichender Song über das Ende einer Beziehung, eines seiner ja, Markenzeichen-Songs, glaube ich, kann man sagen, mit dieser sexy, hard Bassline. Ja, und verantwortlich für diesen ganz besonderen Sound war der Arrangeur und Produzent dieser Nummer, Love TKO, das war nämlich Dexter Wansell, einer der Architekten neben Kenny Gamble und Leon Huff, natürlich den beiden großen Helden des Labels, war Dexter Wansell einer der Architekten, also des Philly Soul. Und während dem großen Sigma Sound Studio in der North 12th Street in Philly eben das große Orchester probte, immer die große Liveband mit Streichern und mit Bläsern und allen Pipapo, da saß Dexter Wansell oft in seinem eigenen Kabuff mit seinem Synthesizer und probte. Und probierte einiges aus und brachte auch diesen Synthesizer-Sound mit rein in diesen Sound of Philadelphia. Kann man auf vielen Stücken hören aus dieser Zeit. Zum Beispiel Nights Over Egypt, ein Klassiker von den Jones Girls. Das ist genau dieser Sound, den Dexter Wansell damals mit kreierte. Kann man auch auf seinen wenigen und leider auch nicht so viel beachteten Soloalben hören. Und sollte man auch tun, denn Dexter Wansell, einer der großen, also des Philly Soul, ist vor kurzem im Alter von nur 75 Jahren leider verstorben. Wir gedenken natürlich an ihn und an seine Musik von seinem Album Time is Slipping Away 1979. Jetzt eine ganz typische Nummer mit Terry Wells, die hier singt, auch eine der großen Soul-Stimmen der weiblichen The Sweetest Pain.

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1: Heute am 12. Juli, zweiter Sonntag in den langen Sommerferien, die wir ja genießen in Bremen und Niedersachsen, wo immer Sie uns jetzt zuhören, ob in weiter Ferne oder vielleicht hier ganz um die Ecke. Wir freuen uns über ein kurzes Feedback sozusagen vom Balkon oder vom See unter bremen1.de, Mail ins Studio oder auch gerne eine WhatsApp-Nachricht 246611, wenn Sie mögen. Und apropos Urlaub, mein Highlight des Tages heute war die Fahrt mit der Silvalfähre. Ich weiß, das klingt jetzt banal, aber wenn man so eine Fahrradtour gemacht hat zum Werdersee und dann am Café Sand ankommt und dann ist diese kleine Fahrt mit der Fähre rüber auf die andere Seite immer für mich wie so ein kleines Stückchen Urlaub und genieße das immer sehr. Und ich weiß auch, dass man an Bord gerne Bremen 1 hört, also falls das jetzt auch der Fall sein sollte, viele Grüße hier aus dem Studio an die Besatzung, die ja auch an solch schönen langen Sommertagen von früh bis spät für die Menschen in Bremen da sind, um sie von A nach B zu bringen. Und ich bin Lutz Hanker, wünsche Ihnen weiterhin viel Spaß, einen schönen Sonntag.

Ja, wäre es nicht großartig, man käme auf die Welt und niemand würde einem irgendwas von Religion erzählen. Man wäre einfach nur geboren worden und es gäbe keine Hölle und keinen Himmel. Wir hätten nur dieses eine Leben und das ist es dann auch. Wäre das nicht ein viel besseres Leben? Das sind gute Gedanken, wie ich finde, die ich voll und ganz mit unterschreiben würde, aber es sind nicht meine, sondern der Gedanken, die Van Morrison hatte Mitte der 90er und deswegen hat er auch einen Song darüber geschrieben, der dann bezeichnenderweise natürlich No Religion hieß, auf dem Album Days Like This. 1995 kam das Ding raus, gerade gehört hier im Beatblock auf Bremen 1. Van Morrison, vor kurzem ja auch hier in Bremen zu Gast, Doppelkonzert im Metropol, ausverkauft und ganz tolle Setlist, die er da gespielt hat. No Religion war, glaube ich, nicht dabei, aber er hat einfach so viele Alben gemacht, da kommt man schon mal ins Schwitzen, wenn man sich überlegen muss, was spiele ich denn heute Abend, zumal sich das bei ihm ja auch immer ganz spontan manchmal entscheidet. Und was ich während des Konzertes gedacht habe zwischendurch an einer Stelle war, ich habe an Paul Weller gedacht, weil der auch so eine Vorliebe hat für Soul, R&B, Jazz und Folk und ich habe mich hinterher gefragt und das mal recherchiert, haben die beiden eigentlich irgendwann mal zusammen ein Album gemacht oder mitgespielt auf irgendeinem Album, Van Morrison und Paul Weller? Nein, es gibt kein offizielles Duett, auch nicht auf Van Morrisons Album Duets. Reworking the Catalog 2015 war Paul Weller nicht vertreten. Es gibt aber durchaus Berührungspunkte und das finde ich wieder ganz spannend, weil sich beide, insofern lag ich nicht ganz falsch, musikalisch eben sehr schätzen, immer noch. Und auch bei einigen Benefiz- und Tribute-Veranstaltungen sind sie gemeinsam aufgetreten oder standen auf derselben Bühne. Und Paul Weller hat auch Van Morrison mehrfach als wichtigen Einfluss bezeichnet, was sich ja auch in seinem Songwriting widerspiegelt. Apropos, ungefähr zeitgleich mit Days Like This, dem Van Morrison Album von eben, kam auch ein neues Paul Weller Album auf den Markt. Mitte Mai 95 Stanley Rhodes mit Gästen wie Stevie Winwood damals und Noel Gallagher von Oasis war auch mit dabei. Und daraus jetzt ausgegebenem Anlass Paul Weller hier im Beat Club und The Changing Man.

Ja, toller Song aus einem tollen Musikjahrgang 1966. Ein Hit für Peter und Gordon hier im Beat Club, A Woman, geschrieben von einem gewissen Bernard Webb. Und natürlich wissen Kenner und Fans, dass das ein Synonym natürlich war, ein Pseudonym. So ist es richtig, Pseudonym für einen gewissen Paul McCartney, der einfach mal rausfinden wollte, ob er auch Hits schreiben konnte für andere Leute, wenn eben nicht Lennon und McCartney auf der Platte stand. Und das Stück von eben, das war auch der Beweis, denn dieser Song war erfolgreich in weiten Teilen der Welt. Peter Asher und Gordon Waller, vor allem Peter Asher, war natürlich auch wichtig für Paul McCartney in gewisser Hinsicht und in mehrerlei Hinsicht. Also Peter Asher sowieso schon als Kind mit seiner Schwester Jane im Fernsehen zu sehen, als Kinderdarsteller. Und Jane wurde ja dann auch später die Freundin für mehrere Jahre von Paul McCartney. Also die kannten sich ganz gut. Peter Asher war dann auch einige Zeit der Leiter der Talentsuche und Repertoireabteilung vom Beatles-Label Apple Records. Und in dieser Funktion entdeckte er Leute wie zum Beispiel James Taylor, der damals nach seinem ersten Drogenabsturz in New York in London Station gemacht hatte, um sich ein bisschen abzulenken. Und dann aber so viel Heimweh hatte, dass er in London einen Song schrieb in der Wohnung von Peter Asher. Und das war natürlich Carolina on my mind. Und alles das, diese Geschichten und noch ganz andere über Peter Asher, den Produzenten, Manager und Entdecker von so vielen anderen Menschen, das kann man nachgucken. Also hoffentlich auch bald bei uns, aber in den USA konnte man das tun. Vor kurzem gab es die Premiere eines Kinofilms Peter Asher Everywhere Man. Und ich hoffe, dass dieser Streifen irgendwann auch mal, wenn nicht im Kino, doch zumindest dann als Stream irgendwo zu sehen sein wird, auch für die Musikfans hier in Deutschland. Peter Asher und jetzt also Carolina in my mind, James Taylor. Und jetzt raten Sie mal, wer hier den Bass natürlich spielt, Paul McCartney.

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1: Ja, Erd Reuß hört uns auf dem Aarhus Campingplatz in Dänemark. Tolle Stadt, herrliches Wetter dort. Dänemark-Urlaub, also es gibt Schlimmeres, glaube ich, um dann nebenher den Beat Club zu hören. Danke dafür, Grüße zurück. Ja, wenn Sie auch Lust haben, uns eine Mail zu schicken ins Studio bremen1.de oder auch eine WhatsApp-Nachricht, wo Sie uns gerade im Urlaub hören, wohin Sie uns mitgenommen haben, 0421 246 611. Wir freuen uns sehr und wünschen weiterhin in Person von Lutz Hanka hier am Mikrofon einen wunderbaren sommerlichen Sonntagabend heute am 12. Juli mit Manfred Mann und Ragamuffin Man.

Thin Lizzy im Beatlover hier auf Bremen 1 und We Will Be Strong von ihrem Album Chinatown, das 1980 erschien und auf dem erstmals ein gewisser Snowy White damals mit von der Partie war. An der Seite von Scott Gorham führte er den Lizzy-typischen zweistimmigen Gitarrenstil fort, der die Band ja so geprägt hat. Besonders eben auch gut zu hören bei der Hymne eben We Will Be Strong, Chinatown mit. Also Snowy White, der auch auf dem nächsten Album noch mit dabei sein sollte, der ja auch dann Gary Moore als festen Gitarristen ersetzte und ein Mann, der vorher schon mit Cliff Richard, mit Peter Green, mit Pink Floyd zusammengearbeitet hat, der dann nach der kurzen Phase mit Thin Lizzy eine sehr erfolgreiche Solo-Karriere hingelegt hat, die bis heute andauernd, 78 ist Snowy mittlerweile und gekrönte ist diese lange Karriere von seinem aktuellen neuen Album, was wirklich ganz, ganz gelungen und hörenswert ist, The Finishing Touch. Klingt so ein bisschen nach Abschied, aber ich glaube, das hat nichts damit zu tun, dass Snowy White keine Musik mehr machen will, ganz im Gegenteil, er ist noch gut dabei, das liegt natürlich vor allem auch an seiner tollen Band, den White Flames. Er sagt selber, ich liebe diese Jungs, sie lassen mich immer viel besser klingen, als ich eigentlich bin. Naja, das nennt man Understatement, also The Finishing Touch. Vielleicht nicht ganz so bluesig, wie von vielen Fans erwartet. Viele Mid-Tempo-Nummern und auch langsamere Nummern, aber ja, weniger ist ja manchmal mehr. Das gilt nicht nur für den Speed der Songs, sondern auch natürlich für die Töne insgesamt. Reduziert, sehr persönlich, keine Effekthascherei, sehr schnörkellos, sehr warm, sehr organisch und deswegen jetzt noch ein Stück von diesem Album Snowy White, also The Finishing Touch, aktuelles Soloalbum gerade erschienen und Lost in the Blues.

Mal wieder ein bisschen Soul hier im Beatclub auf Bremen 1. Wir sind ja offen für alle Sounds, die es in den 60ern, 70ern und auch darüber hinaus gab. Und dazu gehörte natürlich auch der legendäre Sound of Philadelphia und einer der großen Protagonisten, das war Teddy Pendergrass mit seiner unverwechselbaren, einzigartigen Stimme und ein zeitloser Klassiker hier gerade gehört, Love TKO, ein ja, Heartbreaking Song, ein herzerweichender Song über das Ende einer Beziehung, eines seiner ja, Markenzeichen-Songs, glaube ich, kann man sagen, mit dieser sexy Hard Bassline. Ja, und verantwortlich für diesen ganz besonderen Sound war der Arrangeur und Produzent dieser Nummer, Love TKO, das war nämlich Dexter Wansell, einer der Architekten neben Kenny Gamble und Leon Huff, natürlich den beiden großen Helden des Labels, war Dexter Wansell einer der Architekten, also des Philly Soul. Und während dem großen Sigma Sound Studio in der North 12th Street in Philly eben das große Orchester probte immer, die große Liveband mit Streichern und mit Bläsern und allen Pipapo, da saß Dexter Wansell oft in seinem eigenen Kabuff mit seinem Synthesizer und probte. Und probierte einiges aus und brachte auch diesen Synthesizer-Sound mit rein in diesen Sound of Philadelphia. Die kann man auf vielen Stücken hören aus dieser Zeit. Zum Beispiel Nights Over Egypt, ein Klassiker von den Jones Girls. Das ist genau dieser Sound, den Dexter Wansell damals mit kreierte. Kann man auch auf seinen wenigen und leider auch nicht so viel beachteten Soloalben hören. Und sollte man auch tun, denn Dexter Wansell, einer der Großen, also des Philly Soul, ist vor kurzem im Alter von nur 75 Jahren leider verstorben. Wir gedenken natürlich an ihn und an seine Musik von seinem Album Time is Slipping Away 1979. Jetzt eine ganz typische Nummer mit Terry Wells, die hier singt, auch eine der großen Soul-Stimmen der weiblichen The Sweetest Pain.

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1: Heute am 12. Juli, zweiter Sonntag in den langen Sommerferien, die wir ja genießen in Bremen und Niedersachsen, wo immer Sie uns jetzt zuhören, ob in weiter Ferne oder vielleicht hier ganz um die Ecke. Wir freuen uns über ein kurzes Feedback sozusagen vom Balkon oder vom See unter bremen1.de, Mail ins Studio oder auch gerne eine WhatsApp-Nachricht 246611, wenn Sie mögen. Und apropos Urlaub, mein Highlight des Tages heute war die Fahrt mit der Silvalfähre. Ich weiß, das klingt jetzt banal, aber wenn man so eine Fahrradtour gemacht hat zum Werdersee und dann am Café Sand ankommt und dann ist diese kleine Fahrt mit der Fähre rüber auf die andere Seite immer für mich wie so ein kleines Stückchen Urlaub und genieße das immer sehr. Und ich weiß auch, dass man an Bord gerne Bremen 1 hört. Also falls das jetzt auch der Fall sein sollte, viele Grüße hier aus dem Studio an die Besatzung, die ja auch an solch schönen langen Sommertagen von früh bis spät für die Menschen in Bremen da sind, um sie von A nach B zu bringen. Und ich bin Lutz Hanka, wünsche Ihnen weiterhin viel Spaß, einen schönen Sonntag.

Ja, wäre es nicht großartig, man käme auf die Welt und niemand würde einem irgendwas von Religion erzählen. Man wäre einfach nur geboren worden und es gäbe keine Hölle und keinen Himmel. Wir hätten nur dieses eine Leben und das ist es dann auch. Wäre das nicht ein viel besseres Leben? Das sind gute Gedanken, wie ich finde, die ich voll und ganz mit unterschreiben würde, aber es sind nicht meine, sondern der Gedanken, die Van Morrison hatte Mitte der 90er und deswegen hat er auch einen Song darüber geschrieben, der dann bezeichnenderweise natürlich No Religion hieß auf dem Album Days Like This. 1995 kam das Ding raus, gerade gehört hier im Beatblock auf Bremen 1. Van Morrison vor kurzem ja auch hier in Bremen zu Gast, Doppelkonzert im Metropol, ausverkauft und ganz tolle Setlist, die er da gespielt hat. No Religion war, glaube ich, nicht dabei, aber er hat einfach so viele Alben gemacht, da kommt man schon mal ins Schwitzen, wenn man sich überlegen muss, was spiele ich denn heute Abend, zumal sich das bei ihm ja auch immer ganz spontan manchmal entscheidet. Und was ich während des Konzertes gedacht habe zwischendurch an einer Stelle war, ich habe an Paul Weller gedacht, weil der auch so eine Vorliebe hat für Soul, R&B, Jazz und Folk und ich habe mich hinterher gefragt und das mal recherchiert, haben die beiden eigentlich irgendwann mal zusammen ein Album gemacht oder mitgespielt auf irgendeinem Album, Van Morrison und Paul Weller? Nein, es gibt kein offizielles Duett, auch nicht auf Van Morrisons Album Duets. Reworking the Catalog 2015 war Paul Weller nicht vertreten. Es gibt aber durchaus Berührungspunkte und das finde ich wieder ganz spannend, weil sich beide, insofern lag ich nicht ganz falsch, musikalisch eben sehr schätzen, immer noch. Und auch bei einigen Benefiz- und Tribute-Veranstaltungen sind sie gemeinsam aufgetreten oder standen auf derselben Bühne. Und Paul Weller hat auch Van Morrison mehrfach als wichtigen Einfluss bezeichnet, was sich ja auch in seinem Songwriting widerspiegelt. Apropos, ungefähr zeitgleich mit Days Like This, dem Van Morrison Album von eben, kam auch ein neues Paul Weller Album auf den Markt. Mitte Mai 95 Stanley Rhodes mit Gästen wie Stevie Winwood damals und Noel Gallagher von Oasis war auch mit dabei. Und daraus jetzt ausgegebenem Anlass Paul Weller hier im Beat Club und The Changing Man.

Ja, toller Song aus einem tollen Musikjahrgang 1966. Ein Hit für Peter und Gordon hier im Beat Club, A Woman, geschrieben von einem gewissen Bernard Webb. Und natürlich wissen Kenner und Fans, dass das ein Synonym natürlich war, ein Pseudonym. So ist es richtig, Pseudonym für einen gewissen Paul McCartney, der einfach mal rausfinden wollte, ob er auch Hits schreiben konnte für andere Leute, wenn eben nicht Lennon und McCartney auf der Platte stand. Und das Stück von eben, das war auch der Beweis, denn dieser Song war erfolgreich in weiten Teilen der Welt. Peter Asher und Gordon Waller, vor allem Peter Asher, war natürlich auch wichtig für Paul McCartney in gewisser Hinsicht und in mehrerlei Hinsicht. Also Peter Asher sowieso schon als Kind mit seiner Schwester Jane im Fernsehen zu sehen, als Kinderdarsteller. Und Jane wurde ja dann auch später die Freundin für mehrere Jahre von Paul McCartney. Also die kannten sich ganz gut. Peter Asher war dann auch einige Zeit der Leiter der Talentsuche und Repertoireabteilung vom Beatles-Label Apple Records. Und in dieser Funktion entdeckte er Leute wie zum Beispiel James Taylor, der damals nach seinem ersten Drogenabsturz in New York in London Stationen gemacht hatte, um sich ein bisschen abzulenken. Und dann aber so viel Heimweh hatte, dass er in London einen Song schrieb in der Wohnung von Peter Asher. Und das war natürlich Carolina on my mind. Und alles das, diese Geschichten und noch ganz andere über Peter Asher, den Produzenten, Manager und Entdecker von so vielen anderen Menschen, das kann man nachgucken. Also hoffentlich auch bald bei uns, aber in den USA konnte man das tun. Vor kurzem gab es die Premiere eines Kinofilms Peter Asher Everywhere Man. Und ich hoffe, dass dieser Streifen irgendwann auch mal, wenn nicht im Kino, doch zumindest dann als Stream irgendwo zu sehen sein wird, auch für die Musikfans hier in Deutschland. Peter Asher und jetzt also Carolina in my mind, James Taylor. Und jetzt raten Sie mal, wer hier den Bass natürlich spielt, Paul McCartney.

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1: Mit Lutzanker heute am 12. Juli und einem Mann, ja, der ziemlich aufregende Tage hinter sich hat und das in seinem Alter, wird ja bald 83. Kein geringerer als Mick Jagger, natürlich gestern war zu sehen im Fernsehen im Miami Stadion, Hard Rock Stadion, hat er natürlich auch die englische Nationalmannschaft angefeuert beim 2:1 Sieg im Viertelfinale nach Verlängerung gegen Norwegen. Und außerdem ist ja in dieser Woche auch das neue Album der Rolling Stones, der dienstältesten Rockband der Welt, erschienen. Und das ist kein schlechtes Album. Je öfter ich es höre, desto besser finde ich es. Mehr dazu ausführlich am kommenden Sonntag. In dieser Sendung hier übrigens auch dann das neue Album von Deep Purple, also zwei absolute Schwergewichte des Rock am kommenden Sonntag mit ihren neuen Alben in dieser Sendung. Aber jetzt schon mal ein kleiner Vorgeschmack und ein letzter Gruß, und das macht diese Nummer so ganz besonders, ein bewegender Gastbeitrag von Charlie Watts, dem vor 5 Jahren verstorbenen Stones Schlagzeuger. Es gibt nämlich auf diesem neuen Album auch ein Stück zu hören, das damals in den Sessions noch mit Charlie in Los Angeles aufgenommen wurde. Übrigens auch die Sessions, wo Mess It Up entstand, was ja auf dem letzten Hackney Diamonds Album landete. Ja, und damit die alten Spuren ins neue Klangbild passten, hat man Handarbeit angelegt und seinen Sound so behutsam angepasst, dass er sich eben nahtlos auch in Steve Jordans Spiel auf dem Rest des Albums einfügt. Hier sind also die Stones mit Charlie Watts noch in Memoriam, Hit Me in the Head.

Thin Lizzy, ein Beatlover hier auf Bremen 1 und We Will Be Strong von ihrem Album Chinatown, das 1980 erschien und auf dem erstmals ein gewisser Snowy White damals mit von der Partie war. An der Seite von Scott Gorham führte er den Lizzy-typischen zweistimmigen Gitarrenstil fort, der die Band ja so geprägt hat. Besonders eben auch gut zu hören bei der Hymne eben We Will Be Strong, Chinatown mit. Also Snowy White, der auch auf dem nächsten Album noch mit dabei sein sollte, der ja auch dann Gary Moore als festen Gitarristen ersetzte und ein Mann, der vorher schon mit Cliff Richard, mit Peter Green, mit Pink Floyd zusammengearbeitet hat, der dann nach der kurzen Phase mit Thin Lizzy eine sehr erfolgreiche Solo-Karriere hingelegt hat, die bis heute andauernd, 78 ist Snowy mittlerweile, und gekrönte ist diese lange Karriere von seinem aktuellen neuen Album, was wirklich ganz, ganz gelungen und hörenswert ist, The Finishing Touch. Klingt so ein bisschen nach Abschied, aber ich glaube, das hat nichts damit zu tun, dass Snowy White keine Musik mehr machen will, ganz im Gegenteil, er ist noch gut dabei. Das liegt natürlich vor allem auch an seiner tollen Band, den White Flames. Er sagt selber, ich liebe diese Jungs, sie lassen mich immer viel besser klingen, als ich eigentlich bin. Naja, das nennt man Understatement, also The Finishing Touch. Vielleicht nicht ganz so bluesig, wie von vielen Fans erwartet. Viele Mid-Tempo-Nummern und auch langsamere Nummern, aber ja, weniger ist ja manchmal mehr. Das gilt nicht nur für den Speed der Songs, sondern auch natürlich für die Töne insgesamt. Reduziert, sehr persönlich, keine Effekthascherei, sehr schnörkellos, sehr warm, sehr organisch. Und deswegen jetzt noch ein Stück von diesem Album Snowy White, also The Finishing Touch. Aktuelles Soloalbum gerade erschienen und Lost in the Blues.

Mal wieder ein bisschen Soul hier im Beatclub auf Bremen 1. Wir sind ja offen für alle Sounds, die es in den 60ern, 70ern und auch darüber hinaus gab. Und dazu gehörte natürlich auch der legendäre Sound of Philadelphia und einer der großen Protagonisten, das war Teddy Pendergrass mit seiner unverwechselbaren, einzigartigen Stimme und ein zeitloser Klassiker hier gerade gehört, Love TKO. Ein ja, Heartbreaking Song, ein herzerweichender Song über das Ende einer Beziehung, eines seiner ja, Markenzeichen-Songs, glaube ich, kann man sagen, mit dieser sexy Hard Bassline. Ja, und verantwortlich für diesen ganz besonderen Sound war der Arrangeur und Produzent dieser Nummer, Love TKO, das war nämlich Dexter Wansell, einer der Architekten neben Kenny Gamble und Leon Huff, natürlich den beiden großen Helden des Labels, war Dexter Wansell einer der Architekten, also des Philly Soul. Und während dem großen Sigma Sound Studio in der North 12th Street in Philly eben das große Orchester probte immer, die große Liveband mit Streichern und mit Bläsern und allem Pipapo, da saß Dexter Wansell oft in seinem eigenen Kabuff mit seinem Synthesizer und probte. Und probierte einiges aus und brachte auch diesen Synthesizer-Sound mit rein in diesen Sound of Philadelphia. Kann man auf vielen Stücken hören aus dieser Zeit. Zum Beispiel Nights Over Egypt, ein Klassiker von den Jones Girls. Das ist genau dieser Sound, den Dexter Wansell damals mit kreierte. Kann man auch auf seinen wenigen und leider auch nicht so viel beachteten Soloalben hören. Und sollte man auch tun, denn Dexter Wansell, einer der Großen, also des Philly Soul, ist vor kurzem im Alter von nur 75 Jahren leider verstorben. Wir gedenken natürlich an ihn und an seine Musik von seinem Album Time is Slipping Away 1979. Jetzt eine ganz typische Nummer mit Terry Wells, die hier singt, auch eine der großen Soul-Stimmen der weiblichen The Sweetest Pain.

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1: Heute am 12. Juli, zweiter Sonntag in den langen Sommerferien, die wir ja genießen in Bremen und Niedersachsen, wo immer Sie uns jetzt zuhören, ob in weiter Ferne oder vielleicht hier ganz um die Ecke. Wir freuen uns über ein kurzes Feedback sozusagen vom Balkon oder vom See unter bremen1.de, Mail ins Studio oder auch gerne eine WhatsApp-Nachricht 246611, wenn Sie mögen. Und apropos Urlaub, mein Highlight des Tages heute war die Fahrt mit der Silvalfähre. Ich weiß, das klingt jetzt banal, aber wenn man so eine Fahrradtour gemacht hat zum Werdersee und dann am Café Sand ankommt und dann ist diese kleine Fahrt mit der Fähre rüber auf die andere Seite immer für mich wie so ein kleines Stückchen Urlaub und genieße das immer sehr. Und ich weiß auch, dass man an Bord gerne Bremen 1 hört, also falls das jetzt auch der Fall sein sollte, viele Grüße hier aus dem Studio an die Besatzung, die ja auch an solch schönen langen Sommertagen von früh bis spät für die Menschen in Bremen da sind, um sie von A nach B zu bringen. Und ich bin Lutz Hanka, wünsche Ihnen weiterhin viel Spaß, einen schönen Sonntag.

Ja, wäre es nicht großartig, man käme auf die Welt und niemand würde einem irgendwas von Religion erzählen. Man wäre einfach nur geboren worden und es gäbe keine Hölle und keinen Himmel. Wir hätten nur dieses eine Leben und das ist es dann auch. Wäre das nicht ein viel besseres Leben? Das sind gute Gedanken, wie ich finde, die ich voll und ganz mit unterschreiben würde, aber es sind nicht meine, sondern der Gedanken, die Van Morrison hatte Mitte der 90er und deswegen hat er auch einen Song darüber geschrieben, der dann bezeichnenderweise natürlich No Religion hieß, auf dem Album Days Like This. 1995 kam das Ding raus, gerade gehört hier im Beatblog auf Bremen 1. Van Morrison vor kurzem ja auch hier in Bremen zu Gast, Doppelkonzert im Metropol, ausverkauft und tolle Setlist, die er da gespielt hat. No Religion war, glaube ich, nicht dabei, aber er hat einfach so viele Alben gemacht, da kommt man schon mal ins Schwitzen, wenn man sich überlegen muss, was spiele ich denn heute Abend, zumal sich das bei ihm ja auch immer ganz spontan manchmal entscheidet. Und was ich während des Konzertes gedacht habe zwischendurch an einer Stelle war, ich habe an Paul Weller gedacht, weil der auch so eine Vorliebe hat für Soul, R&B, Jazz und Folk. Und ich habe mich hinterher gefragt und das mal recherchiert, haben die beiden eigentlich irgendwann mal zusammen ein Album gemacht oder mitgespielt auf irgendeinem Album, Van Morrison und Paul Weller? Nein, es gibt kein offizielles Duett, auch nicht auf Van Morrison. Das Album Duets, Reworking the Catalog 2015 war Paul Weller nicht vertreten. Es gibt aber durchaus Berührungspunkte und das finde ich wieder ganz spannend, weil sich beide, insofern lag ich nicht ganz falsch, musikalisch eben sehr schätzen, immer noch. Und auch bei einigen Benefiz- und Tribute-Veranstaltungen sind sie gemeinsam aufgetreten oder standen auf derselben Bühne. Und Paul Weller hat auch Van Morrison mehrfach als wichtigen Einfluss bezeichnet, was sich ja auch in seinem Songwriting widerspiegelt. Apropos, ungefähr zeitgleich mit Days Like This, dem Van Morrison Album von eben, kam auch ein neues Paul Weller Album auf den Markt. Mitte Mai 95 Stanley Rhodes mit Gästen wie Stevie Winwood damals und Noel Gallagher von Oasis war auch mit dabei. Und daraus jetzt ausgegebenem Anlass Paul Weller hier im Beat Club und The Changing Man.

Ja, toller Song aus einem tollen Musikjahrgang 1966. Ein Hit für Peter und Gordon hier im Beat Club, A Woman, geschrieben von einem gewissen Bernard Webb. Und natürlich wissen Kenner und Fans, dass das ein Synonym natürlich war, ein Pseudonym. So ist es richtig, Pseudonym für einen gewissen Paul McCartney, der einfach mal rausfinden wollte, ob er auch Hits schreiben konnte für andere Leute, wenn eben nicht Lennon und McCartney auf der Platte stand. Und das Stück von eben, das war auch der Beweis, denn dieser Song war erfolgreich in weiten Teilen der Welt. Peter Asher und Gordon Waller, vor allem Peter Asher, war natürlich auch wichtig für Paul McCartney in gewisser Hinsicht und in mehrerlei Hinsicht. Also Peter Asher sowieso schon als Kind mit seiner Schwester Jane im Fernsehen zu sehen, als Kinderdarsteller. Und Jane wurde ja dann auch später die Freundin für mehrere Jahre von Paul McCartney. Also die kannten sich ganz gut. Peter Asher war dann auch einige Zeit der Leiter der Talentsuche und Repertoireabteilung vom Beatles-Label Apple Records. Und in dieser Funktion entdeckte er Leute wie zum Beispiel James Taylor, der damals nach seinem ersten Drogenabsturz in New York in London Station gemacht hatte, um sich ein bisschen abzulenken. Und dann aber so viel Heimweh hatte, dass er in London einen Song schrieb in der Wohnung von Peter Asher. Und das war natürlich Carolina on my mind. Und alles das, diese Geschichten und noch ganz andere über Peter Asher, den Produzenten, Manager und Entdecker von so vielen anderen Menschen, das kann man nachgucken. Also hoffentlich auch bald bei uns, aber in den USA konnte man das tun. Vor kurzem gab es die Premiere eines Kinofilms, Peter Asher, Everywhere Man. Und ich hoffe, dass dieser Streifen irgendwann auch mal, wenn nicht im Kino, doch zumindest dann als Stream irgendwo zu sehen sein wird, auch für die Musikfans hier in Deutschland. Peter Asher und jetzt also Carolina in My Mind, James Taylor. Und jetzt raten Sie mal, wer hier den Bass natürlich spielt, Paul McCartney.

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1: Mit Lutzanker heute am 12. Juli und einem Mann, ja, der ziemlich aufregende Tage hinter sich hat und das in seinem Alter, wird ja bald 83. Kein geringerer als Mick Jagger, natürlich gestern war zu sehen im Fernsehen im Miami Stadion, Hard Rock Stadion, hat er natürlich auch die englische Nationalmannschaft angefeuert beim 2:1 Sieg im Viertelfinale nach Verlängerung gegen Norwegen. Und außerdem ist ja in dieser Woche auch das neue Album der Rolling Stones, der dienstältesten Rockband der Welt, erschienen. Und das ist kein schlechtes Album. Je öfter ich es höre, desto besser finde ich es. Mehr dazu ausführlich am kommenden Sonntag. In dieser Sendung hier übrigens auch dann das neue Album von Deep Purple, also zwei absolute Schwergewichte des Rock am kommenden Sonntag mit ihren neuen Alben in dieser Sendung. Aber jetzt schon mal ein kleiner Vorgeschmack und ein letzter Gruß, und das macht diese Nummer so ganz besonders, ein bewegender Gastbeitrag von Charlie Watts, dem vor 5 Jahren verstorbenen Stones Schlagzeuger. Es gibt nämlich auf diesem neuen Album auch ein Stück zu hören, das damals in den Sessions noch mit Charlie in Los Angeles aufgenommen wurde. Übrigens auch die Sessions, wo Mess It Up entstand, was ja auf dem letzten Hackney Diamonds Album landete. Ja, und damit die alten Spuren ins neue Klangbild passten, hat man Handarbeit angelegt und seinen Sound so behutsam angepasst, dass er sich eben nahtlos auch in Steve Jordans Spiel auf dem Rest des Albums einfügt. Hier sind also die Stones mit Charlie Watts noch in Memoriam, Hit Me in the Head.

Stevie Winwood hier im Beat Club auf W1 mit Joe Walsh hier an der Slide-Gitarre. Großartiges Stück. Freedom Overspill von seinem Album Back in the High Life. Das, und deswegen haben wir es auch gespielt und nochmal wieder rausgeholt. Vor genau 40 Jahren, Ende Juni 86, rauskam und das mich damals in einer Zeit, in der einiges los war in meinem Leben und sich einiges veränderte, das meiste zum Guten, darf ich sagen, sehr geprägt hat und bis heute für mich eins meiner Lieblingsalben dieser ganz besonderen Dekade. Viele Fans haben hinterher gesagt, das ist doch alles viel zu glatt poliert und zu kommerziell. Ich sag dann, wieso, was ist los? Stevie Winwood, ja, so wie der früher Musik gemacht hat, das habe ich alles erst viel, viel später herausgefunden, dass der Mann bei Spencer Davis Group gespielt hat, dass er Traffic gegründet hat, dass er bei Blind Faith war und viele andere tolle Sachen gemacht hat. Ich hatte Ark of a Diver als erstes Mal von ihm gehört, 1980 war das, und gewissermaßen hat dann dieses Album Back in the High Life diesen Sound für mich ganz logisch weitergeführt, mit vielen Gaststars ja auch dabei, tolle Besetzungsliste, wenn man heute nochmal auf die Credits schaut von dieser Platte, also das Who is Who war damals mit am Start, und nach 40 Jahren, finde ich, ist es mal wieder Zeit, diese Platte, die ich wirklich liebe, mal wieder rauszuholen und, wenn vorhanden, auf den Plattenteller zu legen. Und da ich ein großer Fan auch von traurigen, melancholischen Balladen bin und zwei Balladen auch auf diesem Album drauf sind, die ich ganz, ganz schön finde, immer noch jetzt eins meiner Lieblingsstücke von diesem Album. Hier im Beat Club auf Bremen 1, hier ist nochmal Stevie Winwood, Back in the High Life, das Album unbedingt nochmal rausholen und hören. My Love's Leaving kommt jetzt.

Mal wieder ein bisschen Soul hier im Beatclub auf Bremen 1. Wir sind ja offen für alle Sounds, die es in den 60ern, 70ern und auch darüber hinaus gab. Und dazu gehörte natürlich auch der legendäre Sound of Philadelphia und einer der großen Protagonisten, das war Teddy Pendergrass mit seiner unverwechselbaren, einzigartigen Stimme und ein zeitloser Klassiker hier gerade gehört, Love TKO. Ein, ja, Heartbreaking Song, ein herzerweichender Song über das Ende einer Beziehung, eines seiner, ja, Markenzeichen-Songs, glaube ich, kann man sagen, mit dieser sexy, hard Bassline. Ja, und verantwortlich für diesen ganz besonderen Sound war der Arrangeur und Produzent dieser Nummer, Love TKO. Das war nämlich Dexter Wansell, einer der Architekten neben Kenny Gamble und Leon Huff, natürlich die beiden großen Helden des Labels, war Dexter Wansell einer der Architekten, also des Philly Soul. Und während dem großen Sigma Sound Studio in der North 12th Street in Philly eben das große Orchester probte immer, die große Liveband mit Streichern und mit Bläsern und allem Pipapo, da saß Dexter Wansell oft in seinem eigenen Kabuff mit seinem Synthesizer und probte. Und probierte einiges aus und brachte auch diesen Synthesizer-Sound mit rein in diesen Sound of Philadelphia. Kann man auf vielen Stücken hören aus dieser Zeit, zum Beispiel Nights Over Egypt, ein Klassiker von den Jones Girls. Das ist genau dieser Sound, den Dexter Wansell damals mit kreierte. Kann man auch auf seinen wenigen und leider auch nicht so viel beachteten Soloalben hören und sollte man auch tun, denn Dexter Wansell, einer der Großen, also des Philly Soul, ist vor kurzem im Alter von nur 75 Jahren leider verstorben. Wir gedenken natürlich an ihn und an seine Musik von seinem Album Time is Slipping Away 1979. Jetzt eine ganz typische Nummer mit Terry Wells, die hier singt, auch eine der großen Soul-Stimmen der weiblichen The Sweetest Pain.

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1: Heute am 12. Juli, zweiter Sonntag in den langen Sommerferien, die wir ja genießen in Bremen und Niedersachsen, wo immer Sie uns jetzt zuhören, ob in weiter Ferne oder vielleicht hier ganz um die Ecke. Wir freuen uns über ein kurzes Feedback sozusagen vom Balkon oder vom See unter bremen1.de, Mail ins Studio oder auch gerne eine WhatsApp-Nachricht 246611, wenn Sie mögen. Und apropos Urlaub, mein Highlight des Tages heute war die Fahrt mit der Silvalfähre. Ich weiß, das klingt jetzt banal, aber wenn man so eine Fahrradtour gemacht hat zum Werdersee und dann am Café Sand ankommt und dann ist diese kleine Fahrt mit der Fähre rüber auf die andere Seite immer für mich wie so ein kleines Stückchen Urlaub und genieße das immer sehr. Und ich weiß auch, dass man an Bord gerne Bremen 1 hört, also falls das jetzt auch der Fall sein sollte, viele Grüße hier aus dem Studio an die Besatzung, die ja auch an solch schönen langen Sommertagen von früh bis spät für die Menschen in Bremen da sind, um sie von A nach B zu bringen. Und ich bin Lutz Hanker, wünsche Ihnen weiterhin viel Spaß, einen schönen Sonntag.

Ja, wäre es nicht großartig, man käme auf die Welt und niemand würde einem irgendwas von Religion erzählen. Man wäre einfach nur geboren worden und es gäbe keine Hölle und keinen Himmel. Wir hätten nur dieses eine Leben und das ist es dann auch. Wäre das nicht ein viel besseres Leben? Das sind gute Gedanken, wie ich finde, die ich voll und ganz mit unterschreiben würde, aber es sind nicht meine, sondern der Gedanken, die Van Morrison hatte Mitte der 90er und deswegen hat er auch einen Song darüber geschrieben, der dann bezeichnenderweise natürlich No Religion hieß, auf dem Album Days Like This. 1995 kam das Ding raus, gerade gehört hier im Beatlog auf Bremen 1. Van Morrison, vor kurzem ja auch hier in Bremen zu Gast, Doppelkonzert im Metropol, ausverkauft und tolle Setlist, die er da gespielt hat. No Religion war, glaube ich, nicht dabei, aber er hat einfach so viele Alben gemacht, da kommt man schon mal ins Schwitzen, wenn man sich überlegen muss, was spiele ich denn heute Abend, zumal sich das bei ihm ja auch immer ganz spontan manchmal entscheidet. Und was ich während des Konzertes gedacht habe zwischendurch an einer Stelle war, ich habe an Paul Weller gedacht, weil der auch so eine Vorliebe hat für Soul, R&B, Jazz und Folk und ich habe mich hinterher gefragt und das mal recherchiert, haben die beiden eigentlich irgendwann mal zusammen ein Album gemacht oder mitgespielt auf irgendeinem Album, Van Morrison und Paul Weller? Nein, es gibt kein offizielles Duett, auch nicht auf Van Morrisons Album Duets. Reworking the Catalog 2015 war Paul Weller nicht vertreten. Es gibt aber durchaus Berührungspunkte und das finde ich wieder ganz spannend, weil sich beide, insofern lag ich nicht ganz falsch, musikalisch eben sehr schätzen, immer noch. Und auch bei einigen Benefiz- und Tribute-Veranstaltungen sind sie gemeinsam aufgetreten oder standen auf derselben Bühne. Und Paul Weller hat auch Van Morrison mehrfach als wichtigen Einfluss bezeichnet, was sich ja auch in seinem Songwriting widerspiegelt. Apropos, ungefähr zeitgleich mit Days Like This, dem Van Morrison Album von eben, kam auch ein neues Paul Weller Album auf den Markt. Mitte Mai 95 Stanley Rhodes mit Gästen wie Stevie Winwood damals und Noel Gallagher von Oasis war auch mit dabei. Und daraus jetzt ausgegebenem Anlass Paul Weller hier im Beat Club und The Changing Man.

Ja, toller Song aus einem tollen Musikjahrgang 1966. Ein Hit für Peter und Gordon hier im Beat Club, A Woman, geschrieben von einem gewissen Bernard Webb. Und natürlich wissen Kenner und Fans, dass das ein Synonym natürlich war, ein Pseudonym. So ist es richtig, Pseudonym für einen gewissen Paul McCartney, der einfach mal rausfinden wollte, ob er auch Hits schreiben konnte für andere Leute, wenn eben nicht Lennon und McCartney auf der Platte stand. Und das Stück von eben, das war auch der Beweis, denn dieser Song war erfolgreich in weiten Teilen der Welt. Peter Asher und Gordon Waller, vor allem Peter Asher, war natürlich auch wichtig für Paul McCartney in gewisser Hinsicht und in mehrerlei Hinsicht. Also Peter Asher sowieso schon als Kind mit seiner Schwester Jane im Fernsehen zu sehen, als Kinderdarsteller. Und Jane wurde ja dann auch später die Freundin für mehrere Jahre von Paul McCartney. Also die kannten sich ganz gut. Peter Asher war dann auch einige Zeit der Leiter der Talentsuche und Repertoireabteilung vom Beatles-Label Apple Records. Und in dieser Funktion entdeckte er Leute wie zum Beispiel James Taylor, der damals nach seinem ersten Drogenabsturz in New York in London Station gemacht hatte, um sich ein bisschen abzulenken. Und dann aber so viel Heimweh hatte, dass er in London einen Song schrieb in der Wohnung von Peter Asher. Und das war natürlich Carolina on my mind. Und alles das, diese Geschichten und noch ganz andere über Peter Asher, den Produzenten, Manager und Entdecker von so vielen anderen Menschen, das kann man nachgucken. Also hoffentlich auch bald bei uns, aber in den USA konnte man das tun. Vor kurzem gab es die Premiere eines Kinofilms Peter Asher Everywhere Man. Und ich hoffe, dass dieser Streifen irgendwann auch mal, wenn nicht im Kino, doch zumindest dann als Stream irgendwo zu sehen sein wird, auch für die Musikfans hier in Deutschland. Peter Asher und jetzt also Carolina in my mind, James Taylor. Und jetzt raten Sie mal, wer hier den Bass natürlich spielt, Paul McCartney.

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1: Mit Lutzanker heute am 12. Juli und einem Mann, ja, der ziemlich aufregende Tage hinter sich hat und das in seinem Alter, wird ja bald 83. Kein geringerer als Mick Jagger, natürlich gestern war zu sehen im Fernsehen im Miami-Stadion, Hard Rock-Stadion, hat er natürlich auch die englische Nationalmannschaft angefeuert beim 2:1-Sieg im Viertelfinale nach Verlängerung gegen Norwegen. Und außerdem ist ja in dieser Woche auch das neue Album der Rolling Stones, der dienstältesten Rockband der Welt, erschienen. Und das ist kein schlechtes Album. Je öfter ich es höre, desto besser finde ich es. Mehr dazu ausführlich am kommenden Sonntag. In dieser Sendung hier übrigens auch dann das neue Album von Deep Purple, also zwei absolute Schwergewichte des Rock am kommenden Sonntag mit ihren neuen Alben in dieser Sendung. Aber jetzt schon mal ein kleiner Vorgeschmack und ein letzter Gruß, und das macht diese Nummer so ganz besonders, ein bewegender Gastbeitrag von Charlie Watts, dem vor 5 Jahren verstorbenen Stones Schlagzeuger. Es gibt nämlich auf diesem neuen Album auch ein Stück zu hören, das damals in den Sessions noch mit Charlie in Los Angeles aufgenommen wurde. Übrigens auch die Sessions, wo Mess It Up entstand, was ja auf dem letzten Hackney Diamonds Album landete. Ja, und damit die alten Spuren ins neue Klangbild passten, hat man Handarbeit angelegt und seinen Sound so behutsam angepasst, dass er sich eben nahtlos auch in Steve Jordans Spiel auf dem Rest des Albums einfügt. Hier sind also die Stones mit Charlie Watts noch in Memoriam, Hit Me in the Head.

Stevie Winwood hier im Beat Club auf Bremen 1 mit Joe Walsh hier an der Slide-Gitarre. Großartiges Stück. Freedom Over Spill von seinem Album Back in the High Life. Das, und deswegen haben wir es auch gespielt und nochmal wieder rausgeholt, vor genau 40 Jahren, Ende Juni 86 rauskam. Und dass mich damals in einer Zeit, in der einiges los war in meinem Leben und sich einiges veränderte, das meiste zum Guten, darf ich sagen, sehr geprägt hat und bis heute für mich eines meiner Lieblingsalben dieser ganz besonderen Dekade. Viele Fans haben hinterher gesagt, das ist doch alles viel zu glatt poliert und zu kommerziell. Ich sag dann, wieso, was ist los? Stevie Winwood, ja, so wie der früher Musik gemacht hat, das habe ich alles erst viel, viel später herausgefunden, dass der Mann bei Spencer Davis Group gespielt hat, dass er Traffic gegründet hat, dass er bei Blind Faith war und viele andere tolle Sachen gemacht hat. Ich hatte Ark of a Diver als erstes Mal von ihm gehört, 1980 war das, und gewissermaßen hat dann dieses Album Back in the High Life diesen Sound für mich ganz logisch weitergeführt, mit vielen Gaststars ja auch dabei, tolle Besetzungsliste. Wenn man heute nochmal auf die Credits schaut von dieser Platte, also das Who is Who war damals mit am Start, und nach 40 Jahren, finde ich, ist es mal wieder Zeit, diese Platte, die ich wirklich liebe, mal wieder rauszuholen und, wenn vorhanden, auf den Plattenteller zu legen. Und da ich ein großer Fan auch von traurigen, melancholischen Balladen bin und zwei Balladen auch auf diesem Album drauf sind, die ich ganz, ganz schön finde, immer noch jetzt eins meiner Lieblingsstücke von diesem Album. Hier im Beat Club auf Bremen 1, hier ist nochmal Stevie Winwood, Back in the High Life, das Album unbedingt nochmal rausholen und hören. My Love's Leaving kommt jetzt.

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1: Heute am 12. Juli, zweiter Sonntag in den langen Sommerferien, die wir ja genießen in Bremen und Niedersachsen, wo immer Sie uns jetzt zuhören, ob in weiter Ferne oder vielleicht hier ganz um die Ecke. Wir freuen uns über ein kurzes Feedback sozusagen vom Balkon oder vom See unter bremen1.de, Mail ins Studio oder auch gerne eine WhatsApp-Nachricht 246611, wenn Sie mögen. Und apropos Urlaub, mein Highlight des Tages heute war die Fahrt mit der Silvalfähre. Ich weiß, das klingt jetzt banal, aber wenn man so eine Fahrradtour gemacht hat zum Werdersee und dann am Café Sand ankommt und dann ist diese kleine Fahrt mit der Fähre rüber auf die andere Seite immer für mich wie so ein kleines Stückchen Urlaub und genieße das immer sehr. Und ich weiß auch, dass man an Bord gerne Bremen 1 hört, also falls das jetzt auch der Fall sein sollte, viele Grüße hier aus dem Studio an die Besatzung, die ja auch an solch schönen langen Sommertagen von früh bis spät für die Menschen in Bremen da sind, um sie von A nach B zu bringen. Und ich bin Lutz Hanka, wünsche Ihnen weiterhin viel Spaß, einen schönen Sonntag.

Ja, wäre es nicht großartig, man käme auf die Welt und niemand würde einem irgendwas von Religion erzählen. Man wäre einfach nur geboren worden und es gäbe keine Hölle und keinen Himmel. Wir hätten nur dieses eine Leben und das ist es dann auch. Wäre das nicht ein viel besseres Leben? Das sind gute Gedanken, wie ich finde, die ich voll und ganz mit unterschreiben würde, aber es sind nicht meine, sondern der Gedanken, die Van Morrison hatte Mitte der 90er und deswegen hat er auch einen Song darüber geschrieben, der dann bezeichnenderweise natürlich No Religion hieß auf dem Album Days Like This. 1995 kam das Ding raus, gerade gehört hier im Beatblock auf Bremen 1. Van Morrison vor kurzem ja auch hier in Bremen zu Gast, Doppelkonzert im Metropol, ausverkauft und tolle Setlist, die er da gespielt hat. No Religion war, glaube ich, nicht dabei, aber er hat einfach so viele Alben gemacht, da kommt man schon mal ins Schwitzen, wenn man sich überlegen muss, was spiele ich denn heute Abend, zumal sich das bei ihm ja auch immer ganz spontan manchmal entscheidet. Und was ich während des Konzertes gedacht habe zwischendurch an einer Stelle war, ich habe an Paul Weller gedacht, weil der auch so eine Vorliebe hat für Soul, R&B, Jazz und Folk. Und ich habe mich hinterher gefragt und das mal recherchiert, haben die beiden eigentlich irgendwann mal zusammen ein Album gemacht oder mitgespielt auf irgendeinem Album, Van Morrison und Paul Weller? Nein, es gibt kein offizielles Duett, auch nicht auf Van Morrison. Das Album Duets, Reworking the Catalog 2015 war Paul Weller nicht vertreten. Es gibt aber durchaus Berührungspunkte und das finde ich wieder ganz spannend, weil sich beide, insofern lag ich nicht ganz falsch, musikalisch eben sehr schätzen, immer noch. Und auch bei einigen Benefiz- und Tribute-Veranstaltungen sind sie gemeinsam aufgetreten oder standen auf derselben Bühne. Und Paul Weller hat auch Van Morrison mehrfach als wichtigen Einfluss bezeichnet, was sich ja auch in seinem Songwriting widerspiegelt. Apropos, ungefähr zeitgleich mit Days Like This, dem Van Morrison Album von eben, kam auch ein neues Paul Weller Album auf den Markt. Mitte Mai 95 Stanley Rhodes mit Gästen wie Stevie Winwood damals und Noel Gallagher von Oasis war auch mit dabei. Und daraus jetzt ausgegebenem Anlass Paul Weller hier im Beat Club und The Changing Man.

Ja, toller Song aus einem tollen Musikjahrgang 1966. Ein Hit für Peter und Gordon hier im Beatclub A Woman, geschrieben von einem gewissen Bernard Webb. Und natürlich wissen Kenner und Fans, dass das ein Synonym natürlich war, ein Pseudonym. So ist es richtig, Pseudonym für einen gewissen Paul McCartney, der einfach mal rausfinden wollte, ob er auch Hits schreiben konnte für andere Leute, wenn eben nicht Lennon und McCartney auf der Platte stand. Und das Stück von eben, das war auch der Beweis, denn dieser Song war erfolgreich in weiten Teilen der Welt. Peter Asher und Gordon Waller, vor allem Peter Asher, war natürlich auch wichtig für Paul McCartney in gewisser Hinsicht und in mehrerlei Hinsicht. Also Peter Asher sowieso schon als Kind mit seiner Schwester Jane im Fernsehen zu sehen, als Kinderdarsteller. Und Jane wurde ja dann auch später die Freundin für mehrere Jahre von Paul McCartney. Also die kannten sich ganz gut. Peter Asher war dann auch einige Zeit der Leiter der Talentsuche und Repertoireabteilung vom Beatles-Label Apple Records. Und in dieser Funktion entdeckte er Leute wie zum Beispiel James Taylor, der damals nach seinem ersten Drogenabsturz in New York in London Stationen gemacht hatte, um sich ein bisschen abzulenken. Und dann aber so viel Heimweh hatte, dass er in London einen Song schrieb in der Wohnung von Peter Asher. Und das war natürlich Carolina on my mind. Und alles das, diese Geschichten und noch ganz andere über Peter Asher, den Produzenten, Manager und Entdecker von so vielen anderen Menschen, das kann man nachgucken. Also hoffentlich auch bald bei uns, aber in den USA konnte man das tun. Vor kurzem gab es die Premiere eines Kinofilms Peter Asher Everywhere Man. Und ich hoffe, dass dieser Streifen irgendwann auch mal, wenn nicht im Kino, doch zumindest dann als Stream irgendwo zu sehen sein wird, auch für die Musikfans hier in Deutschland. Peter Asher und jetzt also Carolina in my mind, James Taylor. Und jetzt raten Sie mal, wer hier den Bass natürlich spielt, Paul McCartney.

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1: Mit Lutzanker heute am 12. Juli und einem Mann, ja, der ziemlich aufregende Tage hinter sich hat und das in seinem Alter, wird ja bald 83. Kein geringerer als Mick Jagger natürlich gestern war zu sehen im Fernsehen. Im Miami-Stadion, Hard Rock-Stadion, hat er natürlich auch die englische Nationalmannschaft angefeuert beim 2:1-Sieg im Viertelfinale nach Verlängerung gegen Norwegen. Und außerdem ist ja in dieser Woche auch das neue Album der Rolling Stones, der dienstältesten Rockband der Welt, erschienen. Und das ist kein schlechtes Album. Je öfter ich es höre, desto besser finde ich es. Mehr dazu ausführlich am kommenden Sonntag. In dieser Sendung hier übrigens auch dann das neue Album von Deep Purple, also zwei absolute Schwergewichte des Rock am kommenden Sonntag mit ihren neuen Alben in dieser Sendung. Aber jetzt schon mal ein kleiner Vorgeschmack und ein letzter Gruß, und das macht diese Nummer so ganz besonders, ein bewegender Gastbeitrag von Charlie Watts, dem vor 5 Jahren verstorbenen Stones Schlagzeuger. Es gibt nämlich auf diesem neuen Album auch ein Stück zu hören, das damals in den Sessions noch mit Charlie in Los Angeles aufgenommen wurde. Übrigens auch die Sessions, wo Mess It Up entstand, was ja auf dem letzten Hackney Diamonds Album landete. Ja, und damit die alten Spuren ins neue Klangbild passten, hat man Handarbeit angelegt und seinen Sound so behutsam angepasst, dass er sich eben nahtlos auch in Steve Jordans Spiel auf dem Rest des Albums einfügt. Hier sind also die Stones mit Charlie Watts noch in Memoriam. Hit me in the head.

Stevie Winwood hier im Beat Club auf Mainz. Mit Joe Walsh hier an der Slide-Gitarre. Großartiges Stück. Freedom Overspill von seinem Album Back in the High Life. Das, und deswegen haben wir es auch gespielt und nochmal wieder rausgeholt. Vor genau 40 Jahren, Ende Juni 86, rauskam und das mich damals in einer Zeit, in der einiges los war in meinem Leben und sich einiges veränderte, das meiste zum Guten, darf ich sagen, sehr geprägt hat und bis heute für mich eins meiner Lieblingsalben dieser ganz besonderen Dekade. Viele Fans haben hinterher gesagt, das ist doch alles viel zu glatt poliert und zu kommerziell. Ich sag dann, wieso, was ist los? Stevie Winwood, ja, so wie der früher Musik gemacht hat, das habe ich alles erst viel, viel später herausgefunden, dass der Mann bei Spencer Davis Group gespielt hat, dass er Traffic gegründet hat, dass er bei Blind Faith war und viele andere tolle Sachen gemacht hat. Ich hatte Ark of a Diver als erstes Mal von ihm gehört, 1980 war das, und gewissermaßen hat dann dieses Album Back in the High Life diesen Sound für mich ganz logisch weitergeführt, mit vielen Gaststars ja auch dabei, tolle Besetzungsliste, wenn man heute nochmal auf die Credits schaut von dieser Platte, also das Who is Who war damals mit am Start, und nach 40 Jahren, finde ich, ist es mal wieder Zeit, diese Platte, die ich wirklich liebe, mal wieder rauszuholen und, wenn vorhanden, auf den Plattenteller zu legen. Und da ich ein großer Fan auch von traurigen, melancholischen Balladen bin und zwei Balladen auch auf diesem Album drauf sind, die ich ganz, ganz schön finde, immer noch jetzt eins meiner Lieblingsstücke von diesem Album. Hier im Beat Club auf Bremen 1, hier ist nochmal Stevie Winwood, Back in the High Life, das Album unbedingt nochmal rausholen und hören. My Love's Leaving kommt jetzt.

We Can Be Together, das war die Hymne auf dem letzten großen Album von Jefferson Airplane, Volunteers, 1969 kam das raus. In schwierigen Zeiten, als die friedlichen Hippie-Träume ja immer leiser wurden und die Kritik am Vietnamkrieg immer lauter und aggressiver. Ja, und dieses tolle Album Volunteers von Jefferson Airplane ist jetzt wieder erhältlich auf Vinyl. Im Original Fold-Out-Cover in blauem Vinyl mit dem berühmt-berüchtigten matschigen Erdnussbutterbrötchen in der Mitte. Und weil das ein tolles Album war, noch ein zweites Stück hinterher hier im Beat Club. Ein Traditional, das der damalige Gitarrist Jorma Kaukonen wunderbar arrangiert hat. Hier sind nochmal Jefferson Airplane und Good Shepherds.

Ich habe es vorhin schon gesagt und ich sage es gerne nochmal. Diese Sendung, der Beat Club auf Bremen 1, mal keine Sommerferien. Wir kommen wieder am kommenden Sonntag. Kurz vor dem großen WM-Finale, wer immer da auch gegen wen spielt, geht es dann auch bei uns ein bisschen um Fußball und Musik. Auch gegebenem Anlass und zwei weltmeisterliche Rockbands, auch das hatte ich ja schon angekündigt, werden auch am Start sein mit ihren neuen Alben. Deep Purple, Splat und die Rolling Stones, Foreign Tongues. Die volle Ladung am kommenden Sonntag. Seien Sie dabei, ich freue mich drauf. Gleich hier Till Kohlwiss, bringt Sie durch den Abend. Viel Spaß dabei, ich bin Lutz Hanker, schönen Abend noch.

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1: Ja, wir sind mittendrin in den Sommerferien in Bremen und Niedersachsen, aber der Beat Club macht keine Sommerferien, damit Sie Ihre Lieblingssendung auch im Urlaub überall genießen können, wo immer Sie uns zuhören. Vielleicht haben Sie uns ja mitgenommen in die Ferien und hören uns jetzt am Gardasee oder auf Mallorca in der Bretagne oder auch in Cornwall, wo wir am letzten Sonntag musikalisch zumindest auch Station gemacht haben. Und übrigens an der Stelle nochmal vielen, vielen Dank für die vielen Mails und Feedback-Kommentare, die wir bekommen haben. Das war ja so ein bisschen ein Experiment, aber die allermeisten fanden das sehr schön und sommerlich und angenehm. Also vielen Dank nochmal und ja, wenn Sie uns heute im Urlaub hören, dann auch gerne eine Mail ins Studio unter bremen1.de, wo immer Sie sind, am Dümmer oder am zwischen einer Meer, auf einer Insel oder auf Balkonien. Wir freuen uns auf jeden Fall, wenn Sie mit dabei sind. Ich bin Lutz Hanka, wünsche Ihnen einen schönen Sonntag.

Ein absoluter Beatclub-Klassiker und einer der großen Hits der späten 60er, 1968. Die Small Faces natürlich passend zum heutigen Wochenendtag. Lazy Sunday. Steve Marriott im feinstem Cockney-Akzent und so ein bisschen denkt man ja immer, es sei so eine Feel-Good-Nummer gewesen, aber tatsächlich habe ich gelesen, war Steve Marriott damals so ein bisschen im Stress mit seinen Nachbarn und das war quasi so seine ironische Antwort auf diesen Nachbarschaftsstreit, dieser ja dann doch nicht so ganz ernst gemeinte Titel Lazy Sunday. Ja, die Small Faces, eine der großen einflussreichen Bands der British Invasion in den 60ern, als Modband haben sie angefangen und waren dann eine der ersten Bands, die auch so einen psychedelischen Rock-Sound adaptiert haben und ganz besonders zu hören nach wie vor auf ihre Meisterwerke Ogden's Not Gone Flake, das Monster-Konzeptalbum von 68, als sie eben zwar auch mit einem Hit wie Lazy Sunday, aber mit vielen anderen Sounds auch das, was sie bis dahin erreicht hatten, so ein bisschen aufs Spiel gesetzt haben. Das war ihnen aber vollkommen Schnurz. Sie wollten es einfach durchziehen und heute gilt dieses Album ja auch als Meisterwerk. Und deswegen noch ein nicht so bekanntes Stück jetzt von diesem Album mit dem bekannten Cover und dieser riesigen runden Tabakdose vorne drauf. Hier glänzt vor allem Ronnie Lane, der seinen Bass wie eine Leadgitarre spielt. Hier sind nochmal die Small Faces im Beat Club und Song of a Baker.

Unverkennbar und unverwüstlich und unverschämt gut immer noch. Steely Dan waren das hier im Beatlebop in Mainz und Dr. Wu von ihrem Album Katie Light. 1975 kam das raus, wenn man so die, also viele Alben haben Steely Dan ja gar nicht gemacht, muss man ehrlicherweise sagen, aber es gibt natürlich trotzdem für die Hardcore-Fans auch überall Rankings und da landet eigentlich Katie Light dann doch immer eher auf den hinteren Plätzen, was ich ein bisschen schade finde, weil dieses Album in vielerlei Hinsicht genauso brillant war wie die höher gerankten Alben, die dann teilweise noch danach kamen. Das war ja Katie Light, das erste Album, auf dem ja Donald Fagen und Walter Becker ihr Konzept geändert haben. Also sie hatten ihre Originalband aufgelöst und haben gesagt, wir holen uns jetzt nur noch die besten Session-Musiker, die wir kriegen können. Und dann klingt das eben auch unverschämt gut. Und so war es ja tatsächlich auch. 22 Credited Musicians wurden auf dem Cover von Katie Light aufgeführt. Unter anderem Michael McDonald als Hintergrundsänger, Phil Woods, der dieses tolle Saxophon-Solo gerade auf Dr. Wu auch gespielt hat. Larry Carlton war dabei, Rick Derringer und Jeff Porcaro spielte fast auf allen Tracks das Schlagzeug. Zwei Single-Hits hatte Katie Light, Black Friday und Bad Sneakers, auch tolle Nummern, die in den Charts so eher mittelmäßig abschnitten. Aber der Scherben dieser Platte liegt eigentlich in den Deep Cuts, sage ich mal, wie eben Dr. Wu. Oder auch der Nummer, die wir jetzt noch hören im Beat Club, ein Beweis dafür, dass Steely Dan ihrer Zeit einfach immer ein bisschen voraus waren. Hier sind sie nochmal, Chain Lightning.

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1: Ja, Erd Reuss hört uns auf dem Aarhus Campingplatz in Dänemark. Tolle Stadt, herrliches Wetter dort. Dänemark-Urlaub, also es gibt Schlimmeres, glaube ich, um dann nebenher den Beat Club zu hören. Danke dafür, Grüße zurück. Ja, wenn Sie auch Lust haben, uns eine Mail zu schicken ins Studio bremen1.de oder auch eine WhatsApp-Nachricht, wo Sie uns gerade im Urlaub hören, wohin Sie uns mitgenommen haben, 0421 246 611. Wir freuen uns sehr und wünschen weiterhin in Person von Lutz Hanka hier am Mikrofon einen wunderbaren sommerlichen Sonntagabend heute am 12. Juli mit Manfred Mann und Ragamuffin Man.

Thin Lizzy, ein Beatlover hier auf Bremen 1 und We Will Be Strong von ihrem Album Chinatown, das 1980 erschien und auf dem erstmals ein gewisser Snowy White damals mit von der Partie war. An der Seite von Scott Gorham führte er den Lizzy-typischen zweistimmigen Gitarrenstil fort, der die Band ja so geprägt hat. Besonders eben auch gut zu hören bei der Hymne eben We Will Be Strong, Chinatown mit. Also Snowy White, der auch auf dem nächsten Album noch mit dabei sein sollte, der ja auch dann Gary Moore als festen Gitarristen ersetzte und ein Mann, der vorher schon mit Cliff Richard, mit Peter Green, mit Pink Floyd zusammengearbeitet hat, der dann nach der kurzen Phase mit Thin Lizzy eine sehr erfolgreiche Solo-Karriere hingelegt hat, die bis heute andauernd, 78 ist Snowy mittlerweile, und gekrönte ist diese lange Karriere von seinem aktuellen neuen Album, das wirklich ganz, ganz gelungen und hörenswert ist, The Finishing Touch. Klingt so ein bisschen nach Abschied, aber ich glaube, das hat nichts damit zu tun, dass Snowy White keine Musik mehr machen will, ganz im Gegenteil, er ist noch gut dabei, das liegt natürlich vor allem auch an seiner tollen Band, den White Flames. Er sagt selber, ich liebe diese Jungs, sie lassen mich immer viel besser klingen, als ich eigentlich bin. Naja, das nennt man Understatement, also The Finishing Touch. Vielleicht nicht ganz so bluesig, wie von vielen Fans erwartet. Viele Mid-Tempo-Nummern und auch langsamere Nummern, aber ja, weniger ist ja manchmal mehr. Das gilt nicht nur für den Speed der Songs, sondern auch natürlich für die Töne insgesamt. Reduziert, sehr persönlich, keine Effekthascherei, sehr schnörkellos, sehr warm, sehr organisch. Und deswegen jetzt noch ein Stück von diesem Album Snowy White, also The Finishing Touch. Aktuelles Soloalbum gerade erschienen und Lost in the Blues.

Mal wieder ein bisschen Soul hier im Beatclub auf Bremen 1. Wir sind ja offen für alle Sounds, die es in den 60ern, 70ern und auch darüber hinaus gab. Und dazu gehörte natürlich auch der legendäre Sound of Philadelphia und einer der großen Protagonisten, das war Teddy Pendergrass mit seiner unverwechselbaren, einzigartigen Stimme und ein zeitloser Klassiker hier gerade gehört, Love TKO. Ein ja, Heartbreaking Song, ein herzerweichender Song über das Ende einer Beziehung, eines seiner ja, Markenzeichen-Songs, glaube ich, kann man sagen, mit dieser sexy, hard Bassline. Ja, und verantwortlich für diesen ganz besonderen Sound war der Arrangeur und Produzent dieser Nummer, Love TKO. Das war nämlich Dexter Wansell, einer der Architekten neben Kenny Gamble und Leon Huff, natürlich den beiden großen Helden des Labels, war Dexter Wansell einer der Architekten, also des Philly Soul. Und während dem großen Sigma Sound Studio in der North 12th Street in Philly eben das große Orchester probte immer, die große Liveband mit Streichern und mit Bläsern und allem Pipapo, da saß Dexter Wansell oft in seinem eigenen Kabuff mit seinem Synthesizer und probte. Und probierte einiges aus und brachte auch diesen Synthesizer-Sound mit rein in diesen Sound of Philadelphia. Kann man auf vielen Stücken hören aus dieser Zeit. Zum Beispiel Nights Over Egypt, ein Klassiker von den Jones Girls. Das ist genau dieser Sound, den Dexter Wansell damals mit kreierte. Kann man auch auf seinen wenigen und leider auch nicht so viel beachteten Soloalben hören. Und sollte man auch tun, denn Dexter Wansell, einer der Großen, also des Philly Soul, ist vor kurzem im Alter von nur 75 Jahren leider verstorben. Wir gedenken natürlich an ihn und an seine Musik von seinem Album Time is Slipping Away 1979. Jetzt eine ganz typische Nummer mit Terry Wells, die hier singt, auch eine der großen Soul-Stimmen der weiblichen The Sweetest Pain.

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1: Heute am 12. Juli, zweiter Sonntag in den langen Sommerferien, die wir ja genießen in Bremen und Niedersachsen, wo immer Sie uns jetzt zuhören, ob in weiter Ferne oder vielleicht hier ganz um die Ecke. Wir freuen uns über ein kurzes Feedback sozusagen vom Balkon oder vom See unter bremen1.de, Mail ins Studio oder auch gerne eine WhatsApp-Nachricht 246611, wenn Sie mögen. Und apropos Urlaub, mein Highlight des Tages heute war die Fahrt mit der Silvalfähre. Ich weiß, das klingt jetzt banal, aber wenn man so eine Fahrradtour gemacht hat zum Werdersee und dann am Café Sand ankommt und dann ist diese kleine Fahrt mit der Fähre rüber auf die andere Seite immer für mich wie so ein kleines Stückchen Urlaub und genieße das immer sehr. Und ich weiß auch, dass man an Bord gerne Bremen 1 hört, also falls das jetzt auch der Fall sein sollte, viele Grüße hier aus dem Studio an die Besatzung, die ja auch an solch schönen langen Sommertagen von früh bis spät für die Menschen in Bremen da sind, um sie von A nach B zu bringen. Und ich bin Lutz Hanka, wünsche Ihnen weiterhin viel Spaß, einen schönen Sonntag.

Ja, wäre es nicht großartig, man käme auf die Welt und niemand würde einem irgendwas von Religion erzählen. Man wäre einfach nur geboren worden und es gäbe keine Hölle und keinen Himmel. Wir hätten nur dieses eine Leben und das ist es dann auch. Wäre das nicht ein viel besseres Leben? Das sind gute Gedanken, wie ich finde, die ich voll und ganz mit unterschreiben würde, aber es sind nicht meine, sondern der Gedanken, die Van Morrison hatte Mitte der 90er und deswegen hat er auch einen Song darüber geschrieben, der dann bezeichnenderweise natürlich No Religion hieß, auf dem Album Days Like This. 1995 kam das Ding raus, gerade gehört hier im Beatblock auf Bremen 1. Van Morrison vor kurzem ja auch hier in Bremen zu Gast, Doppelkonzert im Metropol, ausverkauft und ganz tolle Setlist, die er da gespielt hat. No Religion war, glaube ich, nicht dabei, aber er hat einfach so viele Alben gemacht, da kommt man schon mal ins Schwitzen, wenn man sich überlegen muss, was spiele ich denn heute Abend, zumal sich das bei ihm ja auch immer ganz spontan manchmal entscheidet. Und was ich während des Konzertes gedacht habe zwischendurch an einer Stelle war, ich habe an Paul Weller gedacht, weil der auch so eine Vorliebe hat für Soul, R&B, Jazz und Folk. Und ich habe mich hinterher gefragt und das mal recherchiert, haben die beiden eigentlich irgendwann mal zusammen ein Album gemacht oder mitgespielt auf irgendeinem Album, Van Morrison und Paul Weller? Nein, es gibt kein offizielles Duett, auch nicht auf Van Morrison. Album Duets, Reworking the Catalog 2015 war Paul Weller nicht vertreten. Es gibt aber durchaus Berührungspunkte und das finde ich wieder ganz spannend, weil sich beide, insofern lag ich nicht ganz falsch, musikalisch eben sehr schätzen, immer noch. Und auch bei einigen Benefiz- und Tribute-Veranstaltungen sind sie gemeinsam aufgetreten oder standen auf derselben Bühne. Und Paul Weller hat auch Van Morrison mehrfach als wichtigen Einfluss bezeichnet, was sich ja auch in seinem Songwriting widerspiegelt. Apropos, ungefähr zeitgleich mit Days Like This, dem Van Morrison Album von eben, kam auch ein neues Paul Weller Album auf den Markt. Mitte Mai 95 Stanley Rhodes mit Gästen wie Stevie Winwood damals und Noel Gallagher von Oasis war auch mit dabei. Und daraus jetzt ausgegebenem Anlass Paul Weller hier im Beat Club und The Changing Man.

Unverkennbar und unverwüstlich und unverschämt gut immer noch. Steely Dan waren das hier im Beatle Opera in Mainz und Dr. Wu von ihrem Album Katie Light. 1975 kam das raus, wenn man so die, also viele Alben haben Steely Dan ja gar nicht gemacht, muss man ehrlicherweise sagen, aber es gibt natürlich trotzdem für die Hardcore-Fans auch überall Rankings und da landet eigentlich Katie Light dann doch immer eher auf den hinteren Plätzen, was ich ein bisschen schade finde, weil dieses Album in vielerlei Hinsicht genauso brillant war wie die höher gerankten Alben, die dann teilweise noch danach kamen. Das war ja Katie Light, das erste Album, auf dem ja Donald Fagen und Walter Becker ihr Konzept geändert haben. Also sie hatten ihr Originalband aufgelöst und haben gesagt, wir holen uns jetzt nur noch die besten Session-Musiker, die wir kriegen können. Und dann klingt das eben auch unverschämt gut. Und so war es ja tatsächlich auch. 22 Credited Musicians wurden auf dem Cover von Katie Light aufgeführt. Unter anderem Michael McDonald als Hintergrundsänger. Phil Woods, der dieses tolle Saxophon-Solo gerade auf Dr. Wu auch gespielt hat. Larry Carlton war dabei, Rick Derringer. Und Jeff Porcaro spielte fast auf allen Tracks das Schlagzeug. Zwei Single-Hits hatte Katie Light, Black Friday und Bad Sneakers. Auch tolle Nummern, die in den Charts so eher mittelmäßig abschnitten, aber der Charme dieser Platte liegt eigentlich in den Deep Cuts, sage ich mal, wie eben Dr. Wu oder auch der Nummer, die wir jetzt noch hören im Beatclub, ein Beweis dafür, dass Steely Dan ihrer Zeit einfach immer ein bisschen voraus waren. Hier sind sie nochmal, Chain Lightning.

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1: Ja, Erd Reuß hört uns auf dem Aarhus Campingplatz in Dänemark. Tolle Stadt, herrliches Wetter dort. Dänemark-Urlaub, also es gibt Schlimmeres, glaube ich, um dann nebenher den Beat Club zu hören. Danke dafür, Grüße zurück. Ja, wenn Sie auch Lust haben, uns eine Mail zu schicken ins Studio bremen1.de oder auch eine WhatsApp-Nachricht, wo Sie uns gerade im Urlaub hören, wohin Sie uns mitgenommen haben, 0421 246 611. Wir freuen uns sehr und wünschen weiterhin in Person von Lutz Hanka hier am Mikrofon einen wunderbaren sommerlichen Sonntagabend heute am 12. Juli mit Manfred Mann und Ragamuffin Man.

Thin Lizzy im Beatlover hier auf Bremen 1 und We Will Be Strong von ihrem Album Chinatown, das 1980 erschien und auf dem erstmals ein gewisser Snowy White damals mit von der Partie war. An der Seite von Scott Gorham führte er den Lizzy-typischen zweistimmigen Gitarrenstil fort, der die Band ja so geprägt hat. Besonders eben auch gut zu hören bei der Hymne eben We Will Be Strong, Chinatown mit. Also Snowy White, der auch auf dem nächsten Album noch mit dabei sein sollte, der ja auch dann Gary Moore als festen Gitarristen ersetzte und ein Mann, der vorher schon mit Cliff Richard, mit Peter Green, mit Pink Floyd zusammengearbeitet hat, der dann nach der kurzen Phase mit Thin Lizzy eine sehr erfolgreiche Solo-Karriere hingelegt hat, die bis heute andauernd, 78 ist Snowy mittlerweile, und gekrönte ist diese lange Karriere von seinem aktuellen neuen Album, was wirklich ganz, ganz gelungen und hörenswert ist, The Finishing Touch. Klingt so ein bisschen nach Abschied, aber ich glaube, das hat nichts damit zu tun, dass Snowy White keine Musik mehr machen will, ganz im Gegenteil, er ist noch gut dabei, das liegt natürlich vor allem auch an seiner tollen Band, den White Flames. Er sagt selber, ich liebe diese Jungs, sie lassen mich immer viel besser klingen, als ich eigentlich bin. Naja, das nennt man Understatement, also The Finishing Touch. Vielleicht nicht ganz so bluesig, wie von vielen Fans erwartet. Viele Mid-Tempo-Nummern und auch langsamere Nummern, aber ja, weniger ist ja manchmal mehr. Das gilt nicht nur für den Speed der Songs, sondern auch natürlich für die Töne insgesamt. Reduziert, sehr persönlich, keine Effekthascherei, sehr schnörkellos, sehr warm, sehr organisch. Und deswegen jetzt noch ein Stück von diesem Album Snowy White, also The Finishing Touch. Aktuelles Soloalbum gerade erschienen und Lost in the Blues.

Mal wieder ein bisschen Soul hier im Beatclub auf Bremen 1. Wir sind ja offen für alle Sounds, die es in den 60ern, 70ern und auch darüber hinaus gab. Und dazu gehörte natürlich auch der legendäre Sound of Philadelphia und einer der großen Protagonisten, das war Teddy Pendergrass mit seiner unverwechselbaren, einzigartigen Stimme und ein zeitloser Klassiker hier gerade gehört, Love TKO. Ein, ja, Heartbreaking Song, ein herzerweichender Song über das Ende einer Beziehung, eines seiner, ja, Markenzeichen-Songs, glaube ich, kann man sagen, mit dieser sexy, hard Bassline. Ja, und verantwortlich für diesen ganz besonderen Sound war der Arrangeur und Produzent dieser Nummer, Love TKO. Das war nämlich Dexter Wansell, einer der Architekten neben Kenny Gamble und Leon Huff, natürlich die beiden großen Helden des Labels, war Dexter Wansell einer der Architekten, also des Philly Soul. Und während dem großen Sigma Sound Studio in der North 12th Street in Philly eben das große Orchester probte immer, die große Liveband mit Streichern und mit Bläsern und allem Pipapo, da saß Dexter Wansell oft in seinem eigenen Kabuff mit seinem Synthesizer und probte. Und probierte einiges aus und brachte auch diesen Synthesizer-Sound mit rein in diesen Sound of Philadelphia. Kann man auf vielen Stücken hören aus dieser Zeit. Zum Beispiel Nights Over Egypt, ein Klassiker von den Jones Girls. Das ist genau dieser Sound, den Dexter Wansell damals mit kreierte. Kann man auch auf seinen wenigen und leider auch nicht so viel beachteten Soloalben hören. Und sollte man auch tun, denn Dexter Wansell, einer der Großen, also des Philly Soul, ist vor kurzem im Alter von nur 75 Jahren leider verstorben. Wir gedenken natürlich an ihn und an seine Musik von seinem Album Time is Slipping Away 1979. Jetzt eine ganz typische Nummer mit Terry Wells, die hier singt, auch eine der großen Soul-Stimmen der weiblichen The Sweetest Pain.

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1: Heute am 12. Juli, zweiter Sonntag in den langen Sommerferien, die wir ja genießen in Bremen und Niedersachsen, wo immer Sie uns jetzt zuhören, ob in weiter Ferne oder vielleicht hier ganz um die Ecke. Wir freuen uns über ein kurzes Feedback sozusagen vom Balkon oder vom See unter bremen1.de, Mail ins Studio oder auch gerne eine WhatsApp-Nachricht 246611, wenn Sie mögen. Und apropos Urlaub, mein Highlight des Tages heute war die Fahrt mit der Silvalfähre. Ich weiß, das klingt jetzt banal, aber wenn man so eine Fahrradtour gemacht hat zum Werdersee und dann am Café Sand ankommt und dann ist diese kleine Fahrt mit der Fähre rüber auf die andere Seite immer für mich wie so ein kleines Stückchen Urlaub und genieße das immer sehr. Und ich weiß auch, dass man an Bord gerne Bremen 1 hört, also falls das jetzt auch der Fall sein sollte, viele Grüße hier aus dem Studio an die Besatzung, die ja auch an solch schönen langen Sommertagen von früh bis spät für die Menschen in Bremen da sind, um sie von A nach B zu bringen. Und ich bin Lutz Hanka, wünsche Ihnen weiterhin viel Spaß, einen schönen Sonntag.

Ja, wäre es nicht großartig, man käme auf die Welt und niemand würde einem irgendwas von Religion erzählen. Man wäre einfach nur geboren worden und es gäbe keine Hölle und keinen Himmel. Wir hätten nur dieses eine Leben und das ist es dann auch. Wäre das nicht ein viel besseres Leben? Das sind gute Gedanken, wie ich finde, die ich voll und ganz mit unterschreiben würde, aber es sind nicht meine, sondern der Gedanken, die Van Morrison hatte Mitte der 90er und deswegen hat er auch einen Song darüber geschrieben, der dann bezeichnenderweise natürlich No Religion hieß auf dem Album Days Like This. 1995 kam das Ding raus, gerade gehört hier im Beatblock auf Bremen 1. Van Morrison vor kurzem ja auch hier in Bremen zu Gast, Doppelkonzert im Metropol, ausverkauft und tolle Setlist, die er da gespielt hat. No Religion war, glaube ich, nicht dabei, aber er hat einfach so viele Alben gemacht, da kommt man schon mal ins Schwitzen, wenn man sich überlegen muss, was spiele ich denn heute Abend, zumal sich das bei ihm ja auch immer ganz spontan manchmal entscheidet. Und was ich während des Konzertes gedacht habe zwischendurch an einer Stelle war, ich habe an Paul Weller gedacht, weil der auch so eine Vorliebe hat für Soul, R&B, Jazz und Folk. Und ich habe mich hinterher gefragt und das mal recherchiert, haben die beiden eigentlich irgendwann mal zusammen ein Album gemacht oder mitgespielt auf irgendeinem Album, Van Morrison und Paul Weller? Nein, es gibt kein offizielles Duett, auch nicht auf Van Morrison. Das Album Duets, Reworking the Catalog 2015 war Paul Weller nicht vertreten. Es gibt aber durchaus Berührungspunkte und das finde ich wieder ganz spannend, weil sich beide, insofern lag ich nicht ganz falsch, musikalisch eben sehr schätzen, immer noch. Und auch bei einigen Benefiz- und Tribute-Veranstaltungen sind sie gemeinsam aufgetreten oder standen auf derselben Bühne. Und Paul Weller hat auch Van Morrison mehrfach als wichtigen Einfluss bezeichnet, was sich ja auch in seinem Songwriting widerspiegelt. Apropos, ungefähr zeitgleich mit Days Like This, dem Van Morrison Album von eben, kam auch ein neues Paul Weller Album auf den Markt. Mitte Mai 95 Stanley Rhodes mit Gästen wie Stevie Winwood damals und Noel Gallagher von Oasis war auch mit dabei. Und daraus jetzt ausgegebenem Anlass Paul Weller hier im Beat Club und The Changing Man.

von eben, das war auch der Beweis, denn dieser Song war erfolgreich in weiten Teilen der Welt. Peter Asher und Gordon Waller, vor allem Peter Asher, war natürlich auch wichtig für Paul McCartney in gewisser Hinsicht und in mehrerlei Hinsicht. Also Peter Asher sowieso schon als Kind mit seiner Schwester Jane im Fernsehen zu sehen, als Kinderdarsteller. Und Jane wurde ja dann auch später die Freundin für mehrere Jahre von Paul McCartney. Also die kannten sich ganz gut. Peter Asher war dann auch einige Zeit der Leiter der Talentsuche und Repertoireabteilung vom Beatles-Label Apple Records. Und in dieser Funktion entdeckte er Leute wie zum Beispiel James Taylor, der damals nach seinem ersten Drogenabsturz in New York in London Stationen gemacht hatte, um sich ein bisschen abzulenken. Und dann aber so viel Heimweh hatte, dass er in London einen Song schrieb in der Wohnung von Peter Asher. Und das war natürlich Carolina on my mind. Und alles das, diese Geschichten und noch ganz andere über Peter Asher, den Produzenten, Manager und Entdecker von so vielen anderen Menschen, das kann man nachgucken. Also hoffentlich auch bald bei uns, aber in den USA konnte man das tun. Vor kurzem gab es die Premiere eines Kinofilms Peter Asher Everywhere Man. Und ich hoffe, dass dieser Streifen irgendwann auch mal, wenn nicht im Kino, doch zumindest dann als Stream irgendwo zu sehen sein wird, auch für die Musikfans hier in Deutschland. Peter Asher und jetzt also Carolina in my mind, James Taylor. Und jetzt raten Sie mal, wer hier den Bass natürlich spielt, Paul McCartney.

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1: Mit Luzanka heute am 12. Juli und einem Mann, ja, der ziemlich aufregende Tage hinter sich hat und das in seinem Alter, wird ja bald 83. Kein geringerer als Mick Jagger, natürlich gestern war zu sehen im Fernsehen, im Miami Stadion, Hard Rock Stadion, hat er natürlich auch die englische Nationalmannschaft angefeuert beim 2:1 Sieg im Viertelfinale nach Verlängerung gegen Norwegen. Und außerdem ist ja in dieser Woche auch das neue Album der Rolling Stones, der dienstältesten Rockband der Welt, erschienen. Und das ist kein schlechtes Album. Je öfter ich es höre, desto besser finde ich es. Mehr dazu ausführlich am kommenden Sonntag. In dieser Sendung hier übrigens auch dann das neue Album von Deep Purple, also zwei absolute Schwergewichte des Rock am kommenden Sonntag mit ihren neuen Alben in dieser Sendung. Aber jetzt schon mal ein kleiner Vorgeschmack und ein letzter Gruß, und das macht diese Nummer so ganz besonders, ein bewegender Gastbeitrag von Charlie Watts, dem vor 5 Jahren verstorbenen Stones Schlagzeuger. Es gibt nämlich auf diesem neuen Album auch ein Stück zu hören, das damals in den Sessions noch mit Charlie in Los Angeles aufgenommen wurde. Übrigens auch die Sessions, wo Mess It Up entstand, was ja auf dem letzten Hackney Diamonds Album landete. Ja, und damit die alten Spuren ins neue Klangbild passten, hat man Handarbeit angelegt und seinen Sound so behutsam angepasst, dass er sich eben nahtlos auch in Steve Jordans Spiel auf dem Rest des Albums einfügt. Hier sind also die Stones mit Charlie Watts noch in Memoriam, Hit Me in the Head.

Stevie Winwood hier im Beatclub auf WM1 mit Joe Walsh hier an der Slide-Gitarre. Großartiges Stück. Freedom Over Spill von seinem Album Back in the High Life. Das, und deswegen haben wir es auch gespielt und nochmal wieder rausgeholt, vor genau 40 Jahren, Ende Juni 86 rauskam. Und dass mich damals in einer Zeit, in der einiges los war in meinem Leben und sich einiges veränderte, das meiste zum Guten, darf ich sagen, sehr geprägt hat und bis heute für mich eines meiner Lieblingsalben dieser ganz besonderen Dekade. Viele Fans haben hinterher gesagt, das ist doch alles viel zu glatt poliert und zu kommerziell. Ich sag dann, wieso, was ist los? Stevie Winwood, ja, so wie der früher Musik gemacht hat, das habe ich alles erst viel, viel später herausgefunden, dass der Mann bei Spencer Davis Group gespielt hat, dass er Traffic gegründet hat, dass er bei Blind Faith war und viele andere tolle Sachen gemacht hat. Ich hatte Ark of a Diver als erstes Mal von ihm gehört, 1980 war das, und gewissermaßen hat dann dieses Album Back in the High Life diesen Sound für mich ganz logisch weitergeführt, mit vielen Gaststars ja auch dabei, tolle Besetzungsliste, wenn man heute nochmal auf die Credits schaut von dieser Platte, also das Who is Who war damals mit am Start, und nach 40 Jahren, finde ich, ist es mal wieder Zeit, diese Platte, die ich wirklich liebe, mal wieder rauszuholen und, wenn vorhanden, auf den Plattenteller zu legen. Und da ich ein großer Fan auch von traurigen, melancholischen Balladen bin und zwei Balladen auch auf diesem Album drauf sind, die ich ganz, ganz schön finde, immer noch jetzt eins meiner Lieblingsstücke von diesem Album. Hier im Beatclub auf Bremen 1, hier ist nochmal Stevie Winwood, Back in the High Life, das Album unbedingt nochmal rausholen und hören. My Love's Leaving kommt jetzt.

We Can Be Together, das war die Hymne auf dem letzten großen Album von Jefferson Airplane, Volunteers, 1969 kam das raus. In schwierigen Zeiten, als die friedlichen Hippie-Träume ja immer leiser wurden und die Kritik am Vietnamkrieg immer lauter und aggressiver. Ja, und dieses tolle Album Volunteers von Jefferson Airplane ist jetzt wieder erhältlich auf Vinyl. Im Original Fold-Out Cover in blauem Vinyl mit dem berühmt-berüchtigten matschigen Erdnussbutterbrötchen in der Mitte. Und weil das so ein tolles Album war, noch ein zweites Stück hinterher hier im Beat Club. Ein Traditional, das der damalige Gitarrist Jorma Kaukonen wunderbar arrangiert hat. Hier sind nochmal Jefferson Airplane und Good Shepherds.

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Gleich hier Till Kohlwiss bringt Sie durch den Abend. Viel Spaß dabei, ich bin Lutz Hanker, schönen Abend.

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1: Ja, wir sind mittendrin in den Sommerferien in Bremen und Niedersachsen, aber der Beat Club macht keine Sommerferien, damit Sie Ihre Lieblingssendung auch im Urlaub überall genießen können, wo immer Sie uns zuhören. Vielleicht haben Sie uns ja mitgenommen in die Ferien und hören uns jetzt am Gardasee oder auf Mallorca in der Bretagne oder auch in Cornwall, wo wir am letzten Sonntag musikalisch zumindest auch Station gemacht haben. Und übrigens an der Stelle nochmal vielen, vielen Dank für die vielen Mails und Feedback-Kommentare, die wir bekommen haben. Das war ja so ein bisschen ein Experiment, aber die allermeisten fanden das sehr schön und sommerlich und angenehm. Also vielen Dank nochmal und ja, wenn Sie uns heute im Urlaub hören, dann auch gerne eine Mail ins Studio unter bremen1.de, wo immer Sie sind, am Dümmer oder am zwischen einer Meer, auf einer Insel oder auf Balkonien. Wir freuen uns auf jeden Fall, wenn Sie mit dabei sind. Ich bin Lutz Hanker, wünsche Ihnen einen schönen Sonntag.

Ein absoluter Beatclub-Klassiker und einer der großen Hits der späten 60er, 1968. Die Small Faces natürlich passend zum heutigen Wochenendtag. Lazy Sunday. Steve Marriott im feinsten Cockney-Akzent und so ein bisschen denkt man ja immer, es sei so eine Feel-Good-Nummer gewesen, aber tatsächlich habe ich gelesen, war Steve Marriott damals so ein bisschen im Stress mit seinen Nachbarn und das war quasi so seine ironische Antwort auf diesen Nachbarschaftsstreit, dieser ja dann doch nicht so ganz ernst gemeinte Titel Lazy Sunday. Ja, die Small Faces, eine der großen, einflussreichen Bands der British Invasion in den 60ern, als Modband haben sie angefangen und waren dann eine der ersten Bands, die auch so einen psychedelischen Rock-Sound adaptiert haben und ganz besonders zu hören nach wie vor auf ihre Meisterwerke Ogden's Not Gone Flake, das Monster-Konzeptalbum von 68, als sie eben zwar auch mit einem Hit wie Lazy Sunday, aber mit vielen anderen Sounds auch das, was sie bis dahin erreicht hatten, so ein bisschen aufs Spiel gesetzt haben. Das war ihnen aber vollkommen Schnurz. Sie wollten es einfach durchziehen und heute gilt dieses Album ja auch als Meisterwerk. Und deswegen noch ein nicht so bekanntes Stück jetzt von diesem Album mit dem bekannten Cover und dieser riesigen runden Tabakdose vorne drauf. Hier glänzt vor allem Ronnie Lane, der seinen Bass wie eine Leadgitarre spielt. Hier sind nochmal die Small Faces im Beatclub und Song of a Baker.

Unverkennbar und unverwüstlich und unverschämt gut immer noch. Steely Dan waren das hier im Beat Club auch bei Mainz und Dr. Wu von ihrem Album Katie Light. 1975 kam das raus, wenn man so die, also viele Alben haben Steely Dan ja gar nicht gemacht, muss man ehrlicherweise sagen, aber es gibt natürlich trotzdem für die Hardcore-Fans auch überall Rankings und da landet eigentlich Katie Light dann doch immer eher auf den hinteren Plätzen, was ich ein bisschen schade finde, weil dieses Album in vielerlei Hinsicht genauso brillant war wie die höher gerankten Alben, die dann teilweise noch danach kamen. Das war ja Katie Light, das erste Album, auf dem ja Donald Fagen und Walter Becker ihr Konzept geändert haben. Also sie hatten ihre Originalband aufgelöst und haben gesagt, wir holen uns jetzt nur noch die besten Session-Musiker, die wir kriegen können. Und dann klingt das eben auch unverschämt gut. Und so war es ja tatsächlich auch. 22 Credited Musicians wurden auf dem Cover von Katie Light aufgeführt. Unter anderem Michael McDonald als Hintergrundsänger. Phil Woods, der dieses tolle Saxophon-Solo gerade auf Dr. Wu auch gespielt hat. Larry Carlton war dabei, Rick Derringer. Und Jeff Porcaro spielte fast auf allen Tracks das Schlagzeug. Zwei Single-Hits hatte Katie Light, Black Friday und Bad Sneakers. Auch tolle Nummern, die in den Charts so eher mittelmäßig abschnitten. Aber der Charme dieser Platte liegt eigentlich in den Deep Cuts, sage ich mal, wie eben Dr. Wu. Oder auch der Nummer, die wir jetzt noch hören im Beat Club, ein Beweis dafür, dass Steely Dan ihrer Zeit einfach immer ein bisschen voraus waren. Hier sind sie nochmal, Chain Lightning.

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1: Ja, Erd Reuß führt uns auf dem Aarhus Campingplatz in Dänemark. Tolle Stadt, herrliches Wetter dort. Dänemark-Urlaub, also es gibt Schlimmeres, glaube ich, um dann nebenher den Beat Club zu hören. Danke dafür, Grüße zurück. Ja, wenn Sie auch Lust haben, uns eine Mail zu schicken ins Studio bremen1.de oder auch eine WhatsApp-Nachricht, wo Sie uns gerade im Urlaub hören, wohin Sie uns mitgenommen haben, 0421 246 611. Wir freuen uns sehr und wünschen weiterhin in Person von Lutz Hanka hier am Mikrofon einen wunderbaren sommerlichen Sonntagabend heute am 12. Juli mit Manfred Mann und Ragamuffin Man.

Stevie Winwood hier im Beatclub auf W1 mit Joe Walsh hier an der Slide-Gitarre. Großartiges Stück. Freedom Over Spill von seinem Album Back in the High Life. Das, und deswegen haben wir es auch gespielt und nochmal wieder rausgeholt, vor genau 40 Jahren, Ende Juni 86 rauskam. Und dass mich damals in einer Zeit, in der einiges los war in meinem Leben und sich einiges veränderte, das meiste zum Guten, darf ich sagen, sehr geprägt hat und bis heute für mich eines meiner Lieblingsalben dieser ganz besonderen Dekade. Viele Fans haben hinterher gesagt, das ist doch alles viel zu glatt poliert und zu kommerziell. Ich sag dann, wieso, was ist los? Stevie Winwood, ja, so wie der früher Musik gemacht hat, das habe ich alles erst viel, viel später herausgefunden, dass der Mann bei Spencer Davis Group gespielt hat, dass er Traffic gegründet hat, dass er bei Blind Faith war und viele andere tolle Sachen gemacht hat. Ich hatte Ark of a Diver als erstes Mal von ihm gehört, 1980 war das, und gewissermaßen hat dann dieses Album Back in the High Life diesen Sound für mich ganz logisch weitergeführt, mit vielen Gaststars ja auch dabei, tolle Besetzungsliste, wenn man heute nochmal auf die Credits schaut von dieser Platte, also das Who is Who war damals mit am Start, und nach 40 Jahren, finde ich, ist es mal wieder Zeit, diese Platte, die ich wirklich liebe, mal wieder rauszuholen und, wenn vorhanden, auf den Plattenteller zu legen. Und da ich ein großer Fan auch von traurigen, melancholischen Balladen bin und zwei Balladen auch auf diesem Album drauf sind, die ich ganz, ganz schön finde, immer noch jetzt eins meiner Lieblingsstücke von diesem Album. Hier im Beatclub auf Bremen 1, hier ist nochmal Stevie Winwood, Back in the High Life, das Album unbedingt nochmal rausholen und hören. My Love's Leaving kommt jetzt.

We Can Be Together, das war die Hymne auf dem letzten großen Album von Jefferson Airplane, Volunteers, 1969 kam das raus. In schwierigen Zeiten, als die friedlichen Hippie-Träume ja immer leiser wurden und die Kritik am Vietnamkrieg immer lauter und aggressiver. Ja, und dieses tolle Album Volunteers von Jefferson Airplane ist jetzt wieder erhältlich auf Vinyl. Im Original Fold-Out-Cover in blauem Vinyl mit dem berühmt-berüchtigten matschigen Erdnussbutterbrötchen in der Mitte. Und war das ein tolles Album, war noch ein zweites Stück hinterher hier im Beat Club. Ein Traditional, das der damalige Gitarrist Jorma Kaukonen wunderbar arrangiert hat. Hier sind nochmal Jefferson Airplane und Good Shepherds.

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Gleich hier Till Kohlwiss bringt Sie durch den Abend. Viel Spaß dabei, ich bin Lutz Hanker, schönen Abend.

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1: Ja, wir sind mittendrin in den Sommerferien in Bremen und Niedersachsen, aber der Beat Club macht keine Sommerferien, damit Sie Ihre Lieblingssendung auch im Urlaub überall genießen können, wo immer Sie uns zuhören. Vielleicht haben Sie uns ja mitgenommen in die Ferien und hören uns jetzt am Gardasee oder auf Mallorca in der Bretagne oder auch in Cornwall, wo wir am letzten Sonntag musikalisch zumindest auch Station gemacht haben. Und übrigens an der Stelle nochmal vielen, vielen Dank für die vielen Mails und Feedback-Kommentare, die wir bekommen haben. Das war ja so ein bisschen ein Experiment, aber die allermeisten fanden das sehr schön und sommerlich und angenehm. Also vielen Dank nochmal und ja, wenn Sie uns heute im Urlaub hören, dann auch gerne eine Mail ins Studio unter bremen1.de, wo immer Sie sind, am Dümmer oder am zwischen einer Meer, auf einer Insel oder auf Balkonien. Wir freuen uns auf jeden Fall, wenn Sie mit dabei sind. Ich bin Lutz Hanker, wünsche Ihnen einen schönen Sonntag.

Ein absoluter Beatclub-Klassiker und einer der großen Hits der späten 60er, 1968. Die Small Faces natürlich passend zum heutigen Wochenendtag. Lazy Sunday. Steve Marriott im feinstem Cockney-Akzent und so ein bisschen denkt man ja immer, es sei so eine Feel-Good-Nummer gewesen, aber tatsächlich habe ich gelesen, war Steve Marriott damals so ein bisschen im Stress mit seinen Nachbarn und das war quasi so seine ironische Antwort auf diesen Nachbarschaftsstreit, dieser ja dann doch nicht so ganz ernst gemeinte Titel Lazy Sunday. Ja, die Small Faces, eine der großen einflussreichen Bands der British Invasion in den 60ern, als Modband haben sie angefangen und waren dann eine der ersten Bands, die auch so einen psychedelischen Rock-Sound adaptiert haben und ganz besonders zu hören nach wie vor auf ihre Meisterwerke Ogden's Not Gone Flake, das Monster-Konzeptalbum von 68, als sie eben zwar auch mit einem Hit wie Lazy Sunday, aber mit vielen anderen Sounds auch das, was sie bis dahin erreicht hatten, so ein bisschen aufs Spiel gesetzt haben. Das war ihnen aber vollkommen Schnurz. Sie wollten es einfach durchziehen und heute gilt dieses Album ja auch als Meisterwerk. Und deswegen noch ein nicht so bekanntes Stück jetzt von diesem Album mit dem bekannten Cover und dieser riesigen runden Tabakdose vorne drauf. Hier glänzt vor allem Ronnie Lane, der seinen Bass wie eine Leadgitarre spielt. Hier sind nochmal die Small Faces im Beat Club und Song of a Baker.

Unverkennbar und unverwüstlich und unverschämt gut immer noch. Steely Dan waren das hier im Beatlop in Mainz und Dr. Wu von ihrem Album Katie Light. 1975 kam das raus, wenn man so die, also viele Alben haben Steely Dan ja gar nicht gemacht, muss man ehrlicherweise sagen, aber es gibt natürlich trotzdem für die Hardcore-Fans auch überall Rankings und da landet eigentlich Katie Light dann doch immer eher auf den hinteren Plätzen, was ich ein bisschen schade finde, weil dieses Album in vielerlei Hinsicht genauso brillant war wie die höher gerankten Alben, die dann teilweise noch danach kamen. Das war ja Katie Light, das erste Album, auf dem ja Donald Fagen und Walter Becker ihr Konzept geändert haben. Also sie hatten ihre Originalband aufgelöst und haben gesagt, wir holen uns jetzt nur noch die besten Session-Musiker, die wir kriegen können. Und dann klingt das eben auch unverschämt gut. Und so war es ja tatsächlich auch. 22 Credited Musicians wurden auf dem Cover von Katie Light aufgeführt. Unter anderem Michael McDonald als Hintergrundsänger. Phil Woods, der dieses tolle Saxophon-Solo gerade auf Dr. Wu auch gespielt hat. Larry Carlton war dabei, Rick Derringer. Und Jeff Porcaro spielte fast auf allen Tracks das Schlagzeug. Zwei Single-Hits hatte Katie Light, Black Friday und Bad Sneakers. Auch tolle Nummern, die in den Charts so eher mittelmäßig abschnitten, aber der Charme dieser Platte liegt eigentlich in den Deep Cuts, sage ich mal, wie eben Dr. Wu oder auch der Nummer, die wir jetzt noch hören im Beatclub, ein Beweis dafür, dass Steely Dan ihrer Zeit einfach immer ein bisschen voraus waren. Hier sind sie nochmal, Chain Lightning.

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1: Ja, Erd Reuß führt uns auf dem Aarhus Campingplatz in Dänemark. Tolle Stadt, herrliches Wetter dort. Dänemark-Urlaub, also es gibt Schlimmeres, glaube ich, um dann nebenher den Beat Club zu hören. Danke dafür, Grüße zurück. Ja, wenn Sie auch Lust haben, uns eine Mail zu schicken ins Studio bremen1.de oder auch eine WhatsApp-Nachricht, wo Sie uns gerade im Urlaub hören, wohin Sie uns mitgenommen haben, 0421 246 611. Wir freuen uns sehr und wünschen weiterhin in Person von Luzanka hier am Mikrofon einen wunderbaren sommerlichen Sonntagabend heute am 12. Juli mit Manfred Mann und Ragamuffin Man.

Thin Lizzy, ein Beatlover hier auf Bremen 1 und We Will Be Strong von ihrem Album Chinatown, das 1980 erschien und auf dem erstmals ein gewisser Snowy White damals mit von der Partie war. An der Seite von Scott Gorham führte er den Lizzy-typischen zweistimmigen Gitarrenstil fort, der die Band ja so geprägt hat. Besonders eben auch gut zu hören bei der Hymne eben We Will Be Strong, Chinatown mit. Also Snowy White, der auch auf dem nächsten Album noch mit dabei sein sollte, der ja auch dann Gary Moore als festen Gitarristen ersetzte und ein Mann, der vorher schon mit Cliff Richard, mit Peter Green, mit Pink Floyd zusammengearbeitet hat, der dann nach der kurzen Phase mit Thin Lizzy eine sehr erfolgreiche Solo-Karriere hingelegt hat, die bis heute andauernd, 78 ist Snowy mittlerweile, und gekrönte ist diese lange Karriere von seinem aktuellen neuen Album, das wirklich ganz, ganz gelungen und hörenswert ist, The Finishing Touch. Klingt so ein bisschen nach Abschied, aber ich glaube, das hat nichts damit zu tun, dass Snowy White keine Musik mehr machen will, ganz im Gegenteil, er ist noch gut dabei. Das liegt natürlich vor allem auch an seiner tollen Band, den White Flames. Er sagt selber, ich liebe diese Jungs, sie lassen mich immer viel besser klingen, als ich eigentlich bin. Naja, das nennt man Understatement, also The Finishing Touch. Vielleicht nicht ganz so bluesig, wie von vielen Fans erwartet. Viele Mid-Tempo-Nummern und auch langsamere Nummern, aber ja, weniger ist ja manchmal mehr. Das gilt nicht nur für den Speed der Songs, sondern auch natürlich für die Töne insgesamt. Reduziert, sehr persönlich, keine Effekthascherei, sehr schnörkellos, sehr warm, sehr organisch. Und deswegen jetzt noch ein Stück von diesem Album Snowy White, also The Finishing Touch. Aktuelles Soloalbum gerade erschienen und Lost in the Blues.

Mal wieder ein bisschen Soul hier im Beatclub auf Re-Mainz. Wir sind ja offen für alle Sounds, die es in den 60ern, 70ern und auch darüber hinaus gab. Und dazu gehörte natürlich auch der legendäre Sound of Philadelphia und einer der großen Protagonisten, das war Teddy Pendergrass mit seiner unverwechselbaren, einzigartigen Stimme und ein zeitloser Klassiker hier gerade gehört, Love TKO, ein ja, Heartbreaking Song, ein herzerweichender Song über das Ende einer Beziehung, eines seiner ja, Markenzeichen-Songs, glaube ich, kann man sagen, mit dieser sexy, hard Bassline. Ja, und verantwortlich für diesen ganz besonderen Sound war der Arrangeur und Produzent dieser Nummer, Love TKO, das war nämlich Dexter Wansell, einer der Architekten neben Kenny Gamble und Leon Huff, natürlich den beiden großen Helden des Labels, war Dexter Wansell einer der Architekten, also des Philly Soul. Und während dem großen Sigma Sound Studio in der North 12th Street in Philly eben das große Orchester probte, immer die große Liveband mit Streichern und mit Bläsern und allem Pipapo, da saß Dexter Wansell oft in seinem eigenen Kabuff mit seinem Synthesizer und probte. Und probierte einiges aus und brachte auch diesen Synthesizer-Sound mit rein in diesen Sound of Philadelphia. Kann man auf vielen Stücken hören aus dieser Zeit. Zum Beispiel Nights Over Egypt, ein Klassiker von den Jones Girls. Das ist genau dieser Sound, den Dexter Wansell damals mit kreierte. Kann man auch auf seinen wenigen und leider auch nicht so viel beachteten Soloalben hören. Und sollte man auch tun, denn Dexter Wansell, einer der großen, also des Philly Soul, ist vor kurzem im Alter von nur 75 Jahren leider verstorben. Wir gedenken natürlich an ihn und an seine Musik von seinem Album Time is Slipping Away 1979. Jetzt eine ganz typische Nummer mit Terry Wells, die hier singt, auch eine der großen Soul-Stimmen der weiblichen The Sweetest Pain.

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1: Heute am 12. Juli, zweiter Sonntag in den langen Sommerferien, die wir ja genießen in Bremen und Niedersachsen. Wo immer Sie uns jetzt zuhören, ob in weiter Ferne oder vielleicht hier ganz um die Ecke. Wir freuen uns über ein kurzes Feedback sozusagen vom Balkon oder vom See unter bremen1.de, Mail ins Studio oder auch gerne eine WhatsApp-Nachricht 246611, wenn Sie mögen. Und apropos Urlaub, mein Highlight des Tages heute war die Fahrt mit der Silvalfähre. Ich weiß, das klingt jetzt banal, aber wenn man so eine Fahrradtour gemacht hat zum Werdersee und dann am Café Sand ankommt, und dann ist diese kleine Fahrt mit der Fähre rüber auf die andere Seite immer für mich wie so ein kleines Stückchen Urlaub und genieße das immer sehr. Und ich weiß auch, dass man an Bord gerne Bremen 1 hört. Also falls das jetzt auch der Fall sein sollte, viele Grüße hier aus dem Studio an die Besatzung, die ja auch an solch schönen langen Sommertagen von früh bis spät für die Menschen in Bremen da sind, um sie von A nach B zu bringen. Und ich bin Lutz Hanker, wünsche Ihnen weiterhin viel Spaß, einen schönen Sonntag.

Ja, wäre es nicht großartig, man käme auf die Welt und niemand würde einem irgendwas von Religion erzählen. Man wäre einfach nur geboren worden und es gäbe keine Hölle und keinen Himmel. Wir hätten nur dieses eine Leben und das ist es dann auch. Wäre das nicht ein viel besseres Leben? Das sind gute Gedanken, wie ich finde, die ich voll und ganz mit unterschreiben würde, aber es sind nicht meine, sondern der Gedanken, die Van Morrison hatte Mitte der 90er und deswegen hat er auch einen Song darüber geschrieben, der dann bezeichnenderweise natürlich No Religion hieß auf dem Album Days Like This. 1995 kam das Ding raus, gerade gehört hier im Beatblog auf Bremen 1. Van Morrison vor kurzem ja auch hier in Bremen zu Gast, Doppelkonzert im Metropol, ausverkauft und ganz tolle Setlist, die er da gespielt hat. No Religion war, glaube ich, nicht dabei, aber er hat einfach so viele Alben gemacht, da kommt man schon mal ins Schwitzen, wenn man sich überlegen muss, was spiele ich denn heute Abend, zumal sich das bei ihm ja auch immer ganz spontan manchmal entscheidet. Und was ich während des Konzertes gedacht habe zwischendurch an einer Stelle war, ich habe an Paul Weller gedacht, weil der auch so eine Vorliebe hat für Soul, R&B, Jazz und Folk. Und ich habe mich hinterher gefragt und das mal recherchiert, haben die beiden eigentlich irgendwann mal zusammen ein Album gemacht oder mitgespielt auf irgendeinem Album, Van Morrison und Paul Weller? Nein, es gibt kein offizielles Duett, auch nicht auf Van Morrison. Das Album Duets, Reworking the Catalog 2015 war Paul Weller nicht vertreten. Es gibt aber durchaus Berührungspunkte und das finde ich wieder ganz spannend, weil sich beide, insofern lag ich nicht ganz falsch, musikalisch eben sehr schätzen immer noch und auch bei einigen Benefiz- und Tribute-Veranstaltungen sind sie gemeinsam aufgetreten oder standen auf derselben Bühne und Paul Weller hat auch Van Morrison mehrfach als wichtigen Einfluss bezeichnet, was sich ja auch in seinem Songwriting widerspiegelt. Apropos, ungefähr zeitgleich mit Days Like This, dem Van Morrison Album von eben, kam auch ein neues Paul Weller Album auf den Markt. Mitte Mai 95 Stanley Rhodes mit Gästen wie Stevie Winwood damals und Noel Gallagher von Oasis war auch mit dabei. Und daraus jetzt ausgegebenem Anlass Paul Weller hier im Beat Club und The Changing Man.

Ja, toller Song aus einem tollen Musikjahrgang 1966. Ein Hit für Peter und Gordon hier im Beat Club, A Woman, geschrieben von einem gewissen Bernard Webb. Und natürlich wissen Kenner und Fans, dass das ein Synonym natürlich war, ein Pseudonym. So ist es richtig, Pseudonym für einen gewissen Paul McCartney, der einfach mal rausfinden wollte, ob er auch Hits schreiben konnte für andere Leute, wenn eben nicht Lennon und McCartney auf der Platte stand. Und das Stück von eben, das war auch der Beweis, denn dieser Song war erfolgreich in weiten Teilen der Welt. Peter Asher und Gordon Waller, vor allem Peter Asher, war natürlich auch wichtig für Paul McCartney in gewisser Hinsicht und in mehrerlei Hinsicht. Also Peter Asher sowieso schon als Kind mit seiner Schwester Jane im Fernsehen zu sehen, als Kinderdarsteller. Und Jane wurde ja dann auch später die Freundin für mehrere Jahre von Paul McCartney. Also die kannten sich ganz gut. Peter Asher war dann auch einige Zeit der Leiter der Talentsuche und Repertoireabteilung vom Beatles-Label Apple Records. Und in dieser Funktion entdeckte er Leute wie zum Beispiel James Taylor, der damals nach seinem ersten Drogenabsturz in New York in London Stationen gemacht hatte, um sich ein bisschen abzulenken. Und dann aber so viel Heimweh hatte, dass er in London einen Song schrieb, in der Wohnung von Peter Asher. Und das war natürlich Carolina on my mind. Und alles das, diese Geschichten und noch ganz andere über Peter Asher, den Produzenten, Manager und Entdecker von so vielen anderen Menschen, das kann man nachgucken. Also hoffentlich auch bald bei uns, aber in den USA konnte man das tun. Vor kurzem gab es die Premiere eines Kinofilms Peter Asher Everywhere Man. Und ich hoffe, dass dieser Streifen irgendwann auch mal, wenn nicht im Kino, doch zumindest dann als Stream irgendwo zu sehen sein wird, auch für die Musikfans hier in Deutschland. Peter Asher und jetzt also Carolina in my mind, James Taylor. Und jetzt raten Sie mal, wer hier den Bass natürlich spielt, Paul McCartney.

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1: Mit Lutzanker heute am 12. Juli und einem Mann, ja, der ziemlich aufregende Tage hinter sich hat und das in seinem Alter, er wird ja bald 83. Kein geringerer als Mick Jagger, natürlich gestern war zu sehen im Fernsehen im Miami Stadion, Hard Rock Stadion, hat er natürlich auch die englische Nationalmannschaft angefeuert beim 2:1 Sieg im Viertelfinale nach Verlängerung gegen Norwegen. Und außerdem ist ja in dieser Woche auch das neue Album der Rolling Stones, der dienstältesten Rockband der Welt, erschienen. Und das ist kein schlechtes Album. Je öfter ich es höre, desto besser finde ich es. Mehr dazu ausführlich am kommenden Sonntag. In dieser Sendung hier übrigens auch dann das neue Album von Deep Purple, also zwei absolute Schwergewichte des Rock am kommenden Sonntag mit ihren neuen Alben in dieser Sendung. Aber jetzt schon mal ein kleiner Vorgeschmack und ein letzter Gruß, und das macht diese Nummer so ganz besonders, ein bewegender Gastbeitrag von Charlie Watts, dem vor 5 Jahren verstorbenen Stones Schlagzeuger. Es gibt nämlich auf diesem neuen Album auch ein Stück zu hören, das damals in den Sessions noch mit Charlie in Los Angeles aufgenommen wurde. Übrigens auch die Sessions, wo Mess It Up entstand, was ja auf dem letzten Hackney Diamonds Album landete. Ja, und damit die alten Spuren ins neue Klangbild passten, hat man Handarbeit angelegt und seinen Sound so behutsam angepasst, dass er sich eben nahtlos auch in Steve Jordans Spiel auf dem Rest des Albums einfügt. Hier sind also die Stones mit Charlie Watts noch in Memoriam. Hit me in the head.

Stevie Winwood hier im Beat Club auf Way Mainz. Mit Joe Walsh hier an der Slide-Gitarre. Großartiges Stück. Freedom Over Spill. Von seinem Album Back in the High Life. Das, und deswegen haben wir es auch gespielt und nochmal wieder rausgeholt. Vor genau 40 Jahren, Ende Juni 86, rauskam. Und dass mich damals in einer Zeit, in der einiges los war in meinem Leben und sich einiges veränderte, das meiste zum Guten, darf ich sagen, sehr geprägt hat und bis heute für mich eines meiner Lieblingsalben dieser ganz besonderen Dekade. Viele Fans haben hinterher gesagt, das ist doch alles viel zu glatt poliert und zu kommerziell. Ich sag dann, wieso, was ist los? Stevie Winwood, ja, so wie der früher Musik gemacht hat, das habe ich alles erst viel, viel später herausgefunden, dass der Mann bei Spencer Davis Group gespielt hat, dass er Traffic gegründet hat, dass er bei Blind Faith war und viele andere tolle Sachen gemacht hat. Ich hatte Ark of a Diver als erstes Mal von ihm gehört, 1980 war das, und gewissermaßen hat dann dieses Album Back in the High Life diesen Sound für mich ganz logisch weitergeführt, mit vielen Gaststars ja auch dabei, tolle Besetzungsliste, wenn man heute nochmal auf die Credits schaut von dieser Platte, also das Who is Who war damals mit am Start, und nach 40 Jahren, finde ich, ist es mal wieder Zeit, diese Platte, die ich wirklich liebe, mal wieder rauszuholen und, wenn vorhanden, auf den Plattenteller zu legen. Und da ich ein großer Fan auch von traurigen, melancholischen Balladen bin und zwei Balladen auch auf diesem Album drauf sind, die ich ganz, ganz schön finde, immer noch jetzt eins meiner Lieblingsstücke von diesem Album. Hier im Beat Club auf Bremen 1, hier ist nochmal Stevie Winwood, Back in the High Life, das Album unbedingt nochmal rausholen und hören. My Love's Leaving kommt jetzt.

We Can Be Together, das war die Hymne auf dem letzten großen Album von Jefferson Airplane, Volunteers, 1969 kam das raus. In schwierigen Zeiten, als die friedlichen Hippie-Träume ja immer leiser wurden und die Kritik am Vietnamkrieg immer lauter und aggressiver. Ja, und dieses tolle Album Volunteers von Jefferson Airplane ist jetzt wieder erhältlich auf Vinyl. Im Original Fold-Out-Cover in blauem Vinyl mit dem berühmt-berüchtigten matschigen Erdnussbutterbrötchen in der Mitte. Und war das ein tolles Album, war noch ein zweites Stück hinterher hier im Beatclub. Ein Traditional, das der damalige Gitarrist Jorma Kaukonen wunderbar arrangiert hat. Hier sind nochmal Jefferson Airplane und Good Shepherds.

Mal wieder ein bisschen Soul hier im Beatclub auf Bremen 1. Wir sind ja offen für alle Sounds, die es in den 60ern, 70ern und auch darüber hinaus gab. Und dazu gehörte natürlich auch der legendäre Sound of Philadelphia und einer der großen Protagonisten, das war Teddy Pendergrass mit seiner unverwechselbaren, einzigartigen Stimme und ein zeitloser Klassiker hier gerade gehört, Love TKO, ein ja, Heartbreaking Song, ein herzerweichender Song über das Ende einer Beziehung, eines seiner ja, Markenzeichen-Songs, glaube ich, kann man sagen, mit dieser sexy, hard Bassline. Ja, und verantwortlich für diesen ganz besonderen Sound war der Arrangeur und Produzent dieser Nummer, Love TKO, das war nämlich Dexter Wansell, einer der Architekten neben Kenny Gamble und Leon Huff, natürlich die beiden großen Helden des Labels, war Dexter Wansell einer der Architekten, also des Philly Soul. Und während dem großen Sigma Sound Studio in der North 12th Street in Philly eben das große Orchester probte immer, die große Liveband mit Streichern und mit Bläsern und allem Pipapo, da saß Dexter Wansell oft in seinem eigenen Kabuff mit seinem Synthesizer und probte. Und probierte einiges aus und brachte auch diesen Synthesizer-Sound mit rein in diesen Sound of Philadelphia. Kann man auf vielen Stücken hören aus dieser Zeit, zum Beispiel Nights Over Egypt, ein Klassiker von den Jones Girls. Das ist genau dieser Sound, den Dexter Wansell damals mit kreierte. Kann man auch auf seinen wenigen und leider auch nicht so viel beachteten Soloalben hören und sollte man auch tun, denn Dexter Wansell, einer der Großen, also des Philly Soul, ist vor kurzem im Alter von nur 75 Jahren leider verstorben. Wir gedenken natürlich an ihn und an seine Musik von seinem Album Time is Slipping Away 1979. Jetzt eine ganz typische Nummer mit Terry Wells, die hier singt, auch eine der großen Soul-Stimmen der weiblichen The Sweetest Pain.

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1: Heute am 12. Juli, zweiter Sonntag in den langen Sommerferien, die wir ja genießen in Bremen und Niedersachsen, wo immer Sie uns jetzt zuhören, ob in weiter Ferne oder vielleicht hier ganz um die Ecke. Wir freuen uns über ein kurzes Feedback sozusagen vom Balkon oder vom See unter bremen1.de, Mail ins Studio oder auch gerne eine WhatsApp-Nachricht 246611, wenn Sie mögen. Und apropos Urlaub, mein Highlight des Tages heute war die Fahrt mit der Silvalfähre. Ich weiß, das klingt jetzt banal, aber wenn man so eine Fahrradtour gemacht hat zum Werdersee und dann am Café Sand ankommt und dann ist diese kleine Fahrt mit der Fähre rüber auf die andere Seite immer für mich wie so ein kleines Stückchen Urlaub und genieße das immer sehr. Und ich weiß auch, dass man an Bord gerne Bremen 1 hört, also falls das jetzt auch der Fall sein sollte, viele Grüße hier aus dem Studio an die Besatzung, die ja auch an solch schönen langen Sommertagen von früh bis spät für die Menschen in Bremen da sind, um sie von A nach B zu bringen. Und ich bin Lutz Hanka, wünsche Ihnen weiterhin viel Spaß, einen schönen Sonntag.

Ja, wäre es nicht großartig, man käme auf die Welt und niemand würde einem irgendwas von Religion erzählen. Man wäre einfach nur geboren worden und es gäbe keine Hölle und keinen Himmel. Wir hätten nur dieses eine Leben und das ist es dann auch. Wäre das nicht ein viel besseres Leben? Das sind gute Gedanken, wie ich finde, die ich voll und ganz mit unterschreiben würde, aber es sind nicht meine, sondern der Gedanken, die Van Morrison hatte Mitte der 90er und deswegen hat er auch einen Song darüber geschrieben, der dann bezeichnenderweise natürlich No Religion hieß auf dem Album Days Like This. 1995 kam das Ding raus, gerade gehört hier im Beatblog auf Bremen 1. Van Morrison vor kurzem ja auch hier in Bremen zu Gast, Doppelkonzert im Metropol, ausverkauft und tolle Setlist, die er da gespielt hat. No Religion war, glaube ich, nicht dabei, aber er hat einfach so viele Alben gemacht, da kommt man schon mal ins Schwitzen, wenn man sich überlegen muss, was spiele ich denn heute Abend, zumal sich das bei ihm ja auch immer ganz spontan manchmal entscheidet. Und was ich während des Konzertes gedacht habe zwischendurch an einer Stelle war, ich habe an Paul Weller gedacht, weil der auch so eine Vorliebe hat für Soul, R&B, Jazz und Folk. Und ich habe mich hinterher gefragt und das mal recherchiert, haben die beiden eigentlich irgendwann mal zusammen ein Album gemacht oder mitgespielt auf irgendeinem Album, Van Morrison und Paul Weller? Nein, es gibt kein offizielles Duett, auch nicht auf Van Morrison. Das Album Duets, Reworking the Catalog 2015 war Paul Weller nicht vertreten. Es gibt aber durchaus Berührungspunkte und das finde ich wieder ganz spannend, weil sich beide, insofern lag ich nicht ganz falsch, musikalisch eben sehr schätzen, immer noch. Und auch bei einigen Benefiz- und Tribute-Veranstaltungen sind sie gemeinsam aufgetreten oder standen auf derselben Bühne. Und Paul Weller hat auch Van Morrison mehrfach als wichtigen Einfluss bezeichnet, was sich ja auch in seinem Songwriting widerspiegelt. Apropos, ungefähr zeitgleich mit Days Like This, dem Van Morrison Album von eben, kam auch ein neues Paul Weller Album auf den Markt. Mitte Mai 95 Stanley Rhodes mit Gästen wie Stevie Winwood damals und Noel Gallagher von Oasis war auch mit dabei. Und daraus jetzt ausgegebenem Anlass Paul Weller hier im Beat Club und The Changing Man.

Ja, toller Song aus einem tollen Musikjahrgang 1966. Ein Hit für Peter und Gordon hier im Beat Club, A Woman, geschrieben von einem gewissen Bernard Webb. Und natürlich wissen Kenner und Fans, dass das ein Synonym natürlich war, ein Pseudonym. So ist es richtig, Pseudonym für einen gewissen Paul McCartney, der einfach mal rausfinden wollte, ob er auch Hits schreiben konnte für andere Leute, wenn eben nicht Lennon und McCartney auf der Platte stand. Und das Stück von eben, das war auch der Beweis, denn dieser Song war erfolgreich in weiten Teilen der Welt. Peter Asher und Gordon Waller, vor allem Peter Asher, war natürlich auch wichtig für Paul McCartney in gewisser Hinsicht und in mehrerlei Hinsicht. Also Peter Asher sowieso schon als Kind mit seiner Schwester Jane im Fernsehen zu sehen, als Kinderdarsteller. Und Jane wurde ja dann auch später die Freundin für mehrere Jahre von Paul McCartney. Also die kannten sich ganz gut. Peter Asher war dann auch einige Zeit der Leiter der Talentsuche und Repertoireabteilung vom Beatles-Label Apple Records. Und in dieser Funktion entdeckte er Leute wie zum Beispiel James Taylor, der damals nach seinem ersten Drogenabsturz in New York in London Station gemacht hatte, um sich ein bisschen abzulenken. Und dann aber so viel Heimweh hatte, dass er in London einen Song schrieb in der Wohnung von Peter Asher. Und das war natürlich Carolina on my mind. Und alles das, diese Geschichten und noch ganz andere über Peter Asher, den Produzenten, Manager und Entdecker von so vielen anderen Menschen, das kann man nachgucken. Also hoffentlich auch bald bei uns, aber in den USA konnte man das tun. Vor kurzem gab es die Premiere eines Kinofilms Peter Asher Everywhere Man. Und ich hoffe, dass dieser Streifen irgendwann auch mal, wenn nicht im Kino, doch zumindest dann als Stream irgendwo zu sehen sein wird, auch für die Musikfans hier in Deutschland. Peter Asher und jetzt also Carolina in my mind, James Taylor. Und jetzt raten Sie mal, wer hier den Bass natürlich spielt, Paul McCartney.

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1: Mit Lutz Hanke heute am 12. Juli und einem Mann, ja, der ziemlich aufregende Tage hinter sich hat und das in seinem Alter, wird ja bald 83. Kein geringerer als Mick Jagger, natürlich gestern war zu sehen im Fernsehen im Miami Stadion, Hard Rock Stadion, hat er natürlich auch die englische Nationalmannschaft angefeuert beim 2:1 Sieg im Viertelfinale nach Verlängerung gegen Norwegen. Und außerdem ist ja in dieser Woche auch das neue Album der Rolling Stones, der dienstältesten Rockband der Welt, erschienen. Und das ist kein schlechtes Album. Je öfter ich es höre, desto besser finde ich es. Mehr dazu ausführlich am kommenden Sonntag. In dieser Sendung hier übrigens auch dann das neue Album von Deep Purple, also zwei absolute Schwergewichte des Rock am kommenden Sonntag mit ihren neuen Alben in dieser Sendung. Aber jetzt schon mal ein kleiner Vorgeschmack und ein letzter Gruß, und das macht diese Nummer so ganz besonders, ein bewegender Gastbeitrag von Charlie Watts, dem vor 5 Jahren verstorbenen Stones Schlagzeuger. Es gibt nämlich auf diesem neuen Album auch ein Stück zu hören, das damals in den Sessions noch mit Charlie in Los Angeles aufgenommen wurde. Übrigens auch die Sessions, wo Mess It Up entstand, was ja auf dem letzten Hackney Diamonds Album landete. Ja, und damit die alten Spuren ins neue Klangbild passten, hat man Handarbeit angelegt und seinen Sound so behutsam angepasst, dass er sich eben nahtlos auch in Steve Jordans Spiel auf dem Rest des Albums einfügt. Hier sind also die Stones mit Charlie Watts noch in Memoriam. Hit me in the head.

Stevie Winwood hier im Beatclub auf W1 mit Joe Walsh hier an der Slide-Gitarre. Großartiges Stück. Freedom Overspill von seinem Album Back in the High Life. Das, und deswegen haben wir es auch gespielt und nochmal wieder rausgeholt. Vor genau 40 Jahren, Ende Juni 86, rauskam und das mich damals in einer Zeit, in der einiges los war in meinem Leben und sich einiges veränderte, das meiste zum Guten, darf ich sagen, sehr geprägt hat und bis heute für mich eins meiner Lieblingsalben dieser ganz besonderen Dekade. Viele Fans haben hinterher gesagt, das ist doch alles viel zu glatt poliert und zu kommerziell. Ich sag dann, wieso, was ist los? Stevie Winwood, ja, so wie der früher Musik gemacht hat, das habe ich alles erst viel, viel später herausgefunden, dass der Mann bei Spencer Davis Group gespielt hat, dass er Traffic gegründet hat, dass er bei Blind Faith war und viele andere tolle Sachen gemacht hat. Ich hatte Ark of a Diver als erstes Mal von ihm gehört, 1980 war das, und gewissermaßen hat dann dieses Album Back in the High Life diesen Sound für mich ganz logisch weitergeführt, mit vielen Gaststars ja auch dabei, tolle Besetzungsliste, wenn man heute nochmal auf die Credits schaut von dieser Platte, also das Who is Who war damals mit am Start, und nach 40 Jahren, finde ich, ist es mal wieder Zeit, diese Platte, die ich wirklich liebe, mal wieder rauszuholen und, wenn vorhanden, auf den Plattenteller zu legen. Und da ich ein großer Fan auch von traurigen, melancholischen Balladen bin und zwei Balladen auch auf diesem Album drauf sind, die ich ganz, ganz schön finde, immer noch jetzt eins meiner Lieblingsstücke von diesem Album. Hier im Beatclub auf Bremen 1, hier ist nochmal Stevie Winwood, Back in the High Life, das Album unbedingt nochmal rausholen und hören. My Love's Leaving kommt jetzt.

We Can Be Together, das war die Hymne auf dem letzten großen Album von Jefferson Airplane, Volunteers, 1969 kam das raus. In schwierigen Zeiten, als die friedlichen Hippie-Träume ja immer leiser wurden und die Kritik am Vietnamkrieg immer lauter und aggressiver. Ja, und dieses tolle Album Volunteers von Jefferson Airplane ist jetzt wieder erhältlich auf Vinyl. Im Original-Fold-Out-Cover in blauem Vinyl mit dem berühmt-berüchtigten matschigen Erdnussbutterbrötchen in der Mitte. Und war das ein tolles Album, war noch ein zweites Stück hinterher hier im Beat Club. Ein Traditional, das der damalige Gitarrist Jorma Kaukonen wunderbar arrangiert hat. Hier sind nochmal Jefferson Airplane und Good Shepherds.

Ich habe es vorhin schon gesagt und ich sage es gerne nochmal. Diese Sendung, der Beat Club auf Bremen 1, mal keine Sommerferien. Wir kommen wieder am kommenden Sonntag. Kurz vor dem großen WM-Finale, wer immer da auch gegen wen spielt, geht es dann auch bei uns ein bisschen um Fußball und Musik. Auch gegebenem Anlass und zwei weltmeisterliche Rockbands, auch das hatte ich ja schon angekündigt, werden auch am Start sein mit ihren neuen Alben Deep Purple, Splat und die Rolling Stones, Foreign Tongues. Die volle Ladung am kommenden Sonntag. Seien Sie dabei, ich freue mich drauf. Gleich hier Till Kohlwiss bringt Sie durch den Abend. Viel Spaß dabei, ich bin Lutz Hanker, schönen Abend noch.